Ja, ja, diese Kampfsportarten. Bei Carl Douglas ist es also Kung Fu. Kann ich nicht, ja. Ich kämpfe meistens Schizophrenie, also mit mir selbst. Das ist auch sportlich und lustig. Ich besiege mich inzwischen fast immer selbst. Das gibt viel Selbstvertrauen fürs Leben, haben wir festgestellt. Und Tina Turner sieht uns auch immer gerne zusammen. Schizophrenen. Oder was auch immer wir miteinander unternehmen. Sie empfiehlt Let's Date Together. Let me say the same.

Hier ist die entspannt sanfte Radionacht. Und Claudia aus Stuttgart ist gerade in der Reha-Klinik in Bad Urach wach im Bett. Wie sie schreibt, sie hat nämlich geschrieben, bin aufgewacht und dachte, ich habe doch irgendwie den Faden verloren. Was war denn noch, bevor ich einschlief? Da hörte ich bei euch im Radio vom Fußball und lese die Nachrichten meines Mannes, der mir zum Punktesieg gratuliert hat. Hatte ich also ausnahmsweise mal den Sieger richtig getippt. Und in der Hitnacht zieht sich die Freundlichkeit wie ein roter Faden durch die Sendung. Und ich habe mich so über die Freundlichkeit der Hörenden gefreut mit den guten Wünschen zur Hüft-OP vor 2 Wochen. Und heute kriege ich dann auch noch die blauen Fäden gezogen. Hoffentlich geht das ruckzuck. Claudi, gut eingefädelt. Um jetzt mal auf dem roten Faden zu bleiben. Also jetzt wach. Und wenn es dann ans Fädenziehen geht, so müde, dass du gar nichts erst mitbekommst. Also toi, toi, toi, dass alles gut geht. Und alles Gute natürlich. Jetzt gibt's extra auch noch die Midnight Lady von Chris Norman. Ist doch auch was Tolles. Produziert von Dieter Bohlen von Modern Talking. Und irgendwie passend, oder? Wenn man 2.20 Uhr nachts wach im Bett liegt. Schöne Grüße zurück nach Bad Urach.

Hier ist die ARD Hitnacht und wir sind ja nach der Geisterstunde schon längst, ja anderthalb Stunden danach schon. Jetzt werden aber hier auch noch die letzten Geister verjagt. Also nicht die guten, die bösen auf jeden Fall. Die guten Geister, die lassen wir mal in diesem Tag. Heute ist Donnerstag, der 16. Juli und die bösen Geister werden jetzt von Ray Parker Jr. vertrieben mit seinen Ghostbusters.

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1: Tja, aber Geisterfahrer lassen sich nicht so einfach vertreiben musikalisch. Achtung bitte, ein Falschfahrer auf der Autobahn 39 zwischen Lebenstedt Nord und Rüningen Nord kommt Ihnen ein Falschfahrer entgegen. Fahren Sie bitte ganz rechts und überholen Sie nicht. Auf der A39 zwischen Lebenstedt Nord und Rüningen Nord ist ein Geisterfahrer unterwegs. Vorsicht in beiden Richtungen.

0: Also, um jetzt die Geister nochmal aufzurufen, Achtung, ein Geisterfahrer ist unterwegs. Auf der Autobahn 39 zwischen Lebenstedt Nord und Rüningen Nord ist ein Falschfahrer unterwegs. Bitte ganz rechts fahren, nicht überholen. Auf der Autobahn 39 zwischen Lebenstedt Nord und Rüningen Nord ist ein Falschfahrer gesehen worden. Vorsicht hier in beiden Richtungen. Dann A1. Auf der Norderelbbrücke kommt es in beiden Richtungen zu kurzfristigen Sperrungen wegen eines Schwertransportes. Die Autobahn 4 Aachen Richtung Köln ist zwischen Kreuz Köln-West und Köln-Eiffeltor bis 18 Uhr gesperrt. Die A30 Rheine Richtung Osnabrück ist zwischen Rheine-Nord und Rheine wegen Bauarbeiten bis 5 Uhr gesperrt. Und dann noch die Autobahn 40 Dortmund Richtung Essen. Hier ist zwischen Bochum Zentrum und Bochum Hamme wegen Bauarbeiten ebenfalls bis 5 Uhr gesperrt.
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0: Für alle, die munter sind und munter bleiben wollen, ist hier die ARD-Hitnacht mit Chris Rea und seiner Ode an seine Tochter Julia. Hanno Bauer ist hier in Magdeburg. Grüß Sie, schön, dass Sie munter sind. Oder wollen Sie etwas schlafen? Nein.

0: Alpha Will, Sounds Like a Melody, und mir gefällt der Schluss der Instrumentale ganz besonders. Wir bleiben mal bei solchen Staccato-Klängen, jetzt auch mit unserer Musik hier der ARD-Hitnacht. Und Patricks E-Mail dazu, das heißt, er hat geschrieben über das Kontaktformular, um genau zu sein, und hat geschrieben, dass er über die Wellen von NDR1 die ARD-Hitnacht hört. Und er hat auch geschrieben, guten Abend, ihr lieben Flugbegeisterten. Wir sind auch heute spätabends von Palma nach Duus, also nach Düsseldorf geflogen und anschließend direkt weiter nach Ostfriesland gefahren. Vielen Dank für die Unterstützung während der Fahrt. Und Daniela, die Pilotin, morgen dann eine gute Landung in Düsseldorf. Und hoffentlich eine weiche Landung. Auf jeden Fall eine weichere als bei uns. Wir sind nämlich eher aus dem Himmel gefallen. Gute Nacht, ihr Lieben. Schreibt Patrick. Und ja, das mit solchen Landungen, das kenne ich. Also die habe ich auch schon bei mehreren Fluggesellschaften erlebt. Ich glaube, dieser irische Flieger, ja, da sind die Piloten irgendwie ganz besonders so, dass sie dann auf letzter Strecke dann den Flieger direkt auf die Landebahn plumpsen lassen. Irgendwie andere rollen da viel sanfter drüber und setzen viel sanfter auf. Aber bei wenn er ist es also tatsächlich fast immer so gewesen, wenn ich mal mitgeflogen bin. Aber ist auch ziemlich unbequem.
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0: Patrick, alles Liebe. Auch wenn der Urlaub jetzt vorbei ist. Jetzt geht's wieder rein in die schweren Zeiten. Nein, Udo Lindenberg macht Mut, durch die schweren Zeiten zu kommen.
2: 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Manchmal geht es auch nach unten.

Hier ist die ARD Hitnacht. Und jetzt lassen wir es ein bisschen regnen. 3:10 gibt es hier nämlich einen ganz gesunden Landregen. Den Regen im Mai. Max Werner in der

trommelt noch so ein bisschen vor sich hin hier. Hier ist die ARD Hitnacht und jetzt gibt es die Entwarnung für die Autobahn 39. Kein Falschfahrer mehr zwischen Salzgitter-Lebenstedt-Nord und Braunschweig-Grüningen-Nord. Fahren alle wieder in die richtige Richtung.

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1: Um 3 Uhr mit Wolfgang Berger. Bei der Fußball-Weltmeisterschaft hat Argentinien die Chance zur Titelverteidigung. Das Team steht nach einem 2:1-Sieg gegen England im Finale. Aus dem ARD-WM-Team Hendrik Lückhoff.
2: Noch lange nach Abpfiff tanzten und feierten die Argentinier auf dem Platz. Die Engländer standen fassungslos daneben, denn England hatte durch das Tor von Gordon geführt, sich danach aber weit zurückgezogen. Wie schon im Achtelfinale gegen Ägypten drehte Argentinien dann ganz spät das Spiel und gewann auf dramatische Art und Weise. Durch den Ausgleich von Fernandes kurz vor Schluss und den Siegtreffer von Lautaro Martinez in der Nachspielzeit. Mit dem am Ende verdienten Sieg spielt Argentinien im Finale gegen Spanien. England muss weiter auf den zweiten Finaleinzug nach 1966 warten, hat aber gegen Frankreich noch die Chance auf Platz 3.
1: Der Konflikt um die Straße von Hormus spitzt sich erneut gefährlich zu. Die USA haben die 5. Nacht in Folge Ziele im Iran angegriffen. Laut Militär sollten die Angriffe verhindern, dass der Iran Handelsschiffe bedrohe. Außerdem habe ein US-Kampfflugzeug auf einen Öltanker geschossen und ihn außer Gefecht gesetzt, als dieser versucht habe, die US-Blockade gegen iranische Häfen zu durchbrechen. Iranische Medien berichteten von mehreren Einschlägen und Explosionen. Bundeskanzler Merz hat kurz vor der Sommerpause eine positive Bilanz der Regierungsarbeit gezogen. Die schwarz-rote Koalition habe wichtige Reformen angestoßen, sagte Merz in Berlin. Was auf einer Pressekonferenz noch eine Rolle gespielt hat, berichtet unsere Berlin-Korrespondentin Katharina Seiler.
3: Ein anderes Thema, zu dem der Kanzler viel gefragt worden ist, das waren die Landtagswahlen in Ostdeutschland und die Wahlchancen der AfD. Und es kam raus, Merz gibt diese Wahl noch nicht verloren, glaubt daran, einen Wahlerfolg der AfD noch verhindern zu können. Und er wird sowohl nochmal nach Sachsen-Anhalt als auch nach Mecklenburg-Vorpommern reisen, um für die Regierungspolitik und natürlich für die CDU zu werben. Außerdem bekräftigte Merz, dass die CDU nicht mit der AfD zusammenarbeiten werde. Fragen nach einer Kooperation mit den Linken umschiffte er nach dem Motto, noch sind die Wahlen ja nicht entschieden.
1: Die Deutsche Welthungerhilfe hat im vergangenen Jahr etwas mehr Geld für humanitäre Projekte ausgeben können. Trotz sinkender Zuschüsse aus Deutschland hätten gut 348 Millionen Euro für die Bekämpfung von Hunger und Armut eingesetzt werden können, heißt es im neuen Jahresbericht der Hilfsorganisation. Am meisten Geld floss demnach in Projekte im Südsudan, dem Sudan und der Ukraine. Das waren die Nachrichten. Das Wetter in Deutschland. Tagsüber teilweise heiter, später Schauer und Gewitter, Starkregen und Hagel. Höchstwerte 22 Grad auf Fehmarn bis 33 Grad am Oberrhein. Am Freitag teils kräftige Schauer und Gewitter, teils trockene Phasen bei 22 bis 30 Grad. Am Samstag vor allem im Süden und Osten Schauer und Gewitter. Es ist 3:03 Uhr.
4: Dankeschön fürs 3-Minuten-Nachrichten-Update. Von mir der Blick wieder auf die Straßen im Lande. Hier ist der Verkehrsservice der ARD-Hitnacht. A4, Aachen Richtung Köln. Hier ist zwischen Kreuz Köln-West und Köln-Eiffeltor bis 18 Uhr gesperrt. Die Autobahn 30 Rheine Richtung Osnabrück ist zwischen Rheine-Nord und Rheine wegen Bauarbeiten bis 5 Uhr gesperrt. Und ebenfalls bis 5 Uhr gesperrt ist die Autobahn 40 Dortmund Richtung Essen zwischen Bochum-Zentrum und Bochum-Hamme. Ihnen unterwegs eine gute Fahrt. Ich hoffe, bei Ihnen läuft alles. Nicht so wie bei unserem Computer hier, der gerade ein bisschen hing.
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4: Mit Hanno Bauer in Magdeburg. Grüß Sie schön. Und er hängt jetzt nicht an der Decke, sondern tanzt an der Decke. Lionel Richie, wie auch immer man sich Dancing on the Ceiling so vorstellen muss. Ja, also die Decke auf dem Kopf fällt ihm dabei jedenfalls nicht. Das ist mal klar.

So schön sanfte Musik von Enya in der ARD Nacht. Und wenn es schon darum geht, Only Time, unsere Zeit, da steht 3.12 Uhr auf der Uhr. Und das ist die Zeit für neue Musik. Wir tauschen jetzt Enya gegen U2. The Sweetest Thing. Herrliche Nachtmusik.

Hier ist die ARD-Hitnacht. Ja, manche quälen sich durch die Nacht, manche gehen voller guter Laune in einen neuen Tag hinein. Heute ist ja Donnerstag, ja, zweite Wochenhälfte läuft und Daniel ist, glaube ich, einer der Letzteren, also geht optimistisch in den Tag, hat geschrieben, ich wünsche euch allen einen schönen guten Morgen, ihr Lieben. Vom ARD-Hitnacht-Team. Liebe Grüße aus Minden, Stemmer, Nordrhein-Westfalen. Gleich um 3.30 Uhr beginnt meine Frühschicht. Und dann habe ich bis 13 Uhr. Ihr habt immer gute Musik und tolle Programme immer. Ich bin jetzt wach. Liebe Grüße, Daniel. Und ich grüße ganz lieb zurück. Das ist doch mal was zum Reinfeiern in einen neuen Tag. Jetzt mit der Musik von Cool and the Gang, Celebration.

0: Aachen Richtung Köln ist zwischen Kreuz Köln-West und Köln-Eifeltor bis 18 Uhr gesperrt. Dann die Autobahn 30 Rheine Richtung Osnabrück. Hier ist zwischen Rheine Nord und Rheine wegen Bauarbeiten gesperrt. Bis 5 Uhr wird es wohl dauern. Und ebenfalls bis 5 gesperrt ist die Autobahn 40 Dortmund Richtung Essen zwischen Bochum Zentrum und Bochum Hamme. Gute Fahrt Ihnen unterwegs.
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0: Mit Hanno Bauer in Magdeburg. Ich grüße schön. Oh, herrlich, so langsam in Richtung Morgen zu kommen. Nach 3.30 Uhr schon, also schon satt. Die zweite Hälfte der Nacht.

Thomas hat sich gemeldet, per Kontaktformular hat er sich gemeldet, über NDR1 Niedersachsen hört er und hat geschrieben, ich sitze hier im Wendland bei kühlen Temperaturen und leichten Sommerregen auf der Terrasse und lausche euch. Gruß Thomas. Und ja, ich sehe dieses Regenband, geht von Bremen rüber bis nach Stettin. Also leichter Landregen heute Nacht mal angesagt im Norden.

Na. Wir haben eine aktuelle Verkehrsmeldung, kommt gerade rein von der Autobahn 3. Zwischen Neustadt-Wied und Bad Honne-Flintz. Achtung bitte in beiden Richtungen. Hier sind Hunde auf der Fahrbahn in Gefahr. Also in beiden Richtungen Gefahr durch und für Hunde auf der Fahrbahn. Hunde, wahrscheinlich mit Kopftuch. Bereit ein Mädchen mit Körbchen.

Ja, nichts mit hier sitzen. Pamela, die ist jetzt schon auf den Beinen. So ist das auch meistens, wenn man in der Landwirtschaft arbeitet und die Tage früh losgehen. Sie hat geschrieben, guten Morgen, hallo Hanno, draußen ist es herrlich angenehm. Schau mal meinen Sternenhimmel an und nix mit Regen. Thomas kann ja mal was Richtiges in Richtung Fulda schicken von dem Regen. Ich wünsche der Radiofamilie einen wunderschönen Tag nachher. Liebe Grüße, Pamela. Ja, das ist ein herrliches Bild. Dankeschön. Ich habe mir gleich als Bildschirmhintergrund eingestellt.

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1: Um 4 Uhr mit Wolfgang Berger. Argentinien steht im Finale der Fußball-Weltmeisterschaft. Der Titelverteidiger hat sich im Halbfinale gegen England mit 2:1 durchgesetzt. Aus dem ARD-WM-Team Hendrik Lückhoff.
2: Zum wiederholten Mal bei dieser WM gewinnt Argentinien mit einem Drama in der Nachspielzeit. Lautaro Martinez traf zum ganz späten Sieg. Das intensive Spiel war lange geprägt von Kampf, Härte und Fouls, aber ohne spielerische Höhepunkte. Im zweiten Durchgang traf dann Gordon mit der ersten richtigen Chance für die Engländer. Danach wurde Argentinien immer stärker und Fernandes besorgte 5 Minuten vor Schluss den Ausgleich. Die Verlängerung schien nah, bis Martinez in der 2. Minute der Nachspielzeit per Kopf den unterm Strich verdienten Siegtreffer erzielte. Im Finale geht's am Sonntag gegen Spanien. England trifft im Spiel um Platz 3 auf Frankreich.
1: Die USA haben die 5. Nacht in Folge Ziele im Iran angegriffen. Laut Militär sollte dies verhindern, dass der Iran Handelsschiffe in der Straße von Hormuz bedrohe. Zudem habe ein US-Kampfflugzeug auf einen Öltanker geschossen und ihn außer Gefecht gesetzt, als dieser versucht habe, die US-Blockade gegen iranische Häfen zu durchbrechen. Der Iran reagierte offenbar mit neuen Angriffen auf die Golfstaaten. Kuwait teilte mit, dass die Luftabwehr gegen iranische Drohnen im Einsatz sei. Auch in Bahrain wurde Luftalarm ausgelöst. Der Bund will stärker gegen Steuerbetrüger vorgehen. Bundesfinanzminister Klingbeil und Justizministerin Hubich stellen dazu einen Aktionsplan vor. Aus der NDR-Nachrichtenredaktion Thorsten Lange.
3: Einige Punkte sind schon bekannt. Wer sich selbst wegen eines Steuervergehens anzeigt, soll nicht mehr generell straffrei bleiben. Überhaupt sollen die Strafen für Steuerbetrug verschärft werden. Ein wichtiges Feld ist auch die Zusammenarbeit von Bundes- und Landesbehörden und der Austausch von Daten. Der Finanzminister hofft so auf höhere Einnahmen. Von 1 Milliarde Euro ist die Rede. Dazu gehört aber auch eine neue Abgabe. Wer Kryptowährungen verkauft, soll künftig auf den Gewinn immer Steuern zahlen müssen. Bisher ist ein Verkauf nach einem Jahr steuerfrei.
1: US-Vizepräsident Vance hat Fehler beim Umgang mit den Akten über den verstorbenen Sexualstraftäter Epstein eingeräumt. Die Regierung habe die Veröffentlichung schlecht gehandhabt, sagte er in einem Podcast. Verantwortlich dafür machte der Vizepräsident die inzwischen abgesetzte Justizministerin Bondi. Vance betonte aber, dass die US-Regierung nichts vertuschen wollte. Kritiker werfen der US-Regierung vor, die Epstein-Akten nur zögerlich und unvollständig zu veröffentlichen. Unklar ist nach wie vor, wie US-Präsident Trump mit dem Missbrauchstäter in Verbindung stand. Das waren die Nachrichten. Das Wetter in Deutschland. Tagsüber teilweise heiter, später Schauer und Gewitter, Starkregen und Hagel. Höchstwerte 22 Grad auf Fehmarn bis 33 Grad am Oberrhein. Am Freitag teils kräftige Schauer und Gewitter, teils trockene Phasen bei 22 bis 30 Grad. Es ist 4:03 Uhr.
4: Dankeschön fürs 3-Minuten Nachrichtenupdate. Von mir wieder der Blick auf die Straßen im Lande. Hier ist der Verkehrsservice in der ARD-Hitnacht. Die A4 Aachen Richtung Köln ist zwischen Kreuz Köln-West und Köln-Eifeltor bis 18 Uhr gesperrt. Die A30 Rheine Richtung Osnabrück ist zwischen Rheine-Nord und Rheine wegen Bauarbeiten bis 5 Uhr gesperrt. Und ebenfalls bis 5 gesperrt ist die A40 Dortmund Richtung Essen zwischen Bochum Zentrum und Bochum Hamme. Ihnen unterwegs eine gute Fahrt durch die Nacht.
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4: Arno Bauer ist hier in Magdeburg. Ich wünsche einen schönen Donnerstag.

0: Into the Great Wide Open. Und Gunther und Simone haben es gut in the Wide Open, denn Gunther hat in Urlaubsstimmung offensichtlich geschrieben. Hallo Hanno, sitze gerade mit meiner Frau Simone noch auf unserem Freisitz und genieße die laue Sommernacht. Es macht Spaß, der super Musik und der Moderation zuzuhören. Vielen Dank dafür. Liebe Grüße auch an euer Nachtteam von Gunther und Simone aus Neitersen im Westerwald. Ich habe gerade mal geschaut, 17 Grad, ja. Das ist ja wirklich heute Nacht nicht schlecht. Da sitzt man doch gerne draußen, bevor es dann wieder an die 30 Grad werden tagsüber. Schöne Nacht dann noch und bald wird es ja schon wieder hell.
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Ach, nichts gegen so einen schönen leichten Landregen, wie er jetzt gerade auf der Niederschlagskarte zu sehen ist, zwischen Bremen und ja so ein Band bis Stettin rüber. Ach ja, so ein bisschen Regen von oben. Ist aber auf jeden Fall schöner als diese Gewitter, die da gestern im Süden des Landes getobt haben und auch heute am Donnerstag dann im Südwesten und Westen nochmal zu erwarten sind. Eine schöne Nacht. Ein bisschen abgekühlt hat sich, schön zum Durchlüften. Und dann geht's dann gemeinsam wieder in Richtung 30 Grad tagsüber. Bis dahin jetzt erstmal noch ein bisschen Meeresrauschen mit Only Crying Keith Marshall in der Hitnacht.

0: Hier glüht es noch ein bisschen nach bei Ed Sheeran Afterglow. Und Paul hat geschrieben, guten Tag, hier ist Paul, ich arbeite Nachtschicht in einer Brauerei und grüße meinen Kollegen Jan in der Filtration, der auch wie ich immer die Hitnacht hört. Wir hoffen, wir haben noch eine ruhige Nacht und grüßen alle anderen, die Nachtschicht haben und ganz liebe Grüße auch ins Studio nach Magdeburg. Vielen Dank und liebe Grüße von Paul und ich grüße natürlich Paul und Jan in der Filtration.
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0: Und für alle, die Nachtschicht haben, nicht nur für die Frauen, gibt es jetzt auch für die Männer natürlich. Donna Summer, She Works Hard for the Money. So ist das mit den Nachtschichtern.

Ja, das war doch eine spritzige Tour hier in den Donnerstagmorgen hinein mit Get Out of My Dreams, Get Into My Car. Vorher noch She Works Hard for the Money und jetzt ganz ruhig noch Bright Eyes, Art Garfunkel in der ARD-Hitnacht.

0: West- und Köln-Eiffeltor bis 18 Uhr gesperrt. Die Autobahn 30 Rheine Richtung Osnabrück ist zwischen Rheine-Nord und Rheine wegen Bauarbeiten gesperrt. Noch eine halbe Stunde, bis 5 Uhr soll es dauern. Und ebenfalls bis 5 Uhr gesperrt die A40 Dortmund Richtung Essen zwischen Bochum-Zentrum und Bochum-Hamme. Gute Fahrt Ihnen unterwegs.
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0: Mit Hanno Bauer in Magdeburg. Schönen Donnerstag.

Und Carola in Osnabrück ist auch noch bei uns. Hat geschrieben, moin Hanno, gestern Abend war ich zum Fußballschauen bei meinem Freund Roger. Nach dem 1:0 hat er die England-Fahne gehisst. Also nicht den Union Jack, sondern das rote Kreuz auf weißem Grund. Hat leider nicht geholfen. Am Ende also doch 2:1 für Argentinien. War aber verdient. Jetzt noch ein bisschen runterkommen bei guter Musik und in Gesellschaft der Radiofamilie. Liebe Grüße an euch alle aus Osnabrück, schreibt Carola. Carola, ja, bestimmt wäre es besser gewesen. Roger hätte dann noch die drei Löwen aus dem Käfig gelassen. Ja, genau, da sind sie. Das hätte jetzt vermutlich geholfen. Aber wer hat schon so schnell dann welche zur Hand, wenn man wirklich Löwen braucht? Also, das Finale dann also. Flamenco gegen Tango, Spanien gegen Argentinien am Sonntag. Ole, ole, ole, ole. Am Weekend. Gruß auch an Roger und Weekend jetzt auch bei uns im Radio. Ja, und zwar mit Earth and Fire.

0: Frisches, wertvoll. Die Nachtzeit sowieso. Depeche Mode haben wir hier gerade gehört. Und Juliane hat die Nacht hervorragend genutzt, schreibt sie. Sie war ja erst vorige Woche auf dem herrlichen Bauernhof am Pulse der Landwirtschaft. Ja, sie hatte geschrieben, sind auf einem 580 Jahre alten Bauernhof. Ferienwohnung mit Garten. Genial. Uns geht's so gut hier. Oink. Ja, und jetzt ist sie aber zurück in Bamberg und hat gleich mal die Nacht durchgearbeitet. Ich schreibe ja gerne Gedichte, hat sie geschrieben, aber jetzt habe ich gerade das neue Projekt. Ich schreibe ein fränkisches Theaterstück in der Nacht. Na, das ist doch was. Unterstützt durch uns, durch den Soundtrack der Nacht. Juliane, dann toi, toi, toi, dass alles gut geht. Gute Einfälle hat man doch bei diesem Soundtrack. Und wenn dann die Premiere ansteht, bitte zwei Karten für die ARD-Hitnacht, okay?
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0: Sind wir doch gerne dabei. 10 Minuten vor 5 Uhr ist es. In der ARD-Hitnacht jetzt ein schöner Regenguss, bevor es dann wieder heiß wird. When the rain begins to fall. Und zwar ein sanfter Regenguss. Jetzt nicht gleich wieder die Gewitter, die wir gestern schon hatten. Im Süden und Südwesten Deutschlands.

Piers Adora und Jermaine Jackson, When the Rain Begins to Fall. Wobei, hat doch schon die ganze Zeit geregnet. Über den Nordbundesländern jedenfalls, da liegt immer noch dieses Regenband von West nach Ost. Leichter Landregen hier. Genau von diesen Bundesländern verabschiede ich mich jetzt. Auch von anderen Regionen, die ab 5 dann mit ihren Frühteams in den Donnerstag starten. Ich bin Hanne Bauer und rede jetzt nicht, sondern werf den Abschiedskuss mit Don't Talk, Just Kiss.

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2: Um 5 mit Christoph Wörth. Schönen guten Morgen. Ausnahmezustand in Buenos Aires. Freudentränen bei der Ehefrau von Lionel Messi. Argentinien steht im Endspiel der Fußball-Weltmeisterschaft. Der Titelverteidiger hat die Engländer von Thomas Tuchel mit 2:1 geschlagen. Und es verdient, findet unser Sportreporter Thomas Kunze, der in Atlanta dabei war.
3: Die erste Hälfte verlief von beiden Seiten aus extrem kontrolliert. Echte Torchancen gab es im Prinzip gar nicht. Nach dem Wechsel kam England mit sehr viel Schwung aus der Kabine und in der 55. Minute traf dann Gordon aus 6 Metern Entfernung zur englischen Führung, vorausgegangen war eine feine Kombination über Kane, Rice und Rodgers. Lionel Messi und Argentinien brauchten eine Weile, um das Ganze zu verarbeiten. Trainer Lionel Scaloni aber setzte die richtigen Impulse von der Bank und so traf in der 85. Minute zunächst Enzo Fernandes sehenswert vor der Strafraumgrenze zum 1:1, ehe der eingewechselte Lautaro Martinez in der 2. Minute der Nachspielzeit per Kopf das Siegtor erzielte. Argentinien zieht damit verdient ins Endspiel ein. England bleibt der Trostpreis, die Partie um Platz 3.
2: Was macht jenseits vom Sport Schlagzeilen? Da ist natürlich der Krieg am Golf. Und da haben die Amerikaner in der Nacht wieder eine Angriffswelle auf Ziele im Iran geflogen. Gerade erst ist sie zu Ende gegangen, berichtet Markus Wolf aus dem Bayern 1 Team.
4: Bei der Offensive handelte es sich um die dritte innerhalb von 24 Stunden. Konkrete Angaben zu den Zielen machten die US-Streitkräfte nicht. Iranische Medien berichteten jedoch von Einschlägen in mehreren Städten entlang der Küste am Persischen Golf. Beim Beschuss einer Kaserne wurden Behörden zufolge mindestens 7 Soldaten getötet. Außerdem wurden Explosionen in der Umgebung der Hauptstadt Teheran gemeldet. Landesweit sollen bei den Attacken hunderte Menschen verletzt worden sein.
2: In Landkreisen mit geringem Durchschnittseinkommen gibt es mehr übergewichtige Kinder. Das zeigen Schuleingangsuntersuchungen, die das Robert-Koch-Institut ausgewertet hat. Außerdem gibt es ein Stadt-Land-Gefälle. In mittelgroßen Städten haben weniger Kinder Übergewicht, in Großstädten und auf dem Land dagegen mehr. Die Forscher erklären das auch mit fehlenden öffentlichen Verkehrsmitteln auf dem Land. Dadurch seien Sport- und Freizeiteinrichtungen für Kinder nur schwer erreichbar. Die anhaltende Hitze bringt immer mehr Flüsse bei uns in Bayern an ihre Belastungsgrenze, vor allem in Schwaben. Historisch niedrige Pegel und immer wärmeres Wasser werden für Fische und andere Flussbewohner zur Gefahr.
5: Besonders bedroht ist auch die seltene Bachmuschel im Donautal bei Unterliedsheim im Landkreis Dillingen. Schon in früheren Trockenjahren mussten Bäche künstlich mit Wasser versorgt werden, um die streng geschützte Art zu erhalten, etwa mit eigens angelegten Weihern. In Unterliedsheim sind die Rückhaltebecken nahezu leer. Bleiben Regen und Abkühlung aus, drohen weitere Schäden an den Gewässern und regional auch Fischsterben. Aus dem BR-Studio Schwaben, Christian Michael Hammer, Bayern 1.
2: Das kennen Sie aus unseren Verkehrsmeldungen hier auf Bayern 1. Stau im Inntal wegen der Blockabfertigung nach Tirol. Die Italiener haben auf ihrer Seite dasselbe Problem. Und deshalb hat Italien Österreich verklagt. Mit der Blockabfertigung, sagen die Italiener, beschränke Österreich in unzulässiger Weise den freien Warenverkehr in der EU. Am Europäischen Gerichtshof in Luxemburg werden heute die Schlussanträge gestellt. 5:03. Der Bayern 1 Wetterservice. Die Gewitter haben sich im Lauf der Nacht verzogen. Jetzt in der Früh dampft die Luft wieder und deswegen kann es vereinzelt Nebelfelder geben. 12 bis 18 Grad die Temperatur zum frühen Stoßlüften. Später wird es dann meistens sonnig. Nur an den Alpen sind wieder Schauer und Gewitter drin. Die Höchstwerte dann, je nachdem, 27 bis 32 Grad. Und hier ist der Bayern 1 Verkehrsservice. Normaler Verkehr auf den Fernstraßen im Freistaat. Kommen Sie gut rein in diesen Donnerstag.
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0: Guten Morgen. Und hier ist Markus Fahn.
7: Am Donnerstag, 16. Juli. So, also, das WM-Finale steht. Das wird ein Knaller am Sonntag. Norwegen gegen Schweden. Also das ist natürlich nicht das WM-Finale, aber Norwegen gegen Schweden beziehungsweise Norwegen und Schweden haben wir gleich im musikalischen Doppelpack. Aha, mit Take On Me. Und davor gibt's 90er-Pop mit Roxette.
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0: Ja, wie man so hoch singen kann. Oder wie man überhaupt singen kann. Es ist mir ein Rätsel. Take on me. Aha. Um 5.12 Uhr. Schönen guten Morgen, liebe Bayern 1 Familie. Die größte Familie des Freistaats übrigens. Sie haben uns ja wieder zur Nummer 1 in Bayern gemacht. Bayern 1, der weiterhin meistgehörte Sender in Bayern, hat gestern die Reichweitenmessung für die Radiosender ergeben. Deswegen auch nochmal für alle Frühaufsteher ein Danke. Danke fürs Aufstehen mit uns. Danke an die neuen und die treuen Menschen in der Bayern 1 Familie. Und jetzt beschallen wir Bayern mit einem besonderen Sound.
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0: Echte Freundschaft, Jugenderinnerungen, die gute alte Zeit. Darum geht's in der heutigen besonderen Morgennummer. Von einer Band aus Hamburg. Die machen seit Jahren so richtig guten deutschen Rock. Sind mittlerweile alle Mitte, Ende 40. Heißen Revolverheld und hatten 2013 unter anderem diesen Hit hier. Eben über eine Clique, die sich nach langer Zeit wieder in der alten Kneipe trifft. Kann sich, glaube ich, jeder schön reinversetzen. Das kann uns keiner nehmen.

0: Brian Adams im Radio. Frische Temperaturen draußen, sehr angenehm gerade. 5.20 Uhr ist es an diesem Donnerstag auf Bayern 1. Ein Donnerstag, an dem übrigens Bayerns berühmtester Dorfpolizist mit Ihnen am Frühstückstisch sitzen wird. Also er hier.
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0: 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Er hat sie ja erst mit über 40 bekommen und sagt insgesamt so von sich, also ich bin schon eher so ein Spätzünder.
2: Viele Sachen haben bei mir erst später funktioniert. Der Umgang mit Frauen, der Umgang mit Schauspielschulen, überhaupt diesen Job zu begreifen. Das ist aber gut. Also je älter man wird, umso besser ist es, ein Spätzünder zu sein, weil man noch naiver an Sachen rangeht und die Sachen noch anders genießen kann.
0: Was Sebastian Betzel zum großen Erfolg der Eberhofer-Filme sagt, ob er damals gedacht hätte, dass das so lange geht, ob er die Romane von der Autorin Rita Falk liest, was er schon vorab übers Steckerlfisch-Fiasko verraten kann, all das hören Sie heute kurz nach 7 hier auf Bayern 1, dann haben wir ihn im Interview. 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

0: Denn guten Freunden gibt man ein Küsschen. It's in his kiss. Cher um kurz nach 5:30. Es ist der zweite Morgen in Folge, an dem der eine oder andere Frühaufsteher ein bisschen Fußball geschädigt ist. Auch unser Nachrichtenmann Christophers hat wieder geschaut.
1: Schönen guten Morgen, ja, bin

0: bis in die frühen Morgenstunden hinein. Zum ersten Mal seit Beginn der neuen Kämpfe um die Straße von Hormus waren dabei auch wieder Explosionen in der Hauptstadt Teheran zu hören. Und wegen der Trockenheit der vergangenen Tage rufen immer mehr Städte und Gemeinden zum Wassersparen auf. Nach Wald im Ostallgäu und München, jetzt zum Beispiel auch Marktheidenfeld im Kreis Main-Spessart. Der Deutsche Städtetag erklärt, früher galt Wasser in Deutschland als unbegrenzte Ressource, aber dem ist nicht mehr so. Welche konkreten Vorschläge Experten machen, das hören wir dann in den Nachrichten um 6. Jetzt ist es 1:01. Du hast das Wetter und zumindest ein bisschen was kommt heute tatsächlich dazu.
1: Ja, teilweise ziehen jetzt noch so ein paar Schauer durch. Am Vormittag ist es dann erstmal sonnig oder leicht bewölkt und eher trocken. Aber am Nachmittag gibt es wieder Schauer und Gewitter, teilweise wieder sehr kräftig. Auch Starkregen ist möglich. Wir warnen Sie dann vor, sobald klar ist, wo sich diese Gewitterzellen bilden. Die Topwerte heute 27 bis 32 Grad. Morgen am Freitag gibt es erstmal einen freundlichen Tagesstart, paar Quellwolken und dann ähnlich wie heute wieder teilweise kräftige Schauer, Gewitter und auch Unwettergefahr. Von den Straßen haben wir nichts zu melden. Sie haben freie Fahrt im Freistaat.
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1: Am Donnerstag, 16. Juli. Morgen ist Freitag. Friday. Friday, I'm in love. Gleich The Cure. Außerdem aber. Mamma Mia in voller Länge nach Rock von Bon Jovi.
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0: Mamma Mia.
1: Ist das früh? Aber auf Bayern 1. Am Donnerstag um kurz nach 5:30. Und jetzt wird's Zeit für diese drei, unsere drei aus der Staatskanzlei.
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1: Ja, und wie jeden Morgen um diese Uhrzeit gilt, ich hole mir die drei in die Videokonferenz hinein. Die Chatfenster gehen auf und ich begrüße auf meinem Bildschirm unsere Herren Söder, Aiwanger und Stoiber.
4: Je länger man hört, desto weiter donnert der Blitz. Das war ein sogenannter Mehrfach-Durcheinander-Satz. Verstand ist kein nachwachsender Rohstoff.
1: Ja, das stimmt leider. Meine Herren, wenn es nachts recht warm ist, haben viele ja ein Problem mit dem Schlafen. Und in so einer Nacht ist unserem Bayern 1-Hörer Matze aus Zapfendorf eine Frage an Sie eingefallen. Er möchte gerne wissen, in welcher Position schlafen Sie denn eigentlich?
4: Lieber Herr Morgendings und liebe Schlafmütze aus Zapfenstreich, diese Frage ist eine ziemlich private Hingelegenheit. Angelegenheit. Aber ich gebe gerne zu, auch in warmen Nächten schlafe ich so fest wie ein tiefer Stein. Edmund, alte Besucherritze, das ist ja kein Wunder. Du säufst ja, bevor du ins Bett gehst, immer ein Seidler Vic Medi-Night für die Nacht. Meine Frau Karin nennt das Sanostol. Sie meint, davon bekomme ich ein schönes Fell und einen festen Biss.
5: Also ich finde, die heutige Frage ist wieder ein rechter Schmarrn. Ich kann mich ja nicht selber im Schlaf beobachten. Und wenn ich jetzt vielleicht sage, ich schlafe in der Gottesanbeterin Stellung, dann schreibt die Presse wieder weltweit, dass ich falsche Fakten zu meinem Schlafverhalten geliefert habe.
4: Allmächtupsi, du hast halt einen argen Verfolgungswahn. Oder in dem Fall Verfolgungsfahn.
5: Lieber Hubert, du musst dich doch nur daran erinnern, wie du im Bett wach wirst, weil kurz davor hast du ja genau so geschlafen. Die wollen mir sowieso bloß wieder unterstellen, dass ich die ganze Nacht auf der rechten Seite schlafe.
4: Ich habe gelesen, wenn man mit einem Hund auf dem Bauch schläft. Wenn ein Hund auf dem Bauch schläft, dann hat er ein aufgewecktes und abenteuerliches Wesen.
6: Interessant.
5: Ja, ja, schon klar. Du schlafst natürlich nur auf dem Bauch, weil du bist ja der große Zampano. Heißt das nicht Zeblolon?
6: Also, lieber Matze, ich schlafe natürlich nur dann, wenn es die Situation zulässt oder erfordert. Da ist die Position eher zweitrangig. Ich schlafe natürlich nie am Schreibtisch, dafür manchmal im Auto. Auf dem Rücksitz natürlich. Oder wenn ich mit dem Hupsi ein Meeting habe.
4: Weil das ja klar ist. Also lieber Herr Morgendings, wenn Sie uns wieder auf dem Monitor vierteln wollen, fangen Sie Ihre Maus und klingen Sie durch die Kamera. Sie wissen ja, wo unser Bildschirm wohnt.
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0: die ganz großen Klassiker. Purple Rain von Prince. 6:10 an diesem Donnerstag. Und jetzt gibt's ein dickes Danke. Und zwar von der Polizei.
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0: Geschichten von Alltagshelden, von Zusammenhalt, von guten Ideen, die hören Sie ja jeden Morgen bei uns. Heute ist die gute Geschichte ein Rekord, und zwar bei der Polizeiinspektion Markt Heidenfeld Unterfranken. Noch nie sind da so viele Fundsachen abgegeben worden wie in der vergangenen Woche. Unter anderem dabei eine Tasche mit 1250 Euro Bargeld.
2: Und da habe ich gesagt, das ist eine so tolle Geschichte. Dem Finder, dem möchte ich auf jeden Fall Danke sagen. Und ich habe dann bei uns mal geschaut, hatten wir vielleicht noch mehr Finder, denen ich auch gern einfach mal Danke sagen würde. Und so kam diese Idee dann zustande, die Leute einfach anzurufen und sich auch im Namen der Polizei mal zu bedanken.
0: Ja, und genau das hat er, Polizeihauptkommissar Michael Zimmer, dann gemacht.
2: Bei denen ist überall mitgeschwungen. Ich weiß, wie viel Ärger jemandem bevorsteht, wenn er einen Geldbeutel verliert, die vielen Ausweispapiere. Und ich nehme das in Kauf, dass es für mich bedeutet, auch zur Polizei oder zum Fundbüro fahren zu müssen. Aber ich mache das gerne, dass derjenige dann sich freut und keine Arbeit hat.
0: Die ihr verlorenes Geld, ihr verlorenes Handy, die Tasche wiederbekommen haben, die waren natürlich total erleichtert. Und die ehrlichen Finder sind dann auch noch ins Präsidium eingeladen worden. Da gab es ein bisschen Alltagshelden-Kaffeeklatsch und einen Blick hinter die Polizeikulissen. Kleine, aber feine Aktion.
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1: Humor ist eine grundsätzliche Geisteshaltung. Eine Lebens- oder Welteinstellung, die Menschen zum Lachen bringt, obwohl ihre Situation nicht zum Lachen ist. Humor ist eine Einstellung, die uns mit der liebevollen, tröstlichen, versöhnlichen Seite in uns in Verbindung bringt. Sie kann sich auch nach innen richten, indem man sich selbst nicht so wichtig und die Umstände nicht so ernst nimmt. Humor tritt als freier Spieler auf, der über allem steht. Er bringt Körper, Geist und Seele situativ ins Fließen, um Erstarrtes, Verfestigtes, Ernstes zu lockern und zu relativieren. Pantarei heißt es bei Heraklit, Flow bei den Kreativen. Ihr gemeinsamer Nenner, alles soll im Fluss bleiben. Humor negiert nicht das Schwere, sondern greift es auf, verflüssigt es und macht es weich. Anders gesagt, Humor ist eine heitere Art, ernst zu sein. Vieles verbindet ihn mit der Heiterkeit, die ursprünglich Klarheit als Zeichen der Weisheit bedeutete, durchaus mit dem Negativen rechnet und deshalb resistent ist gegen Enttäuschungen, Widrigkeiten und die offen für Freudiges ist. Heiterkeit hat wie der Humor zum Ziel, unsere Würde zu wahren, gerade in der Begegnung mit menschlichen Abgründen, weil sie uns leichter und souveräner macht, ohne das Schwere zu leugnen. Das waren Gedanken zum Tag von Irmtraut Tarr.
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2: Um 6 mit Christoph Fürst. Schönen guten Morgen. Spannender Fußballabend gestern. Lang hat so ausgeschaut, als würde England das WM-Halbfinale gewinnen. Aber kurz vor Schluss haben dann die Argentinier das Spiel in Atlanta gedreht und schließlich mit 2:1 gewonnen. Entsprechend erleichtert waren sie hinterher, sagt unser Sportreporter Michael Augustin.
3: Das Bild des Abends hat für mich Lionel Messi geliefert, dessen Gesicht ein einziges Strahlen war. Extreme Erleichterung bei ihm. Lionel Messi, der keine gute erste Halbzeit gespielt hat, aber in der entscheidenden Phase da war, mit seinen Vorlagen zu beiden Toren. Der Ausgleich durch Fernandes, das Siegtor durch Martinez in der Nachspielzeit. Der englische Torhüter Jordan Pickford saß minutenlang auf dem Rasen und hatte Tränen in den Augen. Kurz darauf, Messi dann auf den Schultern von Enzo Fernandes. Jetzt hat er noch ein ganz großes Spiel vor sich, das Finale am Sonntag gegen Spanien.
2: Großes Thema neben dem Sport, die Trockenheit. Immer mehr Städte und Gemeinden bei uns in Bayern rufen zum Wassersparen auf. Nach Wald im Ostallgäu und München jetzt auch Marktheidenfeld im Kreis Mainz-Bessart. Wasser ist keine unbegrenzte Ressource mehr, erklärt der Städtetag. Und Jörg Drewes, Wasserexperte von der Technischen Universität München, sagt, wir sollten grundsätzlich anders mit unserem Wasser umgehen.
4: Wir leisten uns in Bayern und in Deutschland den Luxus, für jeden Zweck Trinkwasser einzusetzen. Das muss vielleicht nicht sein, wenn wir an städtisches Grün denken, Autowäsche, landwirtschaftliche Bewässerung. Warum nicht auch alternative Wasserressourcen einsetzen? Und wir müssen besser verstehen, wofür wir eigentlich und wann wir und wer Wasser nutzt.
2: Konkret denkt Drewes daran, fürs Autowaschen und die Gartenbewässerung in der Zukunft wieder aufbereitetes Wasser zu verwenden. Er verweist auf Länder, die diese Technologie schon nutzen. Widerstand, sagt er, gebe es vor allem in unseren Köpfen. Aufregung gestern Abend in Wolfratshausen in Oberbayern. In einem Mehrfamilienhaus soll ein Schuss gefallen sein. Ein Spezialeinsatzkommando der Polizei hat das Gebäude gestürmt. Ein 45-Jähriger ist festgenommen worden. Warum er geschossen hat, ist unklar. Laut Polizei war es eine Schreckschusspistole. Wer viel mit der Bahn unterwegs ist, kann ein Lied davon singen, was da alles schiefgehen kann. Und es bleibt natürlich auch Politikern nicht erspart. Der tschechische Verkehrsminister hatte gestern einen Termin bei seinem bayerischen Kollegen Bernreiter. Er wollte mit der Bahn von Prag nach München fahren. Gekommen ist er nur bis Regensburg.
5: Schon gleich auf bayerischer Seite in Furt im Wald hatte der Zug zunächst Verspätung. In Regensburg war schließlich Endstation. Dem Minister wurde eine Ersatzverbindung über Nürnberg angeboten, ein stundenlanger Umweg, den der Minister dankend ablehnte. Er ließ sich schließlich mit dem Auto abholen und nach München bringen.
2: Peter Quiton hat berichtet unter Landtagsreporter und inzwischen ist auch klar, woran es lag. Ein Stellwerkproblem war laut Bahn Grund für diese Panne. Ja, und das ist noch wichtig, wenn Sie heute in Neu-Ulm wohnen. Also wenn Sie in Neu-Ulm wohnen, da werden Sie wahrscheinlich immer wohnen. Da werden heute Abend zwei Bomben aus dem Zweiten Weltkrieg entschärft. Um 18 Uhr beginnen die Evakuierungen im Fuhlerried. Das Gebiet rund um die Sprengkörper wird in einem Radius von 1 Kilometer geräumt. 6:03 Uhr.
6: Und damit sind wir beim Wetter und bei Katrin Kolb.
7: Schönen guten Morgen. Im Süden, da ziehen letzte Schauer ab, sonst ist es heute ein sonniger Tag. Ein paar Wolken nur, die Temperaturen steigen auf schwülwarme 27 bis 32 Grad. Am späteren Nachmittag dann können sich wieder einzelne Hitzegewitter bilden. Die können lokal auch wieder heftig ausfallen. Morgen wird's für alle deutlich wilder, aber weiterhin schwülwarm in 28 Grad. Morgen einige Wolken da, es bilden sich kräftige Schauer oder Gewitter. Die können auch wieder Starkregen, Hagel und Sturmböen dabei haben. Samstag, Sonntag deutlich kühler, dann 19 bis 25 Grad und von Norden her beruhigt sich das Wetter.
6: Regina, was müssen wir von den Straßen wissen?
8: Im Moment relativ wenig, weil nichts im Weg ist. Wir haben keine längeren Staus oder Unfälle. Das heißt für Sie, gute Fahrt.
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6: So, und hier gibt's gleich mal Jugenderinnerungen an die 80er zum Start in diesen frühen Donnerstag mit dem Colt für alle Fälle. Jede Folge habe ich geschaut.
7: Ich auch.
6: Und wie alle pubertierenden Jungs damals war ich in Jodie verliebt.
7: Die war aber auch toll.
6: Ja, Heather Thomas. Lang ist es her. Der Soundtrack bis heute Kult, Lee Majors, Unknown Stuntman und danach gibt's Rock mit Robbie, also Robbie Williams. Come on dann.
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0: eine seiner großen Stadionhymnen. Robbie auf Bayern 1 und Come on dann. 6.11 Uhr ist es. Schönen guten Morgen mit Bayern 1 an diesem Donnerstag. Was haben wir gelacht? Das sagt man ja normalerweise, wenn man einen lustigen Abend hatte oder wenn irgendwo was Witziges passiert ist. Was haben wir gelacht heißt aber auch eine Doku, die heute ins Kino kommt. Und unsere Bayern 1 Kinoexpertin Walli Müller war sehr begeistert. Die checkt ja jeden Donnerstag die neuesten Filme für sie. Es geht da um den Fernsehhumor der 90er. Der war ja ein bisschen anders als unser Humor heute. Und es geht vor allem darum, wie schwer es Frauen damals in Sachen Humor hatten und wie sich der Humor in der deutschen Unterhaltung entwickelt hat, Walli.
1: Ganz genau, denn als Hella von Sinnen und Maren Kräumann in den 80er und 90er Jahren auf der Bühne auftauchten, da hieß es noch, Frauen können nicht lustig sein. Sie erzählen im Film, wie viel Kraft es gekostet hat, sich durchzusetzen. Denn im Unterhaltungsfernsehen gab es damals nur männliche Moderatoren, die Frauen das Knie tätschelten oder ihr Aussehen kommentierten. Sieht man alles in Archivausschnitten, die beiden Regisseurinnen für den Film gesammelt haben.
2: Sie haben viel Glück gehabt, wunderschöne Haare.
3: Danke.
2: Schöne Zähne.
4: Das war nichts Besonderes. Es ging uns Frauen damals so.
1: Esther Schweins kommen heute noch die Tränen, wenn sie dran denkt, welche Demütigungen Frauen damals einstecken mussten. Das Thema ist also auch bewegend, hauptsächlich aber spannend und lustig, weil wir ja heute wissen, wie unterhaltsam Frauen sein können. Kräumann, Engelke, Kebekus, mehr muss man dazu ja zum Glück nicht mehr sagen.
0: Das stimmt. Kinoexpertin Walli Müller über die Doku Was haben wir gelacht? Ab heute in den bayerischen Kinos zu sehen. Hab schon ein paar Ausschnitte gesehen, also muss wirklich ein toller Film sein. Und Esther Schweins, die ja eben auch drin vorkommt, die war diese Woche auf der blauen Couch zu Gast bei unserem Radiotalk. Gibt's zum Nachhören, wie andere Podcasts, Hörspiele oder Interviews in der App ARD Sounds. 6.13 Uhr, gleich Rock mit Toto und das hier ist Madonna auf Bayern 1.

0: Toto rocken Bayern in den neuen Tag. Hold the line. Schönen guten Morgen. 6.20 Uhr ist es. Sagen Sie mal, seit wann hören Sie denn Bayern 1? Vielleicht sind es ein paar Tage, vielleicht sind es ein paar Monate, vielleicht sind es schon viele Jahre oder Jahrzehnte. Sie und Sie und Sie. Und Sie auch, Sie alle haben uns gestern wieder mal eine große Freude bereitet. Sie haben dafür gesorgt, dass wir von Bayern 1 weiterhin das mit Abstand meistgehörte Radioprogramm in Bayern bleiben. Und deswegen an dieser Stelle von mir auch nochmal ein Danke an die Neuen und vor allem auch an die Treuen in der Bayern 1 Familie. Jetzt muss man sagen, diese Reichweitenmessung für die Radiosender, die gestern rauskam, das ist für uns immer so ein wenig wie Zeugnistag damals in der Schule. Und wenn man früher in der Schule gute Noten hatte, dann gab es ja irgendwie 2 Mark oder 5 Mark von der Oma. Heute gibt es nette Glückwünsche von Ihnen. Die freuen uns sehr, so wie der hier von Birgit aus Ingolstadt per Sprachnachricht aufs Studio-Handy. Die Nummer gibt's unter bayern1.de.
1: Wir hören euch so gern, einen ganzen Tag, egal wo. Im Bad, in der Küche, im Schlafzimmer, im Wohnzimmer, im Auto, überall. Ihr seid spitze. Super, dass es euch gibt. Macht's bitte schon weiter so.
0: Ja, machen Sie bitte weiter so. Ganz, ganz herzlichen Dank. Schön, dass Sie uns hören. Auch jetzt am Donnerstagmorgen. Queen gleich. Und davor gibt's die 90er mit OMD.

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8: 6.30 Uhr, halb sieben ist es. Die Three Lions sind am Boden zerstört. Das titelt heute die britische Zeitung The Sun. Kronprinz William hat der Nationalmannschaft Trost zugesprochen. Ob das was hilft, ist die Frage. Christoph Wessel in den Nachrichten. Denn England hat es nicht ins Finale der Weltmeisterschaft geschafft.
15: Ja, und damit ist der Traum ausgeträumt, den viele England-Fans gehabt hatten, dass sie nämlich 60 Jahre nach dem Sieg im Londoner Wembley-Stadion gegen Deutschland damals den zweiten WM-Titel holen. Sie haben zwar lang geführt mit 1:0, aber Argentinien hat es auch in diesem Spiel wieder geschafft, das ganz kurz vor Schluss zu drehen mit einem 2:1 am Schluss. Beide Tore hat Lionel Messi vorbereitet. Argentinien könnte also am Sonntag im Endspiel gegen Spanien zum vierten Mal Weltmeister werden. Schauen wir auf die weiteren Themen. Weil es bei uns in Deutschland kaum mehr Bunker gibt, setzt die Bundesregierung auf den Ausbau von Schutzräumen. Wie Zivilschutz funktioniert, das schaut sich Außenminister Wadefuhl heute in Finnland an. Das Land an der Grenze zu Russland ist ja vergleichsweise gut mit Schutzanlagen ausgestattet. Und wenn Sie Ihren Vertrag im Fitnessstudio kündigen wollen, dann reichen 2-3 Klicks im Internet oft nicht. Der Bundesgerichtshof entscheidet heute darüber, welche Hürden bei der Kündigung erlaubt sind. Bei der Kette FitEx zum Beispiel wurde man beim Button Vertrag kündigen auf eine Seite geleitet, bei der man den Vertrag nur pausieren konnte. Und dagegen haben die Verbraucherzentralen geklagt. Jetzt die Nachrichten aus dem Freistaat. Aus unseren BR-Studios in ganz Bayern. 6.31 Uhr.
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17: Mit Miriam Scholz einen schönen guten Morgen. In Nürnberg, Fürth und Erlangen sind vorerst keine Einschränkungen bei der

0: Haushaltsausschuss des Landtags über staatliche Hilfen, Hans-Joachim Viehweger berichtet.
1: Schon im vergangenen Jahr musste der Freistaat kurzfristig einspringen. Die Gemeinde Bad Alexandersbad bekam von Banken keine Kredite mehr. Für eine Umschuldung brauchte es eine offizielle Garantie des Freistaats. Das Grundproblem der Gemeinde ist damit aber noch nicht gelöst. Für die Schulden sind jährlich rund 400.000 Euro Zinsen fällig. Ein ordentliches Wirtschaften ist damit praktisch nicht mehr möglich. Hintergrund für die finanzielle Misere: Die Gemeinde hatte Millionen in die örtliche Kureinrichtung gesteckt, unter anderem in ein großes Bad. Das Bad wurde anfangs gut angenommen, bekam dann aber in der Corona-Pandemie massive Probleme.
0: In Nürnberg wird heute die insgesamt 250. UV-Indextafel Bayerns aufgestellt. Die Tafel im Pilatesgarten auf der Wörderwiese zeigt künftig den tagesaktuellen Höchstwert der UV-Strahlung an und gibt konkrete Empfehlungen für den richtigen Sonnenschutz. UV-Strahlung gilt als Hauptgrund für Hautkrebs. Und jetzt kompakt und zuverlässig das Wetter in Mittel- und Oberfranken. Zunächst sonnig und locker bewölkt, später entstehen in schwülwarmer Luft erneut ein paar Quellwolken. Hier und da sind einzelne Schauer und Gewitter unterwegs bei 29 bis 31 Grad.
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4: Schönen guten Morgen. Bitte fahren Sie vorsichtig in Oberfranken auf der B303 Markt Redwitz Bad Berneck. Dort laufen gleich mehrere Schafe auf der Fahrbahn und die sind unterwegs zwischen Markt Redwitz und dem Lebenshilfeweg. Ansonsten schaut's noch recht entspannt aus. Keine längeren Staus oder Unfälle. Gute Fahrt.
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3: Und mit Musik aus La Boom. Erfolgsfilm in den 80ern, genauso wie dieser Song aus dem Soundtrack Richard Sanderson gleich. Dazu mischen wir die 90er mit Michael Learns to Rock und davor Nonstop. Nothing's gonna stop us now. Starship.
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0: Den hatte ich damals auf Maxi-CD, den Song Wild Woman von Michael Learns to Rock aus 94. Hier ist Bayern 1 um 19 vor 7 und dreimal dürfen Sie raten, was heute das meistgesuchte Thema im Internet ist. Checken wir jeden Morgen, was wird so gegoogelt im Land. Es ist natürlich der späte 2:1-Sieg der Argentinier gegen England im zweiten Halbfinale bei der WM. Hast du es geschaut?
1: Nein, ich habe lieber geschlafen, aber das Ergebnis hat mich dann schon interessiert. Ich fand es dann aber nur sehr bitter. Also für Bayern-Stürmer Harry Kane und für Englands Trainer Thomas Tuchel und für Jude Bellingham, den ich ja persönlich so sympathisch finde.
0: Ja, das stimmt schon. Also ich habe es angeschaut, ich habe mich sehr aufgeregt. Ich war auch verblüfft, dass die Engländer nach der Führung so gar nichts mehr auf die Kette gekriegt haben. Aber gut, sie sind raus. Umso größer natürlich die Freude bei Lionel Messi, bei seinen Argentiniern. Und jetzt hören Sie mal, wie der Kollege im argentinischen Radio beim 1:0 ausgerastet ist.
2: De Paul para Messi. Messi va a encarar el área. Messi la hizo bien, la cambió al medio. Ahí está, le dieron al arco.
0: Also Messi habe ich verstanden und Goal auch. Und wenn Sie denken, ja, das ist aber emotional, dann hören Sie mal, wie er beim 2:1 klang.
2: Messi, viene Messi, encara Messi, viene Messi, centro de Messi, gol!
0: Gol! Das ging, kein Witz, 30 Sekunden so weiter.
1: Ich will gar nicht wissen, was der heute für eine Stimme beieinander hat oder diese Woche.
0: Naja, bis zum Finale am Sonntag wird es dann hoffentlich wieder. Dann spielt Argentinien gegen Spanien 21 Uhr live im ZDF. Das letzte Mal, dass die Fußballfans dann, die früh aufstehen müssen, auch lange wach bleiben müssen. Und dann ist die Weltmeisterschaft vorbei.
1: Aber die nächste WM, die ist ja bald. Schon in einem Jahr Frauenweltmeisterschaft Brasilien 2027.
0: Das stimmt. Und kommende Woche dann startet die Regionalliga Bayern. Falls Sie sonst Fußballentzugserscheinungen haben, haben wir das an dieser Stelle auch erwähnt. 17 vor 7, rein in den Donnerstag mit entspanntem Sound von Richard Sanderson.
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0: Mit Glanz und Gloria geht's rein in diesen Donnerstag. Gloria von Umberto Tozzi hier auf Bayern 1.
1: Du, Markus?
0: So, die tägliche Meldung vom Frühstückstisch daheim. Ja, Ben?
1: Ich hätte mal eine Idee für deine Morgennummer.
0: Du hast fast jeden Tag eine Idee für die Morgennummer.
1: Naja, einer muss ja hier die Ansagen machen.
0: Ja.
1: Also spiel heute mal bitte was Deutsches.
0: Alles klar.
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0: Echte Freundschaft, Jugenderinnerungen, die gute alte Zeit. Darum geht's in der heutigen besonderen Morgennummer von der Band aus Hamburg. Die machen seit Jahren richtig guten deutschen Rock, sind mittlerweile alle so Mitte, Ende 40, heißen Revolverheld und hatten 2013 unter anderem diesen Hit hier über eine Clique, die sich nach langer Zeit mal wieder in der alten Kneipe trifft. Da können wir uns alle reinversetzen in Das kann uns keiner nehmen auf Bayern.

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9: Um 7 mit Christoph Höss. Schönen guten Morgen.
10: Wir waren nah dran am Finale, haben geführt. Dann haben wir aufgehört, Fußball zu spielen. Und es war ein kompletter Momentum-Switch eigentlich in die falsche Richtung.
9: Thomas Tuchel, der Trainer der englischen Fußballelf, nach der 1:2-Niederlage im WM-Halbfinale gegen Argentinien. Hendrik Lückhoff aus unserem WM-Team. Das fragen sich ja viele heute früh, was Tuchel da gerade angesprochen hat. Die Engländer haben geführt. Warum haben sie diese Führung nicht über die Zeit bringen können?
11: Ja, dafür gibt es zwei Gründe. Erstens, weil sich die Engländer nach dem Führungstor komplett zurückgezogen haben. Man hatte da gar nicht mehr das Gefühl, dass das Team vielleicht noch irgendwie ein Tor schießen wollte. Ja, und zweitens, weil Argentinien eben Argentinien ist. Die Südamerikaner haben einmal mehr mit ihrem Willen und ihrer Leidenschaft ein Spiel noch ganz spät gedreht. Lionel Messi hat beide Treffer vorbereitet, den von Fernandes in der 85. und den von Lautaro Martinez in der 2. Minute der Nachspielzeit.
9: Jetzt kämpfen die Argentinier also am Sonntag gegen Spanien um den Titel. Den Engländern bleibt das Spiel um Platz 3, übermorgen gegen Frankreich. Die anhaltende Hitze bringt immer mehr Flüsse bei uns in Bayern an ihre Belastungsgrenze, vor allem in Schwaben. Historisch niedrige Pegel und immer wärmeres Wasser werden für Fische und andere Flussbewohner zur Gefahr.
12: Besonders bedroht ist auch die seltene Bachmuschel im Donautal bei Unterlietzheim im Landkreis Dillingen. Schon in früheren Trockenjahren mussten Bäche künstlich mit Wasser versorgt werden, um die streng geschützte Art zu erhalten, etwa mit eigens angelegten Weihern. In Unterlietzheim sind die Rückhaltebecken nahezu leer. Bleiben Regen und Abkühlung aus, drohen weitere Schäden an den Gewässern und regional auch Fischsterben. Aus dem BR-Studio Schwaben, Christian Michael Hammer, Bayern 1.
9: Die Bundeswehr und die Marine anderer Länder sollen den Kokainschmuggel bekämpfen. Das fordert laut einer Recherche von NDR, WDR und Süddeutscher Zeitung die europäische Polizeibehörde Europol. Anders könne man die vielen Schnellboote rund um die Kanarischen Inseln nicht mehr aufhalten.
13: Europäische Sicherheitsbehörden gehen davon aus, dass allein im vergangenen Jahr auf diese Weise hunderte Tonnen Kokain das europäische Festland erreicht haben. Ein Sprecher des Innenministeriums in Berlin erteilte der Forderung nach einer stärkeren Einbindung der Marine indes eine Absage. Ein Einsatz der Bundeswehr zur Kriminalitätsbekämpfung sei grundsätzlich nicht vorgesehen.
9: In Landkreisen mit geringem Durchschnittseinkommen gibt es mehr übergewichtige Kinder. Das zeigen Schuleingangsuntersuchungen, die das Robert-Koch-Institut ausgewertet hat. Außerdem gibt es ein Stadt-Land-Gefälle. In mittelgroßen Städten haben weniger Kinder Übergewicht, in Großstädten und auf dem Land dagegen mehr. Die Forscher erklären das auch mit fehlenden öffentlichen Verkehrsmitteln auf dem Land. Dadurch seien Sport- und Freizeiteinrichtungen für viele Kinder nur schwer erreichbar. Ja, das kennen Sie aus unseren Verkehrsmeldungen. Stau im Inntal wegen der Blockabfertigung nach Tirol. Die Italiener, die haben auf ihrer Seite dasselbe Problem. Und deswegen hat Italien Österreich verklagt. Mit der Blockabfertigung, sagen die Italiener nämlich, beschränke Österreich in unzulässiger Weise den freien Warenverkehr in der EU. Am Europäischen Gerichtshof in Luxemburg werden heute die Schlussanträge gestellt. 7:03 Uhr.
11: Und damit sind wir kompakt und zuverlässig beim Bayernwetter. Das hat auch für diesen Donnerstag Katrin Kolb.
14: Guten Morgen. Heute im Vergleich ein ruhiger Tag. Die letzten Schauer ziehen ab. Es ist über längere Strecken sonnig und trocken. Nachmittags brodelt es dann teilweise in schwülwarmer Luft. Es kann wieder kräftige Gewitter geben, aber die sind heute immer nur lokal unterwegs. 27 bis 32 Grad die Höchstwerte. Morgen brodelt es insgesamt deutlich mehr. Also mehr Wolken, mehr Gewitter und je nachdem, wie lange vorher die Sonne die Luft aufheizen kann, umso kräftiger werden Starkregen und Windböen. Auch Hagel ist morgen möglich, um die 28 Grad. Am Wochenende dann gut 5 Grad weniger und von Norden her beruhigt sich das Wetter. Dann haben wir meistens Sonne und Wolken im Wechsel.
11: Wir wechseln in den Verkehrsservice zu Regina Wallner.
15: Schönen guten Morgen. Noch nicht allzu viel los heute früh. Allerdings steht Ihnen ein defekter Lastwagen im Weg auf der A8 München Richtung Salzburg zwischen Neukirchen und Anger. Und die A93 Weiden Richtung Holledau zwischen Regenstau von Regensburg-Kumpfmühl, Stau und stockender Verkehr. Ihnen allen gute Fahrt.
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11: Die Kinokomödie des Jahres vor allen anderen sehen, das können Sie auch in diesem Sommer mit uns beim neuen Eberhofer Film. Wie und wann? Gleich. Und ich habe vor allem den Kultpolizisten höchstpersönlich, also den Schauspieler, im Interview. Vielleicht verrät er uns schon ein bisschen was zum neuen Film. Sebastian Betzel auf Bayern 1 nach den New Kids on the Block und Michael Jackson.
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0: Also in den 90ern waren bayerische Mädchen-Kinderzimmer voll gepflastert mit ihren Postern. Die New Kids on the Block. Heute laufen sie hier auf Bayern 1. Tonight. 7.12 Uhr ist es. Kultige Sprüche. Sympathische Grantler. Bayern pur auf der Leinwand. Dafür lieben ja Millionen Fans die Eberhofer-Krimis.
1: Sein Geschenk für dich. Der heißt Hinkelotter.
2: Hinkelotter ist ein saublöder Name für einen Hund.
3: Dein bester Freund schenkt dir einen süßen dreibeinigen Hund und du zeigst nicht einmal ein kleines Witzelchen Dankbarkeit.
2: Danke, Rudi. Kannst den Bitchen wieder mitnehmen.
0: Dorfpolizist Eberhofer, sein Kumpel Rudi, seine Susi, seit Jahren Kult. Und in wenigen Wochen startet ja der neue Film, der 10. mittlerweile, das Steckerlfisch-Fiasko. Sie wissen, mit uns von Bayern 1 können Sie diesen Knaller vor allen anderen sehen. 10. August laden wir Sie in ganz Bayern ein. Suchen Sie sich unter bayern1.de einfach Ihr Kino raus und dann erleben Sie den Mann in der Hauptrolle, den ich jetzt am Telefon habe. Sebastian Betzel als Franz Eberhofer. Guten Morgen.
4: Guten Morgen.
0: Der 10. Eberhofer-Film. Wenn dir das 2013 zum Start einer gesagt hätte.
4: Dann hätte ich das nicht geglaubt. Es war ein Fernsehfilm, einer der Dampfnudelplus, den wir als erstes gedreht haben. Und dann haben wir gesagt, wenn der ganz gut wird, vielleicht macht dann die ARD noch einen zweiten.
0: Hat sie ja. Und dann den dritten und den vierten. Und
4: ja, und zwar aber nicht fürs Fernsehen, sondern erstmal fürs Kino. Also es ist ein ziemliches Märchen und es hat keiner geahnt, dass das so enden wird.
0: Jetzt mal Hand aufs Herz, hast du es je bereut, dass du die Rolle angenommen hast? Weil also du bist ja schon für viele einfach der Eberhofer.
4: Nein, ich habe es überhaupt nicht bereut. Ich mag das sehr gern. Ich bin für viele der Eberhofer, ich darf aber viele Sachen nebenbei machen, auch noch andere Geschichten. Und ich glaube, das Schöne daran ist, dass uns das ja alles relativ spät im Leben erreicht hat. Also ich war ja schon über 40, wie das losging mit dem Eberhofer. Und da kann man sowas dann irgendwie noch besser einordnen. Also ich freue mich drüber.
0: Wie ist denn das eigentlich, wenn die Krimis von der Rita Falk rauskommen, also als Buch, liest du die immer sofort oder wartest du, bis dann jeweils das Drehbuch ankommt?
4: Mir geht es ums Drehbuch erstmal, weil das Drehbuch dann doch was anderes ist als der Roman. Manchmal sogar schon während den Dreharbeiten fange ich dann an, den Roman zu lesen.
0: Ach so, im Nachhinein erst.
4: Ja, im Nachhinein. Also das Erste ist für mich Drehbuch lesen und das vorbereiten und sich auf den Film konzentrieren.
0: Und sag mal, bekommt der Eberhofer jetzt im Drehbuch zum neuen Film endlich die aktuelle blaue Dienstkleidung der Polizei oder läuft er weiter im grünen Look umher?
4: Das darf ich nicht spoilern, dann muss ich Strafe zahlen.
0: Habe ich da vielleicht jetzt etwas aufgedeckt mit dieser Frage?
4: Nein, aber ich meine, ich halte es mit Jackie Charlton, never change a winning team.
0: Ja, es wäre auch, glaube ich, komisch. Aber vielleicht wird es ja irgendwann mal so kommen.
4: Kann ja auch sein, dass das gar nicht geht, weil diese Lederjacke schon mit ihm zusammengewachsen ist.
0: Worauf dürfen wir uns ansonsten freuen, wenn du irgendwas verraten kannst? Also jetzt für alle, die sich vielleicht auch gerade für die Bayern 1 Kinopremiere anmelden.
4: Auf einen sehr schönen Eberhofer und es geht weiter. Wir werden alle älter, wir haben andere Probleme. Der Simon Schwarz, Rudi Birkenberger ist grandios, hat diesmal eine ganz tolle Figur. Dann wird es ungemütlich, weil die Susi will Bürgermeister werden und sie ist mitten im Wahlkampf. Es gibt wieder einen spannenden Fall, also es ist von allem was dabei.
0: Dann erstmal Happy Jubiläum sozusagen zum 10. Eberhofer. Wir hoffen, es folgen noch ein paar. Also ich meine, Rita Falk hat ja schon jetzt das Apfelstrudel-Alibi geschrieben. Können wir schon offiziell exklusiv was zum Drehstart verraten oder?
4: Nein.
0: Schade.
4: Schade, gell? Na, das bringt Unglück. Wir haben das immer so gehalten jetzt in 14 Jahren, dass wir einen Film drehen und den machen.
0: Dann herzlichen Dank, alles Gute und wir freuen uns auf den Film.
4: Ja, ich freue mich auf euch.
0: Ja, und das nehmen wir übrigens wörtlich, denn schon morgen, also Freitagabend, können Sie mit den Stars aus den Eberhofer Krimis einen Abend am Radio verbringen. Ab 20 Uhr morgen spielen Sie Ihre Lieblingshits und erzählen Anekdoten aus den letzten Jahren. Hier auf Bayern 1.

0: Gitarrenrock aus den 80ern von Asia hier auf Bayern 1. 7.24 Uhr mit Heat of the Moment. Schönen guten Morgen, liebe Bayern 1 Familie. Übrigens die größte Familie des Freistaats. Ja, wir haben uns ja wieder zur Nummer 1 gemacht. Bayern 1, weiterhin der meistgehörte Sender in Bayern, hat gestern ja diese Reichweitenmessung für die Radiosender ergeben. Also von mir nochmal ein herzliches Danke an alle Neuen und alle Treuen in der Bayern 1 Familie. Übrigens, egal ob jetzt in Bayern oder auch außerhalb, wir werden zum Beispiel auch in Berlin gehört. Da wohnen nämlich Alina und Iris. Die kommen ursprünglich aus Bayern und haben uns quasi mitgenommen. Im wörtlichen Sinne, die beschallen die Hauptstadt, wenn sie nach der Arbeit mit dem Rad Richtung Feierabend unterwegs sind.
1: Und dann wird die Bluetooth-Box vorne an den Lenker gehängt und Bayern 1 gehört. Das ist für uns beide einfach so eine richtige Kindheitserinnerung. Und irgendwann sind wir mal drauf gekommen, dass wir eigentlich saugern Bayern 1 hören. Und da kriegt man auch mal einen Daumen nach oben oder dass ein Auto neben einem die eigene Musik leiser dreht, um Bayern 1 mithören zu können. Aber angesprochen sind wir, hat uns tatsächlich noch keiner.
0: Ja, das kommt noch. Ganz, ganz sicher. Vielleicht hilft es ja, wenn Sie morgens auf dem Weg zur Arbeit auch schon ein bisschen Bayern 1 hören. Mit dem Rad und der Bluetooth-Box in Berlin. Herzlichen Dank fürs Einschalten. Ob in Berlin oder im Freistaat. Jetzt Kate Ryan 2003. Desenchanté.

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5: Es ist 7.30 Uhr. Und auch wenn heute wieder Gewitter durch Teile von Bayern ziehen, insgesamt sind die Böden noch trockener als sonst um diese Jahreszeit. Und bei Christoph in den Nachrichten hören wir, das treibt die Verantwortlichen um.
6: Immer mehr Städte und Gemeinden rufen zum Wassersparen auf. Nach Wald im Ostallgäu und München, jetzt auch Marktheidenfeld im Kreis Main-Spessart. Der Deutsche Städtetag erklärt, früher galt Wasser in Deutschland als unbegrenzte Ressource, aber dem ist nicht mehr so. Welche ganz konkreten Vorschläge Experten machen, das hören wir in den Nachrichten um 8. Jetzt unser morgendlicher Fußball-WM-Service. Da haben es die Argentinier ins Finale geschafft. Am Sonntag spielen sie gegen Spanien um den Titel. Im Halbfinale waren die Engländer schon 1-0 vorn gelegen, ehe dann Fernandes und Martinez das Spiel zum 2-1 Endstand gedreht haben. Beide Male hat Lionel Messi die Vorlage geliefert. Und wer viel mit der Bahn unterwegs ist, weiß, was da alles schiefgehen kann. Und es bleibt natürlich auch Politikern nicht erspart. Der tschechische Verkehrsminister hatte unlängst einen Termin bei seinem bayerischen Kollegen Bernreiter. Er wollte mit der Bahn von Prag nach München fahren, aber gekommen ist er nur bis Regensburg. Schlecht gelaufen, sagt Christoph Kraller, der Bahnbevollmächtigte in Bayern.
7: Muss man so sagen, weil das nicht unser Anspruch ist. Aber ich weiß jetzt nicht, was genau passiert ist, aber es wird irgendwas gewesen sein.
6: Ja, tatsächlich irgendwas war und inzwischen weiß man sogar, was war. Ein Stellwerk ist ausgefallen. Was sonst noch gewesen ist im Freistaat, jetzt aus unseren BR-Studios in Bayern, 7.31 Uhr.
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9: Mit Miriam Scholz einen schönen guten Morgen. Und wir bleiben beim Thema Wasser. In Nürnberg, Fürth und Erlangen sind vorerst keine Einschränkungen bei der Wassernutzung geplant. Das haben alle drei Städte auf Nachfrage des BR mitgeteilt. Nürnberg erklärt, das Trinkwasserangebot sei aktuell noch ausreichend, um den Bedarf zu decken, ruft dennoch dazu auf, schonend mit der wertvollen Ressource umzugehen. Fürth verweist laut Versorger Infra auf bislang geringeren Verbrauch trotz Hitze und ein modernes Wasser. Und aus Erlangen heißt es, der Bedarf lasse sich laut den Stadtwerken gut abdecken. In Kersbach bei Feuch

0: Auch um Hochwasser, Rückhaltebecken wie das in Kersbach, um Fördermöglichkeiten und um die Frage, welche Rolle eigentlich der Biber beim Hochwasserschutz spielen kann, soll es gehen. Aus dem BR-Studio Franken, Thorsten Gütling, Bayern 1.
1: Mit einer Lesung von Nawar Ebrahimi startet heute Abend in der Katharinenruine das Literaturfestival Texthage Nürnberg. Sie liest aus ihrem für den Deutschen Buchpreis nominierten Roman Und Federn überall. Rund um das Bildungszentrum und die Stadtbibliothek bietet das Festival 4 Tage lang Lesungen, Autorengespräche, Schreibworkshops und einen Open-Air-Textualienmarkt. Und jetzt kompakt und zuverlässig das Wetter in Mittel- und Oberfranken. Zunächst sonnig oder locker bewölkt, später dann entstehen Quellwolken. Hier und da sind einzelne kräftige Schauer und Gewitter unterwegs bei 29 bis 31 Grad.
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3: Für alle unterwegs jetzt die minutengenaue Startzeitmessung, der Verkehrsservice mit Regina Wallner.
4: Schönen guten Morgen, es dauert länger wegen Bauarbeiten auf der A92 München Richtung Deggendorf zwischen Plattling West und dem Kreuz Deggendorf. Eine halbe Stunde länger ganz genau brauchen Sie auf der A93, Weiden in Richtung Holledau zwischen Regenstauf und Regensburg-Kumpfmühl Stau und stockender Verkehr. A94 Passau Richtung München, aktuell werden Sie ausgebremst zwischen Hohenlinden und Pasdorf wegen Berufsverkehr. Auch auf der A99 Westumfahrung München Richtung Nürnberg brauchen Sie länger. Zwischen Freiham-Mitte und Ludwigsfeld 20 Minuten ganz genau. Und zum Schluss noch die B16 Regensburg Richtung Ingolstadt. 3 Kilometer Stau zwischen Haselbach und Regensburg-Nord. Kommen Sie alle gut an.
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3: Unaufhaltsam geht's rein in diesen Donnerstag. Unstoppable von Sia gleich. Dann ein Mann, der hatte mehr Hits als die Argentinier gestern Fouls. Und das will was heißen. Einer davon ist You Can't Hurry Love. Phil Collins gleich aus den 80ern. Und hier ist 90er Sound mit Losing My Religion von R.E.M.
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0: Phil Collins um 19 vor 8 und eine schnelle Info von den Straßen bei Regina Wallner.
1: Ja, wir haben Radlfahrer, die sind auf der A3 Würzburg Richtung Nürnberg. Fahren Sie vorsichtig zwischen dem Rastplatz Weißer Graben und Nürnberg Nord.
0: Und jetzt gibt's ein dickes Danke und zwar von der Polizei.
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0: Die Geschichten von Alltagshelden, von Zusammenhalt, von schönen Ideen, die hören Sie jeden Morgen bei uns. Und heute kommt sie aus Unterfranken. Es ist ein Rekord bei der Polizeiinspektion Markt Heidenfeld. Noch nie sind da nämlich so viele Fundsachen abgegeben worden wie in der vergangenen Woche. Unter anderem eine Tasche mit 1250 Euro Bargeld drin.
3: Und da habe ich gesagt, das ist eine so tolle Geschichte. Dem Finder, dem möchte ich auf jeden Fall Danke sagen. Und ich habe dann bei uns mal geschaut, hatten wir vielleicht noch mehr Finder, denen ich auch gern einfach mal Danke sagen würde. Und so kam diese Idee dann zustande, die Leute einfach anzurufen und sich auch im Namen der Polizei mal zu bedanken.
0: Das war die Idee, die Polizeihauptkommissar Michael Zimmer dann auch umgesetzt hat.
3: Bei denen ist überall mitgeschwungen. Ich weiß, wie viel Ärger jemandem bevorsteht, wenn er einen Geldbeutel verliert, die vielen Ausweispapiere. Und ich nehme das in Kauf, dass es für mich bedeutet, auch zur Polizei oder zum Fundbüro fahren zu müssen. Aber ich mache das gerne, dass derjenige dann sich freut und keine Arbeit hat.
0: Ja, und die ihr verlorenes Geld oder das verlorene Handy oder die Tasche wiederbekommen haben, die waren natürlich sehr erleichtert. Und die ehrlichen Finder sind dann auch noch ins Polizeipräsidium eingeladen worden. Da gab's ein bisschen Alltagshelden-Kaffeeklatsch und noch einen Blick hinter die Polizeikulissen.
3: Die haben alle gesagt, wir haben nichts erwartet. Danke, dass sie es anerkennen. Danke, dass wir da sein durften. Und so wollen wir als Polizei sein. Einfach auch mal Danke sagen, wenn was richtig gut funktioniert.
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0: Na, da hat er einen Klassiker abgeliefert, aber einen kurzen, nur 2,5 Minuten lang dieser Song, hätte deutlich länger sein können, wenn es nach mir ginge. So schön wie er ist. I'm on fire, Bruce Springsteen. Kurz vor 8, jetzt wird's Zeit für unsere drei aus der Staatskanzlei.
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0: Ja, und wie jeden Morgen um diese Uhrzeit gilt, ich hole mir die drei in die Videokonferenz hinein. Die Chatfenster gehen auf und ich begrüße auf meinem Bildschirm unsere Herren Söder, Aiwanger und Stoiber.
3: Je länger man hört, desto weiter donnert der Blitz. Das war ein sogenannter Mehrfach-Durcheinander-Satz. Verstand ist kein nachwachsender Rohstoff.
0: Ja, das stimmt leider. Meine Herren, wenn es nachts recht warm ist, haben viele ja ein Problem mit dem Schlafen. Und in so einer Nacht ist unserem Bayern 1-Hörer Matze aus Zapfendorf eine Frage an Sie eingefallen. Er möchte gerne wissen, in welcher Position schlafen Sie denn eigentlich?
3: Lieber Herr Morgendings und liebe Schlafmütze aus Zapfenstreich, diese Frage ist eine ziemlich private Hingelegenheit. Angelegenheit. Aber ich gebe gerne zu, auch in warmen Nächten schlafe ich so fest wie ein tiefer Stein. Edmund, alte Besucherritze, das ist ja kein Wunder. Du säufst ja, bevor du ins Bett gehst, immer ein Seidler wie Gmedinheit für die Nacht. Meine Frau Karin nennt das Sanostol. Sie meint, davon bekomme ich ein schönes Fell und einen festen Biss. Also ich finde, die heutige Frage ist wieder ein rechter Schmarrn. Ich kann mich ja nicht selber im Schlaf beobachten. Und wenn ich jetzt vielleicht sage, ich schlafe in der Gottesanbeterin Stellung, dann schreibt die Presse wieder weltweit, dass ich falsche Fakten zu meinem Schlafverhalten geliefert habe. Allmächtupsi, du hast halt einen argen Verfolgungswahn. Oder in dem Fall Verfolgungsfahn. Lieber Hubert, du musst dich doch nur daran erinnern, wie du im Bett wach wirst, weil kurz davor hast du ja genau so geschlafen. Die wollen mir sowieso bloß wieder unterstellen, dass ich die ganze Nacht auf der rechten Seite schlafe. Ich habe gelesen, wenn man mit einem Hund auf dem Bauch schläft. Wenn ein Hund auf dem Bauch schläft, dann hat er ein aufgewecktes und abenteuerliches Wesen.
4: Interessant.
3: Ja, ja, schon klar. Du schlafst natürlich nur auf dem Bauch, weil du bist ja der große Zompano. Heißt das nicht Zeblolon?
4: Also, lieber Matze, ich schlafe natürlich nur dann, wenn es die Situation zulässt oder erfordert. Da ist die Position eher zweitrangig. Ich schlafe natürlich nie am Schreibtisch, dafür manchmal im Auto. Auf dem Rücksitz natürlich. Oder wenn ich mit dem Hupsi ein Meeting habe.
3: Weil das ja klar ist. Also lieber Herr Morgendings, wenn Sie uns wieder auf dem Monitor vierteln wollen, fangen Sie Ihre Maus und klingen Sie durch die Kamera. Sie wissen ja, wo unser Bildschirm wohnt.
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1: Um 8 mit Christoph Höss. Schönen guten Morgen. Angesichts der Trockenheit in Bayern rufen immer mehr Städte und Gemeinden zum Wassersparen auf. Nach Wald im Ostallgäu und München, jetzt auch Marktheidenfeld im Kreis Main-Spessart. Wasser ist keine unbegrenzte Ressource mehr, erklärt der Städtetag. Und Jörg Drewes, Wasserexperte von der Technischen Universität München, sagt, wir sollten grundsätzlich anders mit dem Wasser umgehen.
2: Wir leisten uns in Bayern und in Deutschland den Luxus, für jeden Zweck Trinkwasser einzusetzen. Das muss vielleicht nicht sein, wenn wir an städtisches Grün denken, Autowäsche, landwirtschaftliche Bewässerung. Warum nicht auch alternative Wasserressourcen einsetzen? Und wir müssen besser verstehen, wofür wir eigentlich und wann wir und wer Wasser nutzt.
1: Konkret denkt Drewes daran, fürs Autowaschen und die Gartenbewässerung in der Zukunft wieder aufbereitetes Wasser zu verwenden. Wie heizen wir künftig unsere Häuser? Diese Frage bringt viele Stadtwerke in Bayern in Schwierigkeiten. Erst hat ihnen die Ampelregierung auferlegt, neue Fernwärmeleitungen zu verlegen, damit wir nicht mehr auf Öl und Gas angewiesen sind. Dann aber kam die schwarz-rote Regierung und hat die Regeln wieder geändert.
3: Im neuen Heizungsgesetz sind Gas- und Ölheizungen unbegrenzt weiter erlaubt. Das kann dazu führen, dass auch in Fernwärmeausbaugebieten neue Gasheizungen installiert werden. Und so einerseits der Fernwärmeausbau verzögert und verteuert wird und andererseits Gasnetze als parallele Infrastruktur länger aufrechterhalten werden müssen, was ebenfalls Kosten verursacht.
1: Lorenz Storch hat berichtet, unser BR-Experte für die Energiewende. Menschen werfen Gegenstände auf die Fahrbahn. Das müssen wir hier auf Bayern 1 leider immer wieder melden. Jedes Jahr gibt es bundesweit rund 500 solcher Fälle. Vielleicht haben Sie es gestern früh gehört bei uns. Da ist es wieder passiert. Auf der A96 München-Lindau zwischen Erkheim und Memmingen-Ost. Auf bayern1.de haben uns dazu viele Fragen von Ihnen erreicht. Fragen wie diese.
4: Hallo, hier ist der Thomas aus Unterhaching. Was passiert eigentlich mit den Steinewerfern? Werden die gefasst und wie hoch sind da die Strafen?
1: Die Antwort auf diese Frage hat unser Polizeireporter Henning Pfeiffer.
5: Zunächst mal ist das kein Kavaliersdelikt, sondern eine waschechte Straftat und die wird auch so verfolgt. Der Vorwurf heißt dann mindestens gefährlicher Eingriff in den Straßenverkehr. Sollten Menschen sogar verletzt werden, dann kann das sogar als versuchter Mord bestraft werden. Die Polizei erwischt ungefähr jeden vierten Tatverdächtigen und auch die Kriminaltechnik hat sich weiterentwickelt. Mittlerweile können an geworfenen Gegenständen auch DNA-Spuren abgelesen werden. Also Steine oder sonstige Sachen werfen ist eine wirklich schlechte Idee,
1: sagt unser Polizeireporter Henning Pfeiffer.
6: Die FIFA-Fußball-WM 2026.
1: Und da steht nach Spanien jetzt auch Argentinien im Finale. Die Engländer um Harry Kane hatten im Halbfinale schon mit 1:0 geführt, als die Argentinier die Partie kurz vor Schluss zum 2:1 Endstand gedreht haben. Beide Tore vorbereitet von Lionel Messi. Und so hat sich das im spanischen Radio angehört.
7: Pelota de Messi, viene Messi, encara Messi, viene Messi, centro de Messi, gol!
1: Was? Ja, wir müssen es ausblenden. Es ging 2,5 Minuten lang im Original, aber es ist ja nicht so viel Zeit. Am Sonntag um 21 Uhr ist ja dann schon das Finale in New York. Da heißt es dann Lionel Messi gegen Lamine Yamal, 8:03 Uhr.
8: Also möchte auch gern von euch angefeuert werden, aber das wäre zu viel. Ja,
1: wir üben noch.
8: So angeschrien werden.
9: Immer das Schöne ist, also wenn du beim argentinischen Radio arbeitest, musst du eigentlich nur drei Wörter kennen, nämlich Messi, Goal und so ein Katrin.
8: Guten Morgen.
9: Das Wetter.
8: Das Wetter. Also das Wetter hat sich heute eine Gewitterpause verordnet. Nachmittags dann wieder. Kann es allerdings wieder brodeln. Und das sind dann nur einzelne Gewitter, die können aber auch wieder kräftig ausfallen. Bis dahin scheint über lange Strecken die Sonne. In der schwülen Luft werden es heute 27 bis 32 Grad. Morgen auch noch eine extrem dampfige Mischung. Da braucht es einfach nicht viel, damit sich dann Gewitter entzündet. Da werden morgen einige auf uns zukommen und dann auch mit Starkregen, Hagel und Sturmböen. Samstag ziehen sich die Gewitter in den Süden zurück. Von Norden her wird es ruhiger und kühler. Sonntag ganz hübsch und vor allem kühl mit 22 Grad im Schnitt.
9: Und jetzt ist Regina Wallner dran mit dem Verkehrsservice.
10: Ja, schönen guten Morgen. Sie werden heute früh ausgebremst auf der A92 München Richtung Deggendorf. Es staut sich zwischen Plattling West und dem Kreuz Deggendorf, kostet Sie eine Viertelstunde mehr Zeit. 40 Minuten mehr Zeit brauchen Sie auf der A93 Weiden Richtung Holledau. Zwischen Regenstauf und dem Kreuz Regensburg staut sich's Grund sind die Bauarbeiten am Kreuz Regensburg. A99 Westumfahrung München Richtung Nürnberg zwischen Freiherr Mitte und Ludwigsfeld. 20 Minuten mehr Zeit einplanen und die B8 Neumarkt Richtung Nürnberg, 3 Kilometer Stau zwischen Postbauerhängen und Ochenbruck. Gute Fahrt.
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11: Guten Morgen. Und hier ist Markus Fahn.
9: So, mal hören, ob der argentinische Reporter noch schreit.
13: Ja,
9: ja, er schreit noch. Herzlich willkommen am Donnerstag hier auf Bayern 1. Ein Hollywood-Star, ein Oscar-Preisträger und sein neuer Film, von dem viele sagen, das wird der Blockbuster des Sommers. Aber taugt der Film wirklich was, der heute startet? Fragen wir gleich unsere Kinoexpertin nach Benny King's Stand By Me und nach 80er Pop mit Elton John.

0: Stand by me. Hier ist Bayern 1, Donnerstag, 8.11 Uhr ist es und heute kommt er also raus, der Blockbuster des Sommers, also sagen zumindest viele, die Odyssee mit Matt Damon als Odysseus, also dem Helden aus der griechischen Mythologie, und wir haben ja alle mal in der Schule gelernt, der war nach seinem Sieg über Troja mit den Schiffen auf Heimreise, musste da eine Menge Abenteuer überstehen und war ewig unterwegs, und vielleicht auch deswegen dauert dieser Film knapp 3 Stunden. Also dann muss er schon was können, damit wir uns da 3 Stunden reinsetzen. Bayern 1 Kinoexpertin Walli Müller hat ihn sich schon angeschaut. Verbringt man da diese 3 Stunden komplett mit Matt Damon auf dem Boot? Also braucht man vielleicht Tabletten gegen Seekrankheit, Walli?
1: Also in den Bootsszenen wird's tatsächlich immer sehr schnell ungemütlich, weil der Meeresgott Poseidon schlimme Stürme schickt, todbringende Sirenen locken oder das Meerungeheuer Scylla einen Haufen Männer verschlingt. Die Landszenen sind nicht so viel erholsamer, denn da führt Odysseus erst blutigen Krieg gegen Troja und begegnet dann auf der Heimreise menschenfressenden Riesen oder dem einäugigen Zyklopen. An all diese Abenteuer erinnert er sich zurück, während er bei der Nymphe Kalypso lebt. 7 Jahre schon, bis ihm endlich wieder einfällt, dass da noch jemand auf ihn wartet.
2: Ich erinnere mich an eine Frau, einen Sohn. Heimat.
1: Also ganz großes Abenteuerkino, allerdings für meinen Geschmack sehr düster und ernst inszeniert. Den Humor, der auch in der Odyssee steckt, hat Regisseur Christopher Nolan total überlesen, dafür die Horrorelemente sehr betont. Fluffig leichtes Sommerkino ist das definitiv nicht.
0: Humor wird überbewertet. Dankeschön, Kinoexpertin Walli Müller über den Blockbuster in diesem Sommer, die Odyssee mit Matt Damon in der Hauptrolle.
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0: Die 80er mit Man at Work. Down Under, 8.20 Uhr ist es auf Bayern 1. Sagen Sie, seit wann hören Sie uns denn? Also ich meine nicht heute, sondern so insgesamt. Bei manchen sind es vielleicht seit ein paar Tagen, Monaten, manche schon viele Jahre oder Jahrzehnte. Und Sie alle haben uns gestern mal wieder eine große Freude bereitet. Deswegen nochmal ein Danke. Sie haben uns wieder zum mit Abstand meistgehörten Radioprogramm in Bayern gemacht. Also, vielen Dank fürs Einschalten an die Neuen und die Treuen in der Bayern 1 Familie. Jetzt ist es ja so, wenn diese Reichweitenmessung rauskommt, kommt ja für alle Radiosender in Deutschland, dann ist das immer so ein bisschen wie Zeugnistag. Und früher in der Schule, wenn man gute Noten hatte, dann gab es ja 5 Mark von der Oma. Heute gibt's nette Glückwünsche von Ihnen, über die wir uns sehr freuen. Zum Beispiel auf dem Studio-Handy, die Nummer gibt's unter bayern1.de, von Barbara aus Nittendorf, Kreis Regensburg.
1: Herzlichen Glückwunsch zur wiedergewählten Nummer 1 unter den Radiosendern. Egal was ist, ihr seid alle, ausgenommen alle, das Zuckerbrot in unserem Leben. Ihr macht das Leben einfach schöner.
0: Barbara, herzlichen Dank. Im Namen des gesamten Teams, Dankeschön fürs Vertrauen, fürs Einschalten. Egal seit wann, egal wo, wir sind der Sender für Everybody. Mit Everybody. DJ Bobo, die 90er. Danach Bob Marley and the Wailers, Buffalo Soldier. Schönen guten Morgen, 8.22 Uhr.

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10: 8.30 Uhr ist es. Es ist ein Sommerdonnerstag bei uns in Bayern, auch heute teilweise wieder bis zu 32 Grad. Und bei Christoph in den Nachrichten hören wir, die anhaltende Hitze bringt immer mehr Flüsse in Bayern an ihre Belastungsgrenze.
11: Ja, vor allem in Schwaben, im unteren Donautal zum Beispiel, im Kreis Dillingen, ist die vom Aussterben bedrohte Bachmuschel durch diese hohen Wassertemperaturen besonders gefährdet. Und wegen der Trockenheit der vergangenen Tage rufen immer mehr Städte zum Wassersparen auf. Der Wasserexperte Jörg Drewes von der TU München, der auch schon die Staatsregierung beraten hat, sagt, wir sollten drüber nachdenken, fürs Autowaschen und den Garten wieder aufbereitetes Wasser zu verwenden und nicht das hochwertige Trinkwasser. Schauen wir auf die weiteren Themen. Wer ist schuld am Einsturz der Morandi-Brücke in Genua vor 8 Jahren? Jahrelang ist vor Gericht darüber verhandelt worden. Heute wird das Urteil erwartet. Hauptangeklagter ist ein Manager der Autobahngesellschaft. Bei dem Einsturz der Autobahnbrücke waren 43 Menschen ums Leben gekommen. Und fast 50 Jahre lang hat es mindestens ein FC Bayern-Spieler ins Finale der Fußball-WM geschafft. Und jetzt ist diese Serie gerissen. Harry Kane ist mit seinen Engländern gegen Argentinien ausgeschieden. Er ist damit im Endspiel nicht dabei. Und auch Upamecano und Olise von den Franzosen spielen nur noch um Platz 3. Mit 2:1 hat Argentinien gewonnen. Die Entscheidung ist erst in der Nachspielzeit gefallen. Jetzt die Nachrichten aus dem Freistaat, aus unseren BR-Studios in ganz Bayern. 8.31 Uhr.
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13: Mit Miriam Scholz einen schönen guten Morgen. Und wir bleiben bei der WM. Mit dem Einzug Argentiniens in das Finale steht schon vor der entscheidenden Partie fest, welcher Ausrüster das Siegertrikot stellen wird. Mit Spanien und Argentinien spielen am Samstag 2 Adidas-Mannschaften um den Pokal. Mit England war die letzte Mannschaft des Konkurrenten Nike im Halbfinale ausgeschieden. Der Herzogenauracher Lokalrivale Puma verabschiedete sich schon im Viertelfinale. 14 Teams liefen mit den 3 Streifen auf dem Trikot auf dem Platz. US-Hersteller Nike stattete 12 Teams aus und Puma 11. Bad Alexandersbad ist Bayerns kleinstes Heilbad. Die oberfränkische Gemeinde aber hat große finanzielle Probleme und Schulden von fast 25 Millionen Euro angehäuft. Heute berät der Haushaltsausschuss des Landtags über staatliche Hilfen. Hans-Joachim Viewiger berichtet.
14: Schon im vergangenen Jahr musste der Freistaat kurzfristig einspringen. Die Gemeinde Bad Alexandersbad bekam von Banken keine Kredite mehr. Für eine Umschuldung brauchte es eine offizielle Garantie des Freistaats. Das Grundproblem der Gemeinde ist damit aber noch nicht gelöst. Für die Schulden sind jährlich rund 400.000 Euro Zinsen fällig. Ein ordentliches Wirtschaften ist damit praktisch nicht mehr möglich. Hintergrund für die finanzielle Misere:

0: Das Wetter in Mittel- und Oberfranken sonnig und locker bewölkt. Später kann es dann ein paar Quellwolken und hier und da kräftige Schauer und Gewitter geben. Bei Höchstwerten von 29 bis 31 Grad.
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3: Schönen guten Morgen. Ein defektes Auto ist Ihnen im Weg auf der A3 Nürnberg Richtung Passau. Deshalb ist die rechte Spur blockiert zwischen Oberölsbach und Neumarkt in der Oberpfalz. Es staut sich auf der A92 München Richtung Deggendorf wegen Bauarbeiten zwischen Plattling West und dem Kreuz Deggendorf. A92 Deggendorf in Richtung München. Ein Unfall zwischen Landshut West und Moosburg Nord. Fahren Sie aufmerksam. 20 Minuten länger dauert es auf der A93 Weiden Richtung Holledau. Zwischen Regenstauf und Regensburg West. Grund ist eine Baustelle. A99 Westumfahrung München Richtung Nürnberg. 6 Kilometer stockender Verkehr zwischen Freiham Mitte und Ludwigsfeld. Und die B85 Regen Richtung Passau. Kurz vor Regen ist ein Unfall passiert. Kommen Sie gut an.
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2: Kurz nach 8:30, da sind Sie wahrscheinlich schon in der Arbeit oder auf dem Weg dorthin oder Sie wurschteln vielleicht zu Hause. Aber wenn Sie früh morgens direkt nach dem Aufstehen nackt im Bad sind und nur Bayern 1 hören, dann haben Sie ja nichts an außer dem Radio. Und
3: genau.
2: Darum geht's in diesem Song.
5: She's got nothing on.
2: But the radio. Knaller von Roxette. Gleich davor gibt's einen Klassiker von U2, Pride in the Name of Love.
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0: Der Song hat so eine Power. She's got nothing on but the radio. Roxette um 8.42 Uhr. Danke für das schöne Interview. Jetzt freue ich mich noch mehr auf den neuen Eberhofer. Na, das ist doch mal eine schöne Nachricht. Lissy aus Neustadt an der Aisch hat sie aufs Studio-Handy geschickt. Die Nummer steht unter bayern1.de. Heute kurz nach 7 in der Früh war ja schon zu Gast bei uns der Kultpolizist aus Niederbayern hier auf Bayern 1, Franz Eberhofer. Also natürlich nicht er selber, sondern der Schauspieler hinter dem Grantler Sebastian Betzel. In ein paar Wochen kommt ja der neue Eberhofer in die bayerischen Kinos. Mittlerweile der 10. Film nach den Romanen von Rita Falk. Jetzt kommt Rita Falk. Stecker für Fiasko kommt jetzt in die Kinos.
1: Und es geht weiter. Wir werden alle älter. Wir haben andere Probleme. Der Simon Schwarz, Rudi Birkenberger ist grandios, hat diesmal eine ganz tolle Figur. Dann wird es ungemütlich, weil die Susi will Bürgermeister werden und sie ist mitten im Wahlkampf. Es gibt wieder einen spannenden Fall. Also es ist von allem was dabei.
0: Also das hat Sebastian vorher exklusiv über diesen neuen Film verraten. Hinter den Kulissen bei den Dreharbeiten zum 10. Film ging's nach einer längeren Drehpause fast so wie bei einem Klassentreffen.
1: Klassentreffen mit Pflichtanteil. Also man muss ja auch arbeiten und es ist immer sehr anstrengend, das zu machen. Aber es war eigentlich eine super Pause, weil danach hat man gemerkt, wie gern man das macht. Und es war sehr, sehr schön, dass wir uns wieder getroffen haben. Und ein paar Leute sind grauhaariger geworden, aber ansonsten war alles wie früher.
0: Na, das geht uns allen so. Sebastian Betzel als Franz Eberhofer heute früh im exklusiven Interview hier auf Bayern 1. Und Sie wissen hoffentlich, mit uns können Sie diesen neuen Film Steckerlfisch-Fiasko vor allen anderen sehen. 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
1: So, nachdem wir gestern an dieser Stelle bei unserer täglichen Schätzfrage ja gehört haben, wie viele Kühe es in Bayern gibt, möchte ich diesmal wissen, wie viele Schweine gibt es denn im Freistaat? Das ist die Schätzfrage. Wie immer schätzt jemand stellvertretend für Bayern im Radio. Sie weiß nicht, dass ich anrufe, wohnt in Tutzing und ist heimlich angemeldet worden. Barbara, schönen guten Morgen. Hier spricht Markus Fahn von Bayern 1.
2: Ja, guten Morgen.
1: Grüße Sie recht herzlich.
2: Wobei, das ist eine schöne Überraschung.
1: Wobei störe ich gerade?
2: Beim Kaffee trinken, allerdings nicht aus einer Bayern 1 Tasse.
1: Das ändert sich ab sofort. Sie sind heute nämlich meine Überraschungskandidatin bei der Schätzfrage.
2: Ach, das ist ja schön.
1: Und dafür gibt es ja eine Bayern 1 Tasse. Der Markus Klein hat sie vorgeschlagen über bayern1.de.
2: Ja, das sitzt mir gegenüber, den höre ich jetzt frech an.
1: Ja, schöne Grüße.
2: Schöne Grüße an dich auch, ja.
1: Dass Sie die Frage immer mit Familie und Freunden teilen.
2: Ja, ich lasse sie alle abends immer mitschätzen, wenn wir uns über den Weg laufen dann.
1: Ja, und heute schätzen Sie mal morgens im Radio stellvertretend für Bayern.
2: Ja, schön.
1: Wie das viele Schweine gibt es denn bei uns im Freistaat?
2: Wie viele Schweine?
1: Die vierbeinige.
2: Ja, genau. Also es gibt ja oben in Norddeutschland mehr Kühe als Schweine, würde ich sagen. 500.000?
1: 500.000?
2: Ja.
1: Da muss noch eine Zahl davor.
2: 1,5 Millionen.
1: Na, 2,5 wären es.
2: 2,5 Millionen Schweine.
1: Ja, also um okay, genau zu sein, 2.545.700.
2: Okay, danke schön. Jetzt haben wir wieder was gelernt.
1: Da können Sie es heute Abend wieder an Ihre Familie weitergeben.
2: Das mache ich, da frage ich weiter.
1: Tasse ist hier mit unterwegs. Schönes Frühstück wünsche ich Ihnen noch.
2: Ja, super, danke schön. Danke für den Anruf und Grüße ans Team. Toll macht ihr das alles.
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5: Um 9 mit Christoph Höss. Schönen guten Morgen. Ende nächster Woche starten die Sommerferien und damit die ganz große Reisewelle. Bei der Rückkehr nach Deutschland werden vielen wieder die Grenzkontrollen auffallen, die es seit Jahren gibt, vor allem um illegale Migration einzudämmen. Die EU war von Anfang an gegen diese Kontrollen. Jetzt aber, sagt EU-Kommissar Brunner, sei es wirklich an der Zeit, damit aufzuhören.
6: Angesichts sinkender Migrationszahlen und der seit Juni in Kraft getretenen neuen Asylregeln der EU sei es jetzt an der Zeit, die innereuropäischen Grenzkontrollen schrittweise abzuschaffen. Eigentlich sind solche Kontrollen an den EU-Binnengrenzen nur in Ausnahmefällen und lediglich vorübergehend erlaubt. Aus Berlin, Georg Schwarte.
5: Wegen der Trockenheit der vergangenen Tage rufen immer mehr Städte und Gemeinden zum Wassersparen auf. Nach Wald im Ostallgäu und München, jetzt auch Markt Heidenfeld im Kreis Main-Spessart. Wasser ist keine unbegrenzte Ressource mehr, erklärt der Deutsche Städtetag. Und der Wasserexperte Jörg Drewes von der TU München schlägt vor, fürs Autowaschen und den Garten wieder aufbereitetes Wasser zu verwenden und nicht das hochwertige Trinkwasser. Bad Alexandersbad macht heute Schlagzeilen. Eine kleine oberfränkische Gemeinde mit knapp 1000 Einwohnern. Der Ort ist hoch verschuldet. Und zwar so hoch, dass der Haushaltsausschuss im Landtag gleich über staatliche Hilfen berät. Unser Korrespondent Hans-Joachim Viehweger berichtet.
7: Für die Schulden sind jährlich rund 400.000 Euro Zinsen fällig. Ein ordentliches Wirtschaften ist damit praktisch nicht mehr möglich. Hintergrund für die finanzielle Misere: Die Gemeinde hatte Millionen in die örtliche Kureinrichtung gesteckt, unter anderem in ein großes Bad. Das Bad wurde anfangs gut angenommen, bekam dann aber in der Corona-Pandemie massive Probleme.
5: Immer wieder wird vor Schockanrufen gewarnt, bei denen einen Betrüger am Telefon so unter Druck setzen, dass man ihnen Geld oder Wertsachen gibt. Zwei mutmaßliche Mitglieder einer solchen Bande müssen sich ab heute vor dem Landgericht Regensburg verantworten. In diesen Minuten beginnt der Prozess.
8: Die Staatsanwaltschaft wirft den beiden Männern vor, als Abholer und Fahrer für eine Betrugsbande gearbeitet zu haben. Bei den Schockanrufen gaben sich die Anrufer meist als Staatsanwalt oder Polizist aus und erzählten überwiegend älteren Opfern, ein Angehöriger habe einen schweren Unfall verursacht und müsse in Untersuchungshaft. Es sei denn, die Familie zahle sofort eine hohe Kaution in bar oder in Form von Wertgegenständen. Anna Egelsohr, Bayern 1 in Regensburg.
9: Die FIFA-Fußball-WM 2026.
5: Und da steht der Gegner der Spanier im Finale fest, Argentinien nämlich. Die Südamerikaner haben mit 2:1 gegen England gewonnen. Die Entscheidung ist erst in der dramatischen Schlussphase gefallen. Bis zur 85. Minute hatten die Engländer geführt. Dann aber hat Argentinien das Spiel gedreht. England spielt nun übermorgen gegen Frankreich um Platz 3. Und am Sonntag kämpft Argentinien dann gegen Spanien um den Titel. 9:03 Uhr.
10: Kompakt und zuverlässig. Das Bayernwetter jetzt hier auf Bayern 1 für Sie mit Katrin Kolb. Katrin, heute früh Nebel. Es hat sich schon fast so leicht herbstliche Züge.
11: Das ist, weil die Gewitter von gestern, weil die so viel Feuchtigkeit dagelassen haben.
10: Okay,
11: das hat
10: sich also in der Früh als Herbst.
11: Nein, noch nicht Herbst. Gut. Eher sommerlich, würde ich sagen. Also heute 27 bis 32 Grad. Auch über weite Strecken wirklich sonnig heute. Die Luft ist aber so schwülwarm. Also nachmittags kann es wieder zum Brodeln anfangen. Und die Gewitter können dann auch wieder heftig ausfallen, sind aber deutlich weniger als gestern. Morgen dann sind die Wolken wieder in der Überzahl und es ist so dampfig, dass es an allen Ecken und Enden gewittern wird. Schwerpunkt wird der Nachmittag sein. Da kann es dann auch wieder unwetterartig werden. Also alles noch eine wilde Mischung. Morgen nochmal 28 Grad, am Wochenende wird es gut 5 Grad kühler und von Norden her beruhigt sich dann das Wetter.
10: Wie ruhig Natürlich ist es auf den Straßen der Bayern 1 Verkehrsservice mit unserer minutengenauen Stauzeitmessung und mit Regina Wallner.
11: Ja, schönen guten Morgen. Ein bisschen was tut sich. Es staut sich nämlich auf der A3 Nürnberg Richtung Passau. Dort steht ein defektes Fahrzeug auf der rechten Spur zwischen Altdorf-Burgthann und Neumarkt in Oberpfalz. Kostet sie aktuell knapp 20 Minuten mehr Zeit. A92 München Richtung Deggendorf. Es staut sich zwischen Plattling West und dem Kreuz Deggendorf wegen der Baustelle am Kreuz Deggendorf. Das dauert länger. Und in Richtung München fahren Sie bitte vorsichtig. Zwischen Landshut West und Moosburg Nord ist ein Unfall passiert. A94 Passau in Richtung München. Der Verkehr stockt zwischen Forst-Inning und dem Kreuz München-Ost nach einem Unfall. Aktuell ist dort die linke Spur gesperrt. Und die A99 Westumfahrung München in Richtung Nürnberg. Der Verkehr stockt zwischen Freiherr-Mitte und Ludwigsfeld. Kommen Sie gut an.
10: Mit Philipp Eger, kleines Team-Meeting zum Start. Gibt's bei Ihnen vielleicht nachher auch in der Arbeit. Hol mal die Susan dazu. Susan Weger, gleich mit Luca, der Peter mit dabei. Peter Gabriel, Salisbury Hill, Super 70er und Celine auch noch schnell reingehuscht ins Bayern 1 Team-Meeting. Perfekt. Celine Dion mit The Power of Love. Schönen Donnerstag Ihnen.
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0: Und wir haben ja auch einfach Sie, die besten Hörerinnen und Hörer. Und die meisten hat die neue Media-Analyse ergeben. Wir sind wieder der meistgehörte Sender in Bayern. Vielen Dank. Und wir sind ja auch engen Kontakt über unser Bayern, ein Studio-Handy mit ihren tollen Geschichten aus dem Leben, sowie die hier von Larissa aus Steinfeld in Unterfranken. Es ist ja der Hochzeitsmonat Juli. Larissa war eingeladen in Lohr am Main auf der Hochzeit, Freundin des Brautpaars, aber sie konnte nicht dabei sein. Leider, weil sie schon länger einen Urlaub gebucht hatte. Und obwohl sie nicht da war, war sie doch da. Geniale Idee, wirklich geniale Idee. Sie hat von sich einen lebensgroßen Pappaufsteller machen lassen. Extra Fotoshooting. Papp-Larissa war der Star der Hochzeitsfeier.
2: Ich habe ganz, ganz viele Bilder und Videos von der Hochzeit dann bekommen mit meinem Pappaufsteller. Ich war hinterm DJ-Pult, hatte die Kopfhörer auf und das Mikrofon in der Hand. Ich war mit auf dem Dancefloor, wurde da mitgenommen und wurde mit mir getanzt. Ich war mit auf dem Gruppenbild, also man hat mich überall mit hingenommen. Es war mega schön.
0: Papp-Larissa überall auf der Hochzeit mit dabei, sogar am Ende. Nach der Feier haben die Gäste Papp-Larissa nicht alleine gelassen.
2: Ich wurde sogar mit von der Party-Location mitgenommen, dass ich nicht dort schlafen muss, und wurde sogar in ein Bett gelegt. Also besser kann es nicht laufen, würde ich sagen.
0: Absolut. Ein lebensgroßer Pappaufsteller als Hochzeitsgast. Geniale Idee. Die Braut, die war natürlich in echt da. Und das ist wahrscheinlich nicht die einzige lustige Hochzeitsidee, oder?
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6: Mit Miriam Scholz einen schönen Vormittag. In Nürnberg-Fürth und Erlangen sind vorerst keine Einschränkungen bei der Wassernutzung geplant. Das haben alle drei Städte auf Nachfrage des BR mitgeteilt. Nürnberg erklärt, das Trinkwasserangebot sei aktuell noch ausreichend, um den Bedarf zu decken, ruft dennoch dazu auf, schonend mit der wertvollen Ressource umzugehen. Fürth verweist laut Versorger Infra auf bislang geringeren Verbrauch trotz Hitze und ein modernes Wasserwerk. Aus Erlangen heißt es, der Bedarf lasse sich laut Stadtwerken gut abdecken. In Kersbach bei Forchheim findet heute der Gewässernachbarschaftstag 2026 des Landkreises Forchheim statt. Bürgermeister und Fachleute aus Stadt und Landkreis sowie aus Kronach und Bamberg beraten dabei über Strategien, um künftige Hochwasserereignisse abzumildern.
7: Im Fokus des Gewässernachbarschaftstages stehen Prozesse, die den Weg eines Regentropfens auf der Erdoberfläche beeinflussen. So sollen konkrete Ideen gezeigt und erarbeitet werden, wie Flächen bewirtschaftet und Landschaften gestaltet werden können, damit ein künftiges Hochwasser besser ablaufen kann und Siedlungsräume entlastet werden. Auch um Hochwasser

0: bewölkt, später dann wird's schwül warm mit ein paar Quellwolken. Hier und da sind einzelne Gewitter und Schauer möglich. Die Höchstwerte liegen bei 29 bis 31 Grad.
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2: Der Bayern 1 Verkehrsservice mit minutengenauer Stauzeitmessung. 3 Meldungen sind es insgesamt. A94 Passau Richtung München. Zwischen Forst Inning und Kreuzmünden Ost 7 Kilometer stockt es nach einem Unfall. Linke Spur gesperrt. 20 Minuten Zeitverlust. A99 die Westumfahrung München Richtung Nürnberg zwischen Freiham Mitte und Ludwigsfeld. Auch hier geht's nur zäh voran. Kostet sie 10 Minuten. Und B388 Erding Richtung Ismaning zwischen Fischerhäuser und Ismaning. 2 Kilometer Stau und runde Viertelstunde an Zeitverlust. Wo es geht, gute Fahrt.
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0: Herbert Grönemeyer.
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0: der Nick. Nick Kershaw, Wouldn't It Be Good? Auf Bayern 1, 9:45 am Donnerstagvormittag. Vielleicht sind Sie gerade im Auto unterwegs, im Transporter zum nächsten Auftrag zum Beispiel. Handy liegt auf dem Armaturenbrett, Sonne scheint rein und es wird schnell heiß. Wird erst das Display so ein bisschen dunkler, Apps reagieren immer langsamer und am Schluss schaltet sich das Handy komplett ab. Dann hat der Akku quasi einen Sonnenstich. Akkus und Hitze vertragen sich nämlich nicht gut, können sogar kaputt gehen. Andreas Reinhardt von unserem ARD-Verbraucherteam. Andreas, wie ist es beim E-Bike? Da hat der Akku ja keine Kühlung. Was kann man da machen?
1: E-Bike-Akkus sind empfindlich gegenüber extremen Temperaturen und funktionieren am besten bei so Temperaturen zwischen 10 und 25 Grad. Wenn es also heiß ist, sollte ich mein E-Bike am besten im Schatten parken, sagen die Hersteller. Und auch nicht in der prallen Sonne laden, denn das erzeugt noch mehr Wärme. Hitze kann die Leistung und auch die Lebensdauer des E-Bike-Akkus verringern. Die Elektronik im Akku überwacht aber ständig die Temperatur und wird es zu heiß, legt das System den Akku still, bevor irgendwas passieren kann.
0: Okay.
1: Der fängt also jetzt nicht einfach so zu brennen an.
0: Das ist ja schon mal beruhigend. Und worauf sollten wir dann beim Smartphone achten?
1: Wenn das Handy in der prallen Sonne liegt oder auf dem Armaturenbrett im Auto, dann wird es schnell 60, 70 Grad heiß und das kann den Akku dauerhaft schädigen und auch das Display kann davon kaputt gehen. Der Klassiker ist ja, das Smartphone hängt im Saugnapf an der Windschutzscheibe. Das Display ist dauerhaft an, weil ich ja ein Navi eingeschaltet habe.
0: Mhm.
1: Und weil das alles ganz viel Strom frisst, habe ich auch noch das Ladekabel dran.
0: Ja,
1: dann
0: alle.
1: Kann es passieren, dass das Smartphone die Grätsche macht und im besten Fall sich einfach als Schutz von selbst ausschaltet. Dann bitte langsam im Schatten abkühlen lassen und nicht etwa in den Kühlschrank oder in die Kühlbox legen. Dann bildet sich nämlich Kondenswasser im Gerät und dann kann es so richtig kaputt gehen.
0: Alle Akku- und Sommerhitze-Infos finden Sie auch auf unserer Homepage bayern1.de. Und manchmal ist es ja gar nicht so schlecht, wenn sich das Handy abschaltet. Dann daddelt man nicht so viel.
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3: Um 10 mit Christoph Wöss. Eine strengere Migrationspolitik. Darüber berät Innenminister Dobrindt heute mit seinen EU-Kollegen in Dublin. In Dublin deshalb, weil Irland vor 2 Wochen die Ratspräsidentschaft übernommen hat.
4: Irland drängt auf einen härteren Kurs bei den Abschiebungen. Sogenannte Rückkehrzentren sollen auch in Drittstaaten ausgelagert werden. Zwischen Deutschland und Frankreich gab es Differenzen, die nun ausgeräumt werden sollen. Bundesinnenminister Dobrindt hatte angeordnet, dass Asylsuchende direkt an den deutschen Grenzen zurückgewiesen werden können. Ein Verfahren, das bei den Nachbarstaaten für Unsicherheit sorgte, auch in Frankreich. Nun wollen beide Länder Druck auf andere EU-Staaten ausüben, damit der neue Asylpakt an den Außengrenzen zügig umgesetzt wird.
3: Unser EU-Korrespondent Andreas Meyer-Feist hat berichtet. Wegen der schärferen Migrationspolitik kommen in letzter Zeit weniger Flüchtlinge bei uns an. EU-Kommissar Brunner hat Deutschland deshalb aufgefordert, die Grenzkontrollen schrittweise abzuschaffen. Laut dem früheren SPD-Chef Martin Schulz bringen die Kontrollen wenig, verstoßen aber gegen europäisches Recht. Wörtlich sagt Schulz, wenn viele Urlauber auf der Rückreise nach Deutschland im Stau stehen werden, wird da einiger Ärger entstehen. Menschen werfen Gegenstände auf die Fahrbahn. Das müssen wir hier auf Bayern 1 leider immer wieder melden. Jedes Jahr gibt es bundesweit rund 500 solcher Fälle. Vielleicht haben Sie es gehört, bei uns erst gestern früh wieder passiert, auf der A96 München-Lindau zwischen Erkheim und Memmingen-Ost. Auf bayern1.de haben uns dazu sehr viele Fragen von Ihnen erreicht. Fragen wie diese.
5: Hallo, hier ist der Thomas aus Unterhaching. Was passiert eigentlich mit den Steinewerfern? Werden die gefasst und wie hoch sind da die Strafen?
3: Und die Antwort hat unser Polizeireporter Henning Pfeiffer.
6: Zunächst mal ist das kein Kavaliersdelikt, sondern eine waschechte Straftat und die wird auch so verfolgt. Der Vorwurf heißt dann mindestens gefährlicher Eingriff in den Straßenverkehr. Sollten Menschen sogar verletzt werden, dann kann das sogar als versuchter Mord bestraft werden. Die Polizei erwischt ungefähr jeden vierten Tatverdächtigen und auch die Kriminaltechnik hat sich weiterentwickelt. Mittlerweile können an geworfenen Gegenständen auch DNA-Spuren abgelesen werden. Also Steine oder sonstige Sachen werfen ist eine wirklich schlechte Idee.
3: Die Antwort auf Ihre Frage von unserem Polizeireporter.
7: Die FIFA-Fußball-WM 2026.
3: 13,7 Millionen Fernsehzuschauer haben gestern Abend im ersten das Halbfinale Argentinien gegen England gesehen. Spannend war es vor allem in der zweiten Halbzeit. Kurz vor Schluss gab es 2 Treffer von den Südamerikanern. 2:1 dann der Endstand. Beim Feiern im Stadion hat die argentinische Mannschaft ein Plakat hochgehalten, das auf den Falklandkrieg vor 45 Jahren Bezug nimmt. Las Malvinas son Argentinas. Die Falklandinseln gehören uns. Jetzt droht Ärger von der FIFA, denn politische Botschaften bei der WM sind verboten. 10.03 Uhr.
8: 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Von und mit Katrin Kolb.
9: Ja, und heute ist im Vergleich ein ruhiger Tag. Es ist über längere Strecken sonnig und trocken. Nachmittags dann brodelt es teilweise, weil die Luft ist doch noch so schwülwarm. Es kann kräftige Gewitter geben, aber die sind heute immer nur so, na, ich sag mal, als Einzelkämpfer unterwegs. 27 bis 32 Grad die Höchstwerte. Morgen brodelt es deutlich mehr, also mehr Wolken, mehr Gewitter. Und je nachdem, wie lange vorher die Sonne die Luft aufheizen kann, umso kräftiger werden auch Starkregen und Windböen. Und auch Hagel ist wieder möglich, morgen um 28 Grad. Samstag, Sonntag deutlich kühler, dann 19 bis 25 Grad und von Norden her trockener und sonniger.
8: Der Bahn 1 Verkehrsservice mit minutengenauer Stauzeitmessung und relativ entspannt auf den Autobahnen alles frei. Eine Bundesstraße, die B388 Erding Richtung Ismaning zwischen Fischerhäuser und Ismaning, 2 Kilometer Stau und 20 Minuten Zeitverlust. Das war's. Allen unterwegs, gute Fahrt. Servus mit Philipp Eger. bisschen schade ist schon, ich hätte mich gefreut als Schwabe, wenn ein Krumbacher Fußball-Weltmeister wird. Thomas Tuchel, der Trainer, der Engländer, der kommt ja aus der Krumbacher Ecke. Aber leider gestern Abend raus gegen die Argentinier im WM-Halbfinale. Sie kommt eher aus der italienischen Ecke. Gianna Nannini gibt's jetzt für sie zum Start. Latin Lover und Bruno Mars, der ist ganz woanders her, von Hawaii. Der kommt auch gleich.
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0: Nummer 10 ist es mittlerweile, heißt Steckerlfisch-Fiasko. Der wurstige Dorfpolizist Eberhofer und seine Familie aus Niederkaltenkirchen erleben ein neues Abenteuer. Hauptdarsteller Sebastian Betzel, der war heute früh bei Morgenmann Markus Fahn im Interview und das hat er über seinen 10. Einsatz erzählt.
2: Und sag mal, bekommt der Eberhofer jetzt im Drehbuch zum neuen Film endlich die aktuelle blaue Dienstkleidung der Polizei oder läuft er weiter im grünen Look umher?
3: Das darf ich nicht spoilern, dann muss ich Strafe zahlen.
2: Habe ich da vielleicht jetzt etwas aufgedeckt mit dieser Frage?
3: Nein, aber ich meine, ich halte es mit Jackie Charlton, Never Change a Winning Team.
2: Ja, es wäre auch, glaube ich, komisch. Aber vielleicht wird es ja irgendwann mal so kommen.
3: Kann ja auch sein, dass das gar nicht geht, weil diese Lederjacke schon mit ihm zusammengewachsen ist.
0: Sebastian Betzel ist zurück als Franz Eberhofer. 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
9: Mit Miriam Scholz einen schönen Vormittag. Mit dem Einzug Argentiniens in das Finale der Fußball-WM steht schon vor der entscheidenden Partie fest, welcher Ausrüster das Siegertrikot stellen wird. Mit Spanien und Argentinien spielen am Samstag zwei Adidas-Mannschaften um den Pokal. Mit England war die letzte Mannschaft des Konkurrenten Nike im Halbfinale ausgeschieden. Der Herzogenauracher Lokalrivale Puma verabschiedete sich schon im Viertelfinale. 14 Teams liefen mit den drei Streifen auf dem Trikot auf den Platz. US-Hersteller Nike stattete 12 Teams aus und Puma 11. Mit einer Lesung von Nawa Ebrahimi aus ihrem für den Deutschen Buchpreis nominierten Roman und Federn überall starten heute Abend in der Katharinenruine die Texttage Nürnberg.
10: Das Literaturfestival bietet rund um Bildungszentrum und Stadtbibliothek 4 Tage lang Lesungen, Schreibworkshops, Autorengespräche und einen Open-Air-Textualienmarkt. Bekannte Autorinnen und Autoren wie Jaroslav Rudisch, Karin Köhler, Thomas Gardi oder Verena Kessler lesen nicht nur aus ihren Romanen, sondern geben auch in Schreibworkshops Tipps fürs Schreiben an eigenen Texten. Denn das Mitmachen und Ausprobieren eigener literarischer Fähigkeiten ist ein Kernanliegen der Texttage. Dirk Kruse, Bayern 1 aus Nürnberg.
9: In Nürnberg wird heute die insgesamt 250. UV-Indextafel Bayerns aufgestellt. Die Tafel im Pilatesgarten auf der Wörderwiese zeigt künftig den tagesaktuellen Höchstwert der UV-Strahlung an und gibt konkrete Empfehlungen für den richtigen Sonnenschutz. UV-Strahlung gilt als Hauptgrund für Hautkrebs. Und jetzt kompakt und zuverlässig das Wetter in Mittel- und Oberfranken. Sonnig und locker bewölkt, später dann ein paar mehr Quellwolken. Hier und da sind einzelne kräftige Schauer und Gewitter unterwegs. Die Höchstwerte erreichen heute zwischen 29 und 31 Grad.
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7: Und dann geht's auf die Straßen im Bayern 1 Verkehrsservice mit der A8 Salzburg Richtung München. Die Einfahrt Rosenheim ist bis circa 12 Uhr gesperrt. Da wird gebaut, also knapp 1,5 Stunden noch, wenn da alles glatt läuft. Und in München auf dem Mittleren Ring, minutengenaue Stauzeitmessung, 25 Minuten Zeitverlust zwischen Dachauer Straße und Hansastraße, 2 Kilometer Stau, da wird die an mehreren Stellen gebaut. Ansonsten aber alles frei, gute und sichere Fahrt Ihnen.
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0: greifen ins ganz, ganz, ganz obere Romantikregal. Bryan Adams, Please Forgive Me auf. Und wenn ich das meinen Teenager- und jung erwachsenen Kindern erzähle, dann wären die sicher auch sofort dabei. Wird bei ihren Kids nicht anders sein. Astronaut für einen Tag. Ein Programm für Teenager. Kein Witz. 30 Jugendliche dürfen nächstes Jahr für rund 20 Sekunden echte Schwerelosigkeit erleben bei einem sogenannten Parabelflug, wie ihn sonst Astronauten zum Training nutzen. 15 bis 18 sollten ihre Kinder sein. Das wird bei mir perfekt passen. 15 und 18. Kleines Motivationsvideo einschicken. Gesundheits-, Fitness- und Eignungstests werden dann gemacht. Das Programm soll nämlich Jugendliche für Raumfahrt, Wissenschaft und Technik begeistern. Und hier ein paar richtig gute Gründe, warum uns Eltern von Pubertieren das jetzt schon begeistert. 20 Sekunden Schwerelosigkeit, das ist ungefähr so lange, wie Teenager am Tag gute Laune haben. Vielleicht lernen die Jugendlichen, wie Klamotten ganz schwerelos in den Schrank eingeräumt werden können. Beim Flug an den Rand des Weltalls fragt bestimmt kein Kind: Papa, wann sind wir endlich da? Und vielleicht bringen die jungen Astronauten ja ein bisschen kosmische Gelassenheit mit.
1: Mein

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5: Um 11 Uhr mit Friederike Breyer. Seit mehr als 10 Jahren gibt es Grenzkontrollen zwischen Deutschland und Österreich. Damit soll die illegale Migration eingedämmt werden. EU-Kommissar Brunner hat auf die sinkenden Flüchtlingszahlen verwiesen und fordert ein Ende der Kontrollen. Innenminister Dobrindt sieht das anders. Zunächst müssen seiner Ansicht nach bestimmte Voraussetzungen erfüllt sein.
6: Eine Bedingung sei ein wirksamer Schutz der EU-Außengrenzen. Man beobachte genau, wie sich die im Juni in Kraft getretene EU-Asylreform diesbezüglich auswirke. Außerdem sei die Integration der hier lebenden Zuwanderer nach wie vor eine Herausforderung. Diese Aufgabe sei noch nicht erledigt, sagte Dobrindt. Eigentlich sind Kontrollen an den EU-Binnengrenzen nur in Ausnahmefällen und vorübergehend erlaubt. Katrin Aue, Berlin.
5: Mitten im russischen Angriffskrieg bildet der ukrainische Präsident Selenskyj seine Regierung um. Im Zuge dessen verliert auch Verteidigungsminister Fedorow seinen Posten. Der 35-Jährige gilt als innovativer Reformer und Hoffnungsträger. Die Bevölkerung reagiert entsetzt, wie Rebecca Barth berichtet.
7: Die Nachricht ist für viele Menschen in der Ukraine ein Schock und wird von Beobachtern als großer politischer Fehler des ukrainischen Präsidenten Selenskyj gesehen. Die Entlassung sei ein schwerer Schaden für die Verteidigungsfähigkeit des Landes, gab der stellvertretende Kommandeur der ukrainischen Luftstreitkräfte an und reichte ebenfalls seinen Rücktritt ein. Am Morgen versammelten sich Tausende vor dem Präsidialamt in der Hauptstadt Kiew, um gegen die Absetzung zu protestieren.
5: Nach dem SEK-Einsatz gestern Abend in Wolfratshausen sind die Hintergründe zu dem Schuss bekannt geworden, der zu dem Einsatz geführt hat. Bei dem festgenommenen Verdächtigen hat die Polizei eine Schreckschusspistole gefunden. Mit dem Schuss wollte der Mann offenbar Jugendliche vertreiben, die sich auf dem Dach eines Supermarktes aufhielten. Das Spezialeinsatzkommando war gestern Abend ausgerückt, weil Anwohner einen Schuss gehört hatten. Die Polizei war zunächst davon ausgegangen, dass es sich um eine scharfe Waffe handelt. Die wegen Volksverhetzung verurteilte Rechtsextremistin Maler Svenja Liebig, die als Mann geboren wurde und ihren Geschlechtseintrag geändert hat, muss ihre Haftstrafe in einem Männergefängnis verbüßen. Das hat das Frauengefängnis Chemnitz so entschieden. Zur Begründung hieß es, man wolle eine Gefährdung von weiblichen Gefangenen verhindern. Liebig war vor 3 Jahren verurteilt worden, floh nach Tschechien und wurde jetzt nach Deutschland zurückgebracht. Liebig selbst argumentiert, sie habe Angst, in einem Männergefängnis ums Leben zu kommen. Junge Männer ziehen für das Studium seltener zu Hause aus als Frauen. Bundesweit lebt ein knappes Drittel der Studenten noch im Elternhaus. Bei den Studentinnen ist es hingegen weniger als ein Viertel. Das geht aus einer aktuellen Auswertung des Zentrums für Hochschulentwicklung hervor. In Bayern sieht der Geschlechtervergleich ähnlich aus. Im Freistaat liegt außerdem der Anteil der Nesthocker mit 29,7% knapp über dem Bundesdurchschnitt von 27,9%. Es ist 11:03.
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9: Nein, ich bin für Sie ausgezogen, um das Wetter zu verkünden. Schönen Vormittag wünsche ich. Und der Vormittag hat sich sehr gut rausgeputzt, muss man sagen. Sehr viel Sonnenschein. Nachmittags plustern sich dann ein paar Quellwolken auf. Da freuen wir uns natürlich, wenn Regen rauskommt. Aber an der einen oder anderen Stelle kann das heute auch wieder zu viel des Guten sein, denn die Gewitter können auch kräftig ausfallen. Das alles bei Höchstwerten zwischen 27 und 32 Grad. Heute aber nur einzelne Gewitter, morgen werden die deutlich mehr. Auch die Wolken, die Luft ist so dampfig, da kann es auch schon von der Früh weg erste Gewitter geben. Vor allem nachmittags, also morgen Nachmittag, ist dann so viel Energie in der Luft, dass es auch wieder Unwetter geben kann. Morgen um die 28 Grad, das Wochenende wird dann deutlich kühler und das Wetter beruhigt sich von Norden her weiter.
8: Der Bayern 1 Verkehrsservice mit unserer minutengenauen Stauzeitmessung. Drei Meldungen sind es insgesamt. A7 Ulm Richtung Würzburg zwischen Ellwang und Dinkelsbühl-Fichtenau wird gebaut. 7 Kilometer Stau, halbe Stunde Zeitverlust. A7 Fulda Richtung Würzburg zwischen Fulda-Dreieck und Bad Brückenau-Wildflecken. 9 Kilometer Stau und stockend, auch hier eine Baustelle, 20 Minuten plus. Und die A8 Salzburg Richtung München, hier ist die Einfahrt Rosenheim. Noch eine knappe Stunde bis ca. 12 Uhr gesperrt, auch hier eine Baustelle. Wo es geht, gute Fahrt. Servus mit Philipp Eger für den kleinen Durchhänger zwischendrin. Manchmal zieht es einem so ein bisschen die Energie aus den Schuhen in der Arbeit. Donnerstagvormittag, wir sind schon Richtung Wochenende unterwegs. Und da ist das Electric Light Orchestra genau richtig. Kommt gleich Calling America, aber erstmal die ruhige Startrampe mit Sinéad O'Connor. Nothing compares to you.
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0: Vielleicht ergattern ja Sie diese Woche noch eins am Samstagvormittag, zum Beispiel übermorgen oder morgen Vormittag oder genau jetzt. Andreas Wiemann ist in Oberfranken zu Hause. In Gold-Kronach hat sich angemeldet auf bayern1.de. Und Andreas, Sie sind gerade außer Gefecht gesetzt, weil Knie-OP. Was ist denn passiert?
3: Komplett neues Knie. Das heißt Knie-Tap bekommen.
0: Au, zu viel Fußball gespielt?
3: Genau, 35 Jahre aktiv.
0: Ich dachte es mal, das hört sich schwer danach an.
3: Ja.
0: Und dann lieber Fußball schauen, oder?
3: Ja, freilich.
0: Haben es gestern Abend die Engländer geguckt?
3: Ja, habe ich freilich. Ich habe fast alle Spiele angeschaut. Gibt es doch bei uns so ein Gewinnspiel an.
0: Ja.
3: Da habe ich mitgemacht und da habe ich sogar Spanien als Weltmeister getippt.
0: Da sind sie mal richtig gut dabei. Sind wir sehr gespannt auf Spanien-Argentinien am Sonntag. Vielleicht beschleunigt ja ein neues Digitalradio auch ein bisschen den Heilungsprozess.
3: Ja, das wäre natürlich nicht schlecht, ne?
0: Unsere Disziplin heute, die heißt...
4: Sekunde, bitte.
0: Sie bekommen einen ganz kleinen Schnipsel. Das ist wie ein Puzzlestück aus einem ganz großen Bayern 1-Hit.
5: Who's bad?
3: Okay, ja.
0: Ist das Bad von Michael Jackson, Bad Day von Daniel Powter oder You Give Love a Bad Name von Bon Jovi?
3: Das ist Bad von Michael Jackson.
5: Who's bad?
3: Jawohl, perfekt.
0: Not bad, Andreas, sogar sehr gut. Das ist Ihr neues DAB Plus Digitalradio.
3: Vielen Dank, brauche ich unbedingt für die Genesung.
0: Sehr gerne und unser Bayern 1 Partyspiel Hits, da gibt es auch noch dazu.
3: Ja, das ist ja perfekt.
0: Also der Donnerstagsjubler geht nach Oberfranken und vielleicht jubeln ja morgen Sie. Gerne anmelden, jederzeit, auch jetzt schon auf unserer Homepage bayern1.de.
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3: Mit Carlo Schindhelm, schönen Vormittag. Letzte Hoffnung, Freistaat. Die mit rund 25 Millionen Euro verschuldete Gemeinde Bad Alexandersbad im Fichtelgebirge will ihren Schuldenberg mit Hilfe des Landtags abbauen. Im Finanzausschuss ist die desolate Finanzlage der 920 Einwohnerkommune heute Thema. Seit 2014 hat die Gemeinde keinen genehmigungsfähigen Haushalt mehr. In der Katharinenruine starten heute Abend die Texttage Nürnberg, und zwar mit einer Lesung von Nawar Ebrahimi aus ihrem für den Deutschen Buchpreis nominierten Roman Und Federn überall.
4: Das Literaturfestival bietet rund um Bildungszentrum und Stadtbibliothek 4 Tage lang Lesungen, Schreibworkshops, Autorengespräche und einen Open-Air-Textualienmarkt. Bekannte Autorinnen und Autoren wie Jaroslav Rudisch, Karin Köhler, Thomas Gardi oder Verena Kessler lesen nicht nur aus ihren Romanen, sondern geben auch in Schreibworkshops Tipps für Schreiben an eigenen Texten. Denn das Mitmachen und Ausprobieren eigener literarischer Fähigkeiten ist ein Kernanliegen der Texttage. Dirk Kruse, Bayern 1 aus Nürnberg.
3: Die Bayerische Justizakademie in Pegnitz im Landkreis Bayreuth feiert heute ihr 50-jähriges Jubiläum. Seit 1976 werden Justizfachwirte in Pegnitz ausgebildet. Nur wenige Jahre später folgten die ersten Lehrgänge auch für Gerichtsvollzieher sowie Justizwachtmeister. Zur Stunde findet ein Festakt mit Bayerns Justizminister Georg Eisenreich statt, mit einem anschließenden Staatsempfang in der Akademie. Und jetzt das Wetter in Mittel- und Oberfranken. Am Nachmittag bilden sich ein paar Quellwolken. Hier und da sind dann wieder einzelne kräftige Schauer oder Gewitter möglich. Meist bleibt es aber trocken, die Höchstwerte bis 31 Grad. Morgen zunächst Sonne und Wolken, später dann häufiger kräftige Schauer oder Gewitter mit örtlicher Unwettergefahr, Höchstwerte bis 28 Grad.
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1: Der Bayern 1 Verkehrsservice. Minutengenaue Stauzeitmessung auf der A7 Ulm Richtung Würzburg zwischen Ellwang und Dinkelsbühl-Fichtenau. 10 Kilometer Stocks an der Baustelle, 20 Minuten Zeitverlust. 25 Minuten plus auf der A7 Fulda Richtung Würzburg zwischen Fulda-Dreieck und Bad Brückenau-Wildflecken. Auch hier eine Baustelle. 9 Kilometer stehen sie im Stau. A8 München Richtung Salzburg zwischen Weyern und Irschenberg. Da geht's nur zäh voran. Kommt eine Viertelstunde dazu. Und in Richtung München die A8 zwischen Bad Reichenhall und Anger. 3 Kilometer Stau und knappe 25 Minuten an Zeitverlust. Wo es geht, gute und sichere Fahrt Ihnen. Kommen Sie gut an.
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6: Um 12 Uhr mit Friederike Breyer. Jedes Jahr verliert der Staat mehrere Milliarden Euro durch Steuerbetrug. Der Bund will nun härter dagegen vorgehen. In Kürze stellen Finanzminister Klingbeil und Justizministerin Hubig, beide von der SPD, die geplanten Maßnahmen vor.
7: Im Haushaltsentwurf für das kommende Jahr heißt es, dass Bund und Länder stärker zusammenarbeiten sollen bei der Nutzung von Daten. Auch soll stärker auf IT gesetzt werden. Die Finanzverwaltung soll effizienter und effektiver werden. Künftig soll außerdem die Selbstanzeige nicht mehr automatisch dazu führen, dass die Person straffrei bleibt. Anfang des Monats betonte Klingbeil, es gehe auch um Gerechtigkeit. Wer die Allgemeinheit betrüge und sich auf Kosten von allen anderen bereichere, müsse die volle Härte des Rechtsstaates spüren. Aus Berlin, Lissig Haufmann.
6: Gestern erst haben sich Deutschland und Österreich für weitere Kontrollen an der gemeinsamen Grenze ausgesprochen. Heute kommt prompt die Rüge aus Brüssel. EU-Migrationskommissar Brunner findet es an der Zeit, dass die innereuropäischen Grenzkontrollen wieder abgeschafft werden. Die Außengrenzen würden inzwischen besser geschützt. Die Zahl der illegalen Grenzübertritte sei dramatisch zurückgegangen, so seine Begründung. Kurz vor den Sommerferien gibt es auch Kritik, weil Urlauber länger im Stau stehen würden. Darauf verwies der frühere Präsident des Europäischen Parlaments, Martin Schulz. Wohnraum ist knapp, das bestätigen auch die neuesten Zahlen. Im vergangenen Jahr wurden laut Statistischem Bundesamt knapp 200.000 Wohnungen neu gebaut. Das war nur 0,4% mehr als im Jahr davor. Die Bundesregierung hatte sich mit ihrem Bauturbo zum Ziel gesetzt, gut doppelt so viele neue Wohnungen pro Jahr zu schaffen. Insgesamt gibt es in Deutschland rund 44 Millionen Wohnungen. Pro Kopf gerechnet stehen jedem im Schnitt fast 50 Quadratmeter zur Verfügung. Der US-Fahrdienstleister Uber übernimmt den deutschen Essenslieferdienst Delivery Hero. Das hat das Unternehmen heute Morgen bestätigt. Uber zahlt eine Milliardensumme, wie Sören Hinze berichtet.
8: Uber bietet 41,50 Euro pro Aktie. Das ist ungefähr 5% über dem aktuellen Börsenkurs von Delivery Hero. Damit wird der Berliner Lieferdienst insgesamt mit knapp 13 Milliarden Euro bewertet. Die Übernahme hatte sich bereits abgezeichnet. Uber hielt zuletzt schon mindestens 25% der Anteile von Delivery Hero. Um die volle Kontrolle zu übernehmen, kauft Uber nun weitere Papiere. Mit der Übernahme würde weltweit eine der größten Mobilitäts- und Lieferplattformen entstehen.
6: 13,7 Millionen Fernsehzuschauer haben gestern Abend im ersten das Halbfinale Argentinien gegen England gesehen. Spannend war es vor allem in der zweiten Halbzeit. Kurz vor Schluss gab es 2 Treffer von den Südamerikanern, 2:1 der Endstand. Das große Finale dieser WM heißt also Argentinien gegen Spanien. Anpfiff ist am Sonntag um 21 Uhr.
9: Der Bayern 1 Verkehrsservice mit unserer minutengenauen Stauzeitmessung. A7 Ulm Richtung Würzburg zwischen Ellwangen und Dinkelsbühl-Fichtenau. 11 Kilometer Stau hat sich aufgebaut. Da laufen Bauarbeiten, 25 Minuten Zeitverlust. A7 Fulda Richtung Würzburg zwischen Fulda-Dreieck und Bad Brückenau-Wildflecken. 8 Kilometer Stau an der Baustelle. Hier ist es eine halbe Stunde, die dazukommt. A8 München Richtung Salzburg zwischen Holzkirchen und Irschenberg. Da stockt's. Viertelstunde plus. Genauso auf der A9 München Richtung Nürnberg zwischen Pfaffenhofen und Langenburg in der Dauerbaustelle. Auch hier geht's nur zäh voran. 16 Minuten Zeitverlust, ganz genau. Wo es geht, gute und sichere Fahrt Ihnen.
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10: Erst sonnig und trocken, später dann vereinzelt Schauer oder Gewitter bei bis zu 30 Grad. Sie wird heute Nachmittag bei uns in Mittel- und Oberfranken. Zurzeit ist der Himmel wolkenlos in Langenzenn, da sind es gerade 25 Grad. Fast wolkenlos der Himmel über Frenzdorf am Steigerwald, da sind es gerade 27 Grad. Ja, und auch heute Nachmittag bleibt es erstmal noch sonnig und trocken bei uns in Franken, aber eben auch schwülwarm. Und deswegen entwickeln sich später auch wieder Schauer und Gewitter, die vor allem in Mittelfranken auch wieder heftig werden können. Die Höchstwerte heute Nachmittag dann maximal 31 Grad. Morgen Vormittag wechseln sich dann Sonne und Wolken ab. Später sind dann auch wieder Schauer oder Gewitter möglich. Auch morgen dann mit örtlicher Unwettergefahr. Dazu schwülwarme 24 bis 27 Grad. Am Samstag, da ist dann genau andersrum. Der Samstag geht nämlich mit Wolken und Regen los. Später dann mehr Sonne bei bis zu 26 Grad.
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10: Ja, und wir schauen heute mal auf die Altkleidercontainer bei uns in den Städten. Mir ist da aufgefallen, dass sich da in letzter Zeit immer öfter Berge von Säcken davor stapeln, weil die Container einfach nicht oder eben nicht mehr ausgeleert werden. Warum das so ist und warum in Bamberg jetzt sogar Altkleidercontainer abgebaut werden, das hören wir gleich.
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10: Ja, musikalisch starten wir mit der ersten Single von Meat Loaf in ihre Stunde für Franken. You took the words right out of my mouth. 77 erschienen. Hören wir gleich nach den 80ern und Kim Carnes. Schönen Mittag mit Better Davis Eyes.

0: 1977 rausgekommen, Meat Love, you took the words right out of my mouth in Ihrer Stunde für Franken hier auf Bayern 1. Ja, warum stapeln sich eigentlich vor Altkleidercontainern immer öfter die Kleidersäcke? Warum werden aber die Container also nicht mehr oder zumindest nicht mehr so oft und überhaupt nicht mehr geleert und in Bamberg jetzt sogar abgebaut? Aus dem BR-Studio Bamberg berichtet Sandra Josipovic.
1: Der letzte Altkleidercontainer der Malteser ist komplett voll. Neben dem Container stapeln sich tütenweise Altkleider. Der Bedarf an Altkleiderentsorgung ist groß, trotzdem kommen alle Container in Bamberg weg. Damit verliert die Stadt 77 Altkleidercontainer von Malteser und Kolping. Die Seniorin Gisela Wernicke geht kopfschüttelnd an dem Container vorbei.
2: Ich finde es unmöglich. Ne? Jeder hat kein Auto, dass er das irgendwo hinfahren kann. Ne? Und die alten Leute schon gar nicht.
1: Der Grund für den Abbau der Container, der Altkleidermarkt steckt in einer Krise, erklärt Claudia Ramiger, Diözesan-Geschäftsführerin des Malteser Hilfsdienstes.
3: Wir haben im letzten Jahr eindeutig Verlust gemacht. Wir haben im Prinzip jeden Container hier in der Stadt Bamberg mit ca. 80 Euro kofinanziert. Der ganze Verkauf der Altkleider, zum Beispiel in die Ukraine, aber auch in andere östliche Länder, ist eingebrochen.
1: Gleichzeitig landet mehr minderwertige Fast Fashion in den Containern. Günstig hergestellte Textilien können aber nicht weiterverkauft werden. Außerdem sind viele Kleidungsstücke schmutzig oder kaputt. Das Geschäftsmodell mit Altkleidern funktioniert für die Malteser nicht mehr.
3: Es ist sehr schade eigentlich, weil alles, was wir sozusagen an Einnahmen aus diesem Altkleidergeschäft hatten, ist bei uns wirklich in soziale Initiativen und soziale Projekte geflossen.
1: Wer in Bamberg Altkleider abgeben möchte, muss nun auf den Wertstoffhof oder die Laufer Mühle ausweichen. Rund 80 Tonnen Kleidung landen im Jahr in den 13 Containern der gemeinnützigen Organisation. Ein Container steht direkt vor dem Second-Hand-Laden der Laufer Mühle. Volker Hüteroth vom Kreislaufkaufhaus der Laufer Mühle öffnet den Container. Zahlreiche Tüten mit Altkleidern fallen ihm entgegen.
4: Zuletzt haben wir geleert gestern Vormittag und jetzt haben wir heute 15 Uhr und der ist halt wieder schon rappelvoll.
1: Die Laufer Mühle verkauft nur einen Teil der Altkleider im Laden. Der Rest geht an eine Recyclingfirma. Selina Hoppe, Geschäftsführerin der R&H Textil Recycling GmbH, findet zwischen all den Altkleidern auch Schirme, Tassen und sogar Messer.
5: Das ist ja ganz eindeutig kein Textil. Das hat in dem Container nichts zu suchen. Wir müssen es trotzdem mitnehmen, sortieren, trennen.
1: Auch in ihrer Recyclingfirma läuft das Geschäft mit Altkleidern nicht gut.
5: Von dem Rest, was übrig bleibt und gut ist, lässt sich auch aktuell gerade mal 50% als Gebrauchskleidung noch verwenden. Der Rest muss in Recyclingprozesse gehen, sprich Putzlappen, Reiswolle oder Faser-zu-Faser-Recycling, was alles sehr kostenaufwendiger Prozess ist.
1: Künftig sollen in Deutschland auch Bekleidungshersteller stärker in die Pflicht genommen werden und sich am Recycling von Altkleidern beteiligen. Wie genau, ist noch nicht klar, aber eins ist sicher. Es verschwinden immer mehr Container aus dem Stadtbild. Aus Bamberg, Sandra Josipovic.
0: Und das wird sich wohl vermutlich auch so schnell nicht ändern. Also dann die alte Kleidung doch lieber zum Secondhand-Laden oder zum Sozialkaufhaus bringen.

0: Secret Service aus den 80ern. 10 o'clock Postman in Ihrer Stunde für Franken hier auf Bayern 1. Bayern schwimmt heißt ja seit 2019 einmal im Jahr. Und Ziel dieser Aktion ist es, möglichst vielen Viertklässlerinnen und Viertklässlern bis zu den Sommerferien das Schwimmen beizubringen. Mit dabei ist seit 7 Jahren auch die Wasserwacht Neunkirchen am Brand, die den Kindern auch heuer wieder sicheres Schwimmen beibringt. Bayern 1 Reporter Daniel Peter hat sich das heute Vormittag mal angeschaut. Daniel, es gibt ja einen Anfängerschwimmkurs und einen Kraulkurs. Heute steht aber der Kraulkurs auf dem Programm, oder?
1: Ja, Stefan, so ist es. Ich bin hier im Freibad in Neunkirchen am Brand und vor mir ist ein Schwimmbecken und das sind ganz viele Schülerinnen und Schüler und auch ein paar Ehrenamtliche von der Wasserwacht, die hier den Schülern das Schwimmen eben beibringen. Und ja, man sieht schon, die Kinder haben richtig Spaß, sie sind mit großer Freude dabei. Und neben mir ist auch die Lena hier von der Grundschule aus Neunkirchen am Brand. Lena, was hast du denn heute schon alles gelernt?
2: Kraulen, Tauchen, Rückenschwimmen, die gute Bein- und Armtechnik und mehr noch nicht.
1: Und wie gut warst du so bisher? Wie würdest du dich so einschätzen?
2: Es geht so.
1: Also das bringt dir dann heute auch was?
2: Ja.
1: Und was ist so dein Ziel? Ihr könnt ja hier auch verschiedene Abzeichen machen.
2: Mein Ziel ist Gold.
1: Ganz klar Gold.
2: 50-50.
1: Und was macht dir hier so Spaß? Es sind ja auch ganz viele Ehrenamtliche, die euch das ja hier beibringen oder euch verbessern wollen.
2: Es macht mir halt einfach Spaß, im Wasser zu spielen, zu schwimmen und zu tauchen.
1: Und neben mir ist jetzt Martin Lemberger vom Bayerischen Roten Kreuz, von der Wasserwacht, einer der vielen ehrenamtlichen Schwimmlehrer, kann man sagen. Worum geht's denn jetzt da heute genau? Was bringst du den Kindern denn bei?
3: Ja, also bei uns sind die Kinder zu 3 Terminen hier bei uns im Freibad. 2-mal zum Üben und beim 3. Mal wird es dann sozusagen ernst. Dort werden dann die Schwimmabzeichen abgenommen. Und im Idealfall schaffen sie dann allesamt ihr Bronze-Schwimmabzeichen, so dass sie dann als sichere Schwimmer aus ihrer Grundschulzeit in die Sommerferien entlassen werden können.
1: Was macht dir denn da so Spaß, dass du es auch ehrenamtlich machst?
3: Ja, also die Kinderarbeit liegt uns hier ganz am Herzen. Und es ist auch hier vom Freibad in Neunkirchen, es ist ein Familienbad. Und wir haben eigentlich so das Motto, ja, wer schwimmen kann, den müssen wir schon nicht mehr aus dem Wasser retten. Das heißt, Schwimmen lernen ist der beste Schutz vorm Ertrinkungstod.
1: Ja, und neben mir steht jetzt Andreas Hannagral, der Vizepräsident vom Bayerischen Roten Kreuz. Bayern schwimmt. Wie wird das Ganze finanziert?
4: Die Kümmerer sozusagen sind unsere Ehrenamtlichen in den Ortsgruppen der Wasserwacht im ganzen Land, genauso wie hier. Und finanziert ist hier die großartige Sonderheit, dass es komplett durch externe Sponsoren finanziert wird, sodass uns auch keine Kosten dadurch entstehen.
1: Und jetzt, was haben Sie so für einen Eindruck?
4: Den Kindern macht es mega Spaß. Die Ehrenamtlichen sind total happy. Das Wetter ist toll, das Wasser ist nass. Was will man mehr?
1: Also da bekomme ich jetzt auch direkt Lust, hier selbst mal reinzuspringen und mitzuschwimmen. Insgesamt 2 Wochen läuft dieses Programm Bayern schwimmt. Und dann jetzt kommende Woche können die dann ihre Schwimmabzeichen machen. Und einfach eine klasse Aktion und bestes Wetter. Und damit zurück zu euch ins Studio.
0: Daniel Peter bei der Aktion Bayern schwimmt. Bin mal gespannt, welches Schwimmabzeichen ihr dann mitbringt. Sie sehen es heute Abend in der Frankenschau aktuell ab 6:30 im BR Fernsehen. Was sonst noch in Mittel- und Oberfranken passiert ist, wie gewohnt um 5:30 hier auf Bayern 1. Davor habe ich noch Maria Männer. Und das hier ist schon John Farnham. Schönen Mittag mit You're the Voice.

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8: 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Nicht so lange warten müssen Sie auf Falco, der kommt gleich nach halb. Das Riesenhit 1998, Out of the Dark. Und dann habe ich noch einen Superstar für Sie, Madonna. Das sind eindeutig die 80er hier auf Bayern 1. Hören wir gleich in voller Länge. Jetzt aber erstmal Zeit für das Neueste aus Ihrer Region.
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10: Mit Carlo Schindhelm, schönen Mittag. In den drei großen mittelfränkischen Städten Nürnberg, Fürth und Erlangen sind derzeit keine Einschränkungen zur Wassernutzung geplant. Die Stadt Nürnberg schreibt auf BR-Anfrage, das Trinkwasserangebot sei aktuell noch ausreichend, um den Bedarf zu decken. Ein Großteil der Trinkwasserversorgung komme von außerhalb, rund 50% über den Zweckverband Wasserversorgung Fränkischer Wirtschaftsraum aus dem Lech-Mündungsgebiet. Wer Fußball-Weltmeister wird, ist noch offen. Aber eine Entscheidung ist bereits gestern im Halbfinale gefallen. WM-Gewinner ist in jedem Fall der fränkische Sportartikelhersteller Adidas.
11: Schon zu Beginn der Fußball-WM hatte Adidas die Nase vorn mit 14 Teams, die in drei Streifen auf dem Platz gelaufen waren. Zwei sind noch übrig, Argentinien und Spanien. Sie spielen am Samstag um den Titel und damit steht jetzt schon fest, wer danach das Siegertrikot verkaufen darf. Adidas. Der Herzogenauracher Lokalrivale Puma war mit 11 Teams an den Start gegangen. Das letzte musste sich hier im Viertelfinale verabschieden. Für die Sportartikelbranche ist die WM der Kampf ums große Geld. Adidas will allein mindestens 1 Milliarde Euro damit verdienen. Aus dem BR-Studio Nürnberg, Matthias Holthus-Rüth, Bayern 1.
10: In Lauf an der Pegnitz beginnt heute das Kulturfestival Sommer in Lauf. Bis zum 31. Juli stehen zwei Wochen lang Konzerte, Lesungen, Poetry Slam und ein Sommerkino unter freiem Himmel auf dem Programm. Außerdem wird bei einer Gala am 25. Juli das 30-jährige Bestehen des Kulturvereins Arte Schock gefeiert. Eröffnet wird das Festival heute Abend um 18 Uhr mit einem Empfang im Spitalhof. Und jetzt das Wetter in Mittel- und Oberfranken. Am Nachmittag bilden sich ein paar Quellwolken. Hier und da sind dann wieder einzelne kräftige Schauer oder Gewitter möglich. Meist bleibt es aber trocken, die Höchstwerte bis 31 Grad. Morgen dann zunächst Sonne und Wolken, später häufiger kräftige Schauer oder Gewitter mit örtlicher Unwettergefahr. Die Höchstwerte morgen bis 28 Grad. Aktuelles Wetter in der Region in Egloffstein, da ist es leicht bewölkt bei 28 Grad.
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12: Das ist der Bayern 1 Verkehrsservice mit minutengenauer Stauzeitmessung. A7 Ulm Richtung Würzburg zwischen Elwangen, Dinkelsbühl, Fichtenau. 10 Kilometer Stau wegen Bauarbeiten. Hier verlieren Sie 31 Minuten. Die A7 Richtung Würzburg zwischen Fuldaer Dreieck und Bad Brückenau-Wildflecken. 9 Kilometer Stau an einer Baustelle. Auch hier haben wir eine Zeitverzögerung von einer guten halben Stunde. A8 Stuttgart Richtung München zwischen Günzburg und Burgau. Ein Unfall auf der linken Spur. Dann die A8 München Richtung Salzburg zwischen Holzkirchen und Irschenberg. Stockender Verkehr. Hier lassen Sie 15 Minuten liegen. A9 München Richtung Nürnberg zwischen Pfaffenhofen und Langenbruck. Stockender Verkehr. Zeitverzögerung 16 Minuten. Wo's geht, gute Fahrt.
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0: Madonna und Open Your Heart in ihrer Stunde für Franken hier auf Bahn 1. 10 nach halb 1 wird's gleich. Plötzlich ohne Betreuung sind die Eltern von 10 Kindern mit Behinderung in Bayreuth. Die Kinder, die waren nämlich im Heilpädagogischen Zentrum einer Tagesstätte untergebracht, aber der Einrichtung fehlt das Personal und deswegen ist den Eltern von jetzt auf gleich gekündigt worden. Und die 10 Kinder und Jugendlichen mit Behinderung, die können die Tagesstätte also ab sofort nicht mehr besuchen. Eine der Mütter ist Anke Potzel.
1: Für mich und auch für Jaron ist es die Katastrophe, dass er die kompletten Therapien in der Schule verliert und ja, natürlich auch seine Freunde, seinen ganzen gewohnten Tagesablauf.

0: Lauf, ja, da ist alles zusammengebrochen. Ich meine, gerade Jaron ist so schwerst behindert und ich verstehe es einfach nicht, dass wir so alleine gelassen werden, dass gesagt wird, ja, okay, ja, die Familie kriegt es ja zu Hause hin, das wird schon irgendwie werden.
1: Ja, bis vor kurzem ist der 16-jährige Jaron am Nachmittag im Heilpädagogischen Zentrum betreut worden. Träger des Zentrums ist die Rummelsberger Diakonie und die begründet die Kündigung halt mit dem Personalmangel, der vor allen Dingen am Nachmittag herrscht. Grund dafür ist, dass viele Teilzeitkräfte halt am Nachmittag nicht arbeiten können oder wollen. Rein rechtlich ist aber so, dass Jaron eigentlich ein Recht auf Teilhabe hat. Und die müsste dem 16-Jährigen eigentlich der Bezirk ermöglichen. Aber an der Stelle kommt halt auch der Bezirk an seine Grenzen, sagt die Sprecherin des Bezirks Oberfranken, Sabine Held.
2: Personalmangel, den haben wir nicht nur hier, der ist bayernweit, der ist bekannt. Und das Personal kann der Bezirk auch nicht beschaffen.
1: Ja, die einzige Alternative für Anke Potzel wäre also jetzt ein Heimplatz für Jaron. Aber das will die Mutter halt für ihren Sohn nicht. Sie will deswegen weiter kämpfen und sucht jetzt, wie die anderen neun Eltern auch, Alternativen für ihr Kind. Eine verzwickte Situation da in Bayreuth. Und ich wünsche den Eltern, dass sie dabei Erfolg haben und die Kinder zumindest teilweise weiter daheim wohnen können. Mit dessen Franken habe ich gleich die 80er-Version mit Matthew Wilder. Davor habe ich die Mamas und die Papas.

0: ein echtes One-Hit-Wonder aus den 80ern, 1984. Riesenhit von Matthew Wilder, Break My Stride. Danach ist aber eher ruhig geworden um Matthew Wilder. Laientheater trifft Profibühne. Ja, das ist die Idee hinter den sogenannten Bürgerbühnen, wie es sie zum Beispiel am Theater in Erlangen gibt. Noch muss man allerdings in Erlangen sagen, weil hier regiert er seit 2 Jahren der Rotstift und da bleibt meistens wenig für die Kultur übrig. Aber noch gibt es die Bürgerbühne in Erlangen und heute Abend feiert das Stück Im Zweifel für den Zweifel Premiere.
1: Zweifel ja, aber nicht zu viel. Man kann gar nicht genug zweifeln.
2: Hans-Joachim Preuß spielt mit seinen 94 Jahren noch leidenschaftlich Theater bei der Bürgerinnenbühne in Erlangen. Profis sind er und die anderen Darsteller nicht. Sie haben aber ein professionelles Team des Erlanger Theaters hinter sich. Mit Regie, Maske und Technik. Zusammen haben sie das Stück Im Zweifel für den Zweifel erarbeitet.
3: Mit so jungen Leuten oder sehr viel jüngeren Leuten, als ich es bin, gemeinsam etwas zu schaffen und zu erarbeiten, finde ich großartig und deswegen mache ich da gerne mit.
2: Bei der Bürgerinnenbühne kann sich jeder einbringen. Monatelang haben die Laiendarsteller zum Thema Zweifel recherchiert.
3: Thema bei mir ist, dass ich der Meinung bin, dass die Deutschen in der Nazizeit zu wenig gezweifelt haben. Sich haben zu sehr einbinden lassen. Und es gab schon Zweifel, auch in meiner Familie, aber den Zweifeln ist nicht nachgegangen worden.
2: Das Bürgertheater profitiert von den unterschiedlichen Perspektiven und Erfahrungen, die jeder mitbringt. Doch nach 7 Jahren ist es das letzte Stück der Bürgerinnenbühne, denn das Erlanger Theater muss drastisch sparen, nachdem die Stadt finanziell in die Schieflage gekommen ist und für Kultur wenig übrig bleibt. Intendant Jonas Knecht hat bereits an vielen Ecken kürzen müssen, nun auch bei der Bürgerinnenbühne. Und die finanzielle Zukunft beim Theater ist weiter ungewiss.
4: Wir haben diese Woche noch die Kämmereigespräche für nächstes Jahr, weil die Stadt rechnet ja in Haushaltsjahren. Und da sieht es auch wieder so aus, dass wir noch mehr hergeben müssen. Und ganz ehrlich, ich weiß im Moment nicht, wo das hinführt, weil im Moment fühlt es sich ein bisschen an wie Sterben auf Raten.
2: Bei den Schauspielern und dem Team der Bürgerinnenbühne hat sich Enttäuschung breit gemacht, sagt der 94-jährige Hans-Joachim Preuß.
3: Ich finde es schon sehr schade für die anderen, die nachkommen, die auch dieses schöne Erlebnis einer Bürgerbühne haben sollten.
5: Das ist schon sehr traurig, weil es echt ein Teil des eigenen Lebens geworden ist. Und ich finde es total schade, dass auch in der Kultur jetzt es einfach ja so viel gespart werden muss und es einfach nur danach geht, was bringt Geld und was nicht und sowas dann leider gestrichen wird.
2: Sagt Marlene Senska, die von Anfang an bei der Bürgerinnenbühne mitgewirkt hat. Alternativ will das Erlanger Theater einen Spielclub anbieten, um die Bürger weiter einzubinden. Allerdings ist eine große Produktion wie bei der Bürgerinnenbühne nicht mehr möglich. Tina Wenzel, Bayern 1 in Erlangen.
0: Ja, aber noch gibt es die Bürgerbühne in Erlangen. Zu sehen heute Morgen, am Samstag und am Sonntag mit dem Stück Im Zweifel für den Zweifel. Ja, und bei so engagierten Laienschauspielern ist das sicher sehenswert.

0: Loco in Acapulco, das sind die Four Tops aus den 80ern in ihrer Stunde für Franken hier auf Bayern 1. Ja, und mit dieser gute Laune Musik wird es jetzt auch schon wieder kurz vor 1. Das heißt, das war es jetzt auch schon wieder mit fränkischer Mittagszeit für heute. Mehr aus Franken, wie gewohnt hier auf Bayern 1, immer um halb in Ihren Regionalnachrichten. Ja, und wenn Sie wollen, hören wir uns morgen bitte wieder ab 12 auf Bayern 1.
1: Am besten diesen Sommer.
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1: Um 13 Uhr mit Friederike Breyer. Die Bundesregierung sagt Steuerbetrügern den Kampf an. Selbstanzeigen führen künftig nicht mehr zur Straffreiheit. Es soll mehr Kontrollen gegen Schwarzarbeit geben. Bei organisierter Steuerkriminalität drohen deutlich längere Haftstrafen. Der Aktionsplan von Finanzminister Klingbeil und Justizministerin Hubig besteht aus 26 Maßnahmen. Für Klingbeil eine Frage der Gerechtigkeit.
2: Die Ehrlichen in unserer Gesellschaft dürfen nicht die Dummen sein. Es geht für mich um Gerechtigkeit. Die wenigen, die betrügen, schaden allen, die ehrlich ihre Steuern zahlen. Und das macht auch den fairen Wettbewerb zwischen Unternehmen kaputt. Menschen sollen sich an die Regeln halten. Das ist unsere klare Botschaft. Niemand soll sich darauf verlassen können, nicht entdeckt zu werden. Wir erhöhen deswegen den Ermittlungsdruck und das Entdeckungsrisiko. Das ist der Kern unseres Aktionsplans.
1: Zum Hintergrund: Jedes Jahr entgehen dem Staat mehrere Milliarden Euro durch Steuerbetrug. In Dublin sind die EU-Innenministerinnen und Minister zusammengekommen, um über den Stand der Umsetzung des neuen gemeinsamen Asylsystems zu beraten. Ein Streitpunkt: die deutschen Grenzkontrollen. Die EU will sie abschaffen. Über den Stand der Dinge berichtet Andreas Meyer-Feist.
3: EU-Innenkommissar Magnus Brunner drängt Deutschland, die Grenzkontrollen zurückzufahren, die es zum Beispiel noch zwischen Deutschland und Frankreich geben kann. Im ersten Halbjahr 2026 sei die irreguläre Migration um ein Drittel zurückgegangen. In den beiden Jahren davor verzeichnete die EU-Kommission einen Rückgang um jeweils 50%. Inzwischen seien die EU-Außengrenzen besser geschützt. Solche Kontrollen im Schengen-Raum seien nicht mehr nötig. In Deutschland gibt es an den Grenzen schon seit September 2024 Kontrollen.
1: E-Scooter sind mittlerweile fest im Straßenverkehr etabliert. Die Zahl der Unfälle mit den kleinen Rollern ist im vergangenen Jahr deutlich angestiegen. Alexander Schmidt mit den Einzelheiten.
4: Die Polizei hat rund 16.500 solcher Fälle gezählt, teilt das Statistische Bundesamt in Wiesbaden mit. Das seien etwa 38% mehr gewesen als 2024. Im vergangenen Jahr sind demnach 38 Menschen bei Unfällen mit E-Scootern gestorben. Im Jahr davor waren es noch 27 Tote gewesen. Die allermeisten Verunglückten seien selbst mit einem E-Scooter unterwegs gewesen. Gut 5,5% waren Mitfahrerinnen und Mitfahrer, obwohl das offiziell verboten sei, sagt die Behörde.
1: Neuseelands Südinsel ist von einem Erdbeben erschüttert worden. Welche Stärke es hatte, ist noch nicht klar. Die Zahlen schwanken zwischen 5,9 und 6,3. Der Katastrophenschutz gab eine Tsunami-Warnung heraus, hat sie inzwischen aber wieder aufgehoben. Neuseeland wird immer wieder von Erdbeben erschüttert. Besonders schwer traf es im Februar 2011 die an der Ostküste der Südinsel gelegene Stadt Christchurch. Damals starben 185 Menschen. Die Bayern lieben Fußball. Das zeigt sich auch bei den neuesten Zahlen des Bayerischen Fußballverbandes. Mit über 1,8 Millionen Mitgliedern verzeichnet er einen Rekord. BFV-Präsident Kern führt das auf das Engagement der Vereine und die gezielten Maßnahmen des Verbandes zurück. Besonders dynamisch entwickelt sich demnach der Mädchen- und Frauenfußball, denn auch die Zahl der weiblichen Mannschaften hat einen Höchststand erreicht. Es ist 13 Uhr und 3 Minuten.
5: Vielen Dank. Also Fußball ist schön und das Schöne beim Fußball ist ja auch, dass die, die nicht mitspielen, immer was zum Schmatzen haben, immer was zu reden haben. Genau. Man kann immer mit dabei sein. Bernhard Ziegler mit dem Bayern 1 Wetter.
6: Ja, heute Nachmittag haben wir viel Sonne, dazu einige Wolken und gegen Abend nimmt dann das Risiko für einzelne Hitzegewitter etwas zu. Überwiegend bleibt es aber trocken. Es ist erneut ein schwülwarmer Tag mit 27 bis 32 Grad. Wie geht's weiter? Morgen instabiles Wetter mit Wolken und Gewittern, zwischendurch auch einigen Sonnenstrahlen. Der Samstag, der kommt dann in der Nordhälfte meist sonnig daher, während der Süden weiterhin anfällig für Schauer und Gewitter bleibt. Bis zum Samstag wird's einen Tick kühler. Nicht schlecht.
5: Dankeschön, vielen Dank. Ein mustergültiger Querpass. Und jetzt der Sturmlauf, kurz vor der Verlängerung, der Bayern 1 Verkehrsservice, minutengenaue Stauzeitmessung, A3 Nürnberg Richtung Passau, zwischen Schwarzach und Hengersberg, Stau 30 Minuten plus. A7 Ulm Richtung Würzburg, zwischen Ellwangen und Dinkelsbühl-Fichtenau, 10 Kilometer Stau, es wird gebaut, 31 Minuten brauchen Sie länger. Die A7 Fulda Richtung Würzburg, zwischen Fulda-Dreieck und Bad Brückenau-Wildflecken, 10 Kilometer Stau an einer Baustelle, das dauert 39 Minuten länger. Die A8 Stuttgart in Richtung München zwischen Eichelberg und Hohenstadt, 10 Kilometer Stau, der Zeitverlust 32 Minuten. A8 München Richtung Salzburg zwischen Holzkirchen und Irschenberg stockender Verkehr, 15 Minuten. Und die A9 München Richtung Nürnberg zwischen Pfaffenhofen und Langenbruck stockender Verkehr, eine Viertelstunde brauchen Sie länger. Fahren Sie vorsichtig.
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5: Schönen Nachmittag. Als ich das heute gelesen habe, dachte ich, hätte ich auch gerne eher das Geld. Ein Lichtschwert aus der Star Wars Filmreihe ist bei einer Auktion in Amerika für 3,3 Millionen Euro versteigert worden. Wer es gekauft hat, das ist nicht bekannt. Das Schwert aus dem Film Das Imperium schlägt zurück. So klingt ein Lichtschwert auf Bayern 1, also den Klang haben wir. Und das Imperium natürlich auch, das ist unsere Musikredaktion. Wir haben galaktische Musik mit den Klassikern Simon & Garfunkel, Cecilia, schon über 50 Jahre alt, aber noch frisch. Und R.E.M., die haben die 90er gerockt.
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0: Berlin, eine Band aus Kalifornien, die Vorbilder Blondie oder die deutschen Elektropopper von Kraftwerk. Es ist kurz nach eins, Donnerstag. Wir starten ganz offiziell auch den Nachmittag. Vielleicht haben Sie gestern wieder geschaut. Zwei Spiele noch, dann ist diese Fußball-Weltmeisterschaft, die gefühlt vor 3 Monaten begonnen hat, Geschichte. Und weil die FIFA wirklich auch noch den letzten Tropfen Milch aus der Fußballkuh pressen möchte, können Fans sich kleine Grußnachrichten kaufen, die während des Endspiels auf den Video-Walls gezeigt werden. Ein sogenannter Super-Shoutout kostet $79. Und natürlich gibt es Regeln. Niemand darf beleidigt werden. Jetzt zitiere ich die FIFA. Shoutouts dürfen keine kommerziellen, werblichen oder Marketinginhalte, persönlichen Kontaktdaten oder Verweise auf Spielermannschaften, offizielle oder Spielergebnisse enthalten. Die FIFA behält sich das Recht vor, jeden Shoutout nach eigenem Ermessen zu bearbeiten, zu kürzen oder abzulehnen. Aha, werbliche Inhalte bei der FIFA. Auf die Idee wäre doch sowieso niemand gekommen.
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11: Mit Carlo Schindhelm, schönen Nachmittag. Das schwere Unwetter am Dienstagabend hat bei den Landwirten in Mittelfranken vermutlich Schäden in Millionenhöhe verursacht. Wie der Direktor des Bayerischen Bauernverbandes in Mittelfranken, Ottmar Braun, erklärt, haben Hagel, Starkregen und Sturmböen vor allem Landwirte rund um Neustadt an der Eisbahn Windsheim, Erlangen-Höchstadt, den Norden Nürnbergs und Teile des Nürnberger Landes getroffen. Teilweise habe es 45 Liter auf den Quadratmeter geregnet. Die hochverschuldete oberfränkische Gemeinde Bad Alexandersbad bekommt weitere Unterstützung durch den Freistaat. Das hat der Haushaltsausschuss des Bayerischen Landtags beschlossen. Konkret ist vorgesehen, dass der Freistaat selbst Gläubiger der Gemeinde wird, also Kredite von Banken übernimmt. Die eigentlich fälligen Zinsen werden für mehrere Jahre gestundet. Der Bürgermeister von Bad Alexandersbad ist erleichtert, Ronald Ledermüller.
12: Also mir ist tatsächlich jetzt ein großer Stein vom Herzen gefallen. Dieser Beschluss, der entlastet uns ganz massiv von den Zins- und Schuldlasten, auch wenn jetzt nur auf Eis gelegt ist. Aber wir wissen auch, das ist eine große Verantwortung, die die Gemeinde jetzt da auch trägt. Am Ende ist es eine Chance und die hat Bad Alexandersbad verdient.
11: Die Universität Bamberg erhält rund 6,4 Millionen Euro für dringend notwendige Sanierungsmaßnahmen. Wie die Einrichtung mitteilt, wird das Bayerische Wissenschaftsministerium das Geld für die Verbesserung des Brandschutzes und der Betriebssicherheit zur Verfügung stellen. Insbesondere sollen damit ältere, teils denkmalgeschützte Gebäude an aktuelle Sicherheitsstandards angepasst werden. Und jetzt das Wetter in Mittel- und Oberfranken. Am Nachmittag bilden sich ein paar Quellwolken. Hier und da sind dann wieder einzelne kräftige Schauer oder Gewitter möglich. Meist bleibt es aber trocken. Die Höchstwerte bis 31 Grad. Morgen zunächst Sonne und Wolken, später dann häufiger kräftige Schauer oder Gewitter mit örtlicher Unwettergefahr. Die Höchstwerte morgen bis 28 Grad. Aktuelles Wetter in der Region in Eichenstrut ist es wolkig bei 27 Grad.
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9: Kurz nach halb zwei der Bayern 1 Verkehrsservice, minutengenaue Stauzeitmessung. A3 Nürnberg Richtung Passau zwischen Schwarzach und Hengersberg. Stau 23 Minuten, brauchen Sie länger. A7 Ulm Richtung Würzburg zwischen Ellwangen und Dinkelsbühl-Fichtenau, 11 Kilometer Stau, es wird gebaut, 33 Minuten plus. A7 Fulda Richtung Würzburg zwischen Fulda Dreieck und Bad Brückenau-Wildflecken, 10 Kilometer Stau an einer Baustelle, 35 Minuten länger. Es geht noch ein bisschen länger. Leider A8 Stuttgart Richtung München zwischen Eichelberg und Hohenstadt. 10 Kilometer Stau, 41 Minuten plus. A9 noch, München Richtung Nürnberg zwischen Pfaffenhofen und Langenbruck, stockend eine Viertelstunde mehr. Und die A92 München Richtung Deggendorf zwischen Plattling Nord und Kreuz Deggendorf, ein LKW-Unfall auf der linken Spur.
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0: 3:45, Leonard Cohen. Wenn man was von ihm kennt, von diesem tollen Musiker, dann diesen Hit. Halleluja auf Bayern 1. So, meine Lieben, das Pferderennen im englischen Ascot kennen Sie vermutlich, aber so unter uns, Pferderennen kann jeder. Bei diesem Rennen hier, da schaut es schon ein bisschen anders aus. Wer kennt schon die World Snail Racing Championship, das große Schneckenrennen von Congham in Norfolk, England? Das hat dort seit den 60ern Tradition und ist vielleicht genau das, was wir alle in stressigen Zeiten gebrauchen können: Entschleunigung. Am Samstag geht's wieder los. Franziska Hoppen aus unserem ARD-Studio in London. Wie läuft dieses Rennen ab?
1: Ja, es spielt sich alles auf einem runden Tisch ab. Darauf liegt ein weißes Tuch mit Wasser benetzt. Die Schnecken sollen sich ja wohlfühlen in der Hitze. Und die kriegen dann eine Startnummer auf ihr Häuschen geklebt und eine Mini-Nationalflagge der Kontrahenten. Ja, und dann starten die auch schon aus dem Zentrum des Tisches. Wer als erster die schwarze Umrandung des Tisches erreicht hat, gewinnt. Man muss nur auf Fouls achten, weil manchmal schummeln die Schnecken. Dann krabbelt die eine auf das Häuschen der anderen drauf und lässt sich ins Ziel tragen. Letztes Jahr hat Schnecke Jeff den Weltmeistertitel geholt mit stolzen 4 Minuten und 5 Sekunden.
0: Und wer schickt da Schnecken ins Rennen? Wer macht mit?
1: Ja, mitmachen kann jeder. Die Teilnahme kostet nur einen Pfund. Man kann da entweder mit seiner eigenen Gartenschnecke antreten, Weinbergschnecke, Bänderschnecke, ist egal. Nur ein Haus sollte drauf sein und sie sollte eine ordentliche Größe haben. Man kann sich aber auch eine Schnecke leihen aus dem hochgeschätzten Snail Stable der Veranstalter, die die Tiere in den Wochen vor dem Rennen natürlich trainiert und nur mit den besten Gurken gefüttert haben, garantiert dopingfrei. Im Schnitt machen da so 200 Teilnehmer aus dem Ort und aller Welt mit und der Gewinner erhält den World Cup einen signierten Silberbecher.
0: Mit der eigenen Gartenschnecke, da haben viele leidgeprüfte Gemüsegärtner eine große Auswahl. Stellt sich noch eine Frage, wie sind die Menschen in Congham auf die Idee für das Schneckenrennen gekommen?
1: Also um ehrlich zu sein, die Gründerväter, die haben sich dieses Rennen von den Franzosen abgeschaut und mit zurück nach England gebracht. Der große Unterschied ist, dass die Schnecken in Frankreich am Ende des Tages alle im Topf gelandet sind, bis auf den Gewinner. In England hat man sich geschworen, das nicht zu tun. Dafür wird hier nebenbei noch Geld für den guten Zweck gesammelt, zum Beispiel für die Dorfkapelle. Und ich finde, das Ganze passt auch gut zu England, denn die Schnecken fühlen sich am wohlsten und sind am schnellsten, wenn es ein bisschen feucht ist und nieselt.
0: Die englischen Schnecken. Beim Fußball gestern waren die Kicker keine Schnecken, aber gefressen wurden sie trotzdem von den Argentiniern im WM-Halbfinale. Und ich glaube, das Schneckenrennen wird am Samstag vermutlich das spannendste sportliche Ereignis an diesem Tag sein. Denn das Spiel um Platz 3 bei der Fußball-WM wird ganz viele auf der Insel nicht mehr so interessieren.
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7: Um 14 Uhr mit Friederike Breyer. Mit höheren Strafen, mehr Kontrollen und einer besseren Zusammenarbeit der Behörden will die Bundesregierung Steuerhinterziehung bekämpfen. Finanzminister Klingbeil und Justizministerin Hubich legten am Mittag einen gemeinsamen Aktionsplan vor. Einige der 26 Maßnahmen stellt Jakob Mayer vor.
8: Zum Beispiel soll der Strafrahmen für organisierte Steuerkriminalität auf bis zu 15 Jahre Freiheitsstrafe erhöht werden. Es wird nach dem Vorbild des gemeinsamen Terrorismusabwehrzentrums auch ein gemeinsames Zentrum gegen Steuer- und Finanzkriminalität geschaffen. Ein elektronisches Meldesystem für die Umsatzsteuer soll eingeführt werden, bei dem Firmen ihre Umsätze zeitnah und einzeln melden müssen. Die Aufbewahrungsfrist für Buchungsbelege wird auf 15 Jahre verlängert und es wird eine Registrierkassenpflicht eingeführt, um in bargeldintensiven Branchen den Steuerbetrug zu erschweren.
7: Mitten im Krieg bildet der ukrainische Präsident Selenskyj die Regierung um. Neuer Ministerpräsident wird der bisherige Chef des staatlichen Energieunternehmens Korezki. Das Parlament bestätigte seine Ernennung bereits. Umstritten ist aber die Absetzung von Verteidigungsminister Fedorow. Der 35-Jährige ist erst seit einem halben Jahr im Amt und gilt als Modernisierer. Aus Protest gegen seine Entlassung haben sich am Morgen tausende Menschen in Kiew und anderen Städten versammelt. Die Geburtenrate in Bayern ist weiter gesunken. Wie das Landesamt für Statistik in Fürth mitgeteilt hat, lag die durchschnittliche Kinderzahl je Frau im vergangenen Jahr bei 1,34. Das ist der niedrigste Wert seit 20 Jahren. Die meisten Kinder pro Frau gibt es demnach im Landkreis Amberg-Sulzbach mit 1,70. Am niedrigsten ist die Rate in Universitätsstädten. Den Fitnessvertrag kündigen oder doch lieber eine Vertragspause? Wenn Kunden einen Vertrag beenden wollen, muss das unmittelbar und leicht zugänglich sein. Das hat der Bundesgerichtshof klargestellt und damit der Praxis der Sportstudio-Kette FitX einen Riegel vorgeschoben. Alina Lackmüller kennt die Einzelheiten.
9: Bei der Fitnessstudio-Kette FitX kann man online eine Mitgliedschaft abschließen. Und wer sowas anbietet, der muss auch online die Kündigung ermöglichen. Und in diesem Verfahren ging es jetzt darum, wie diese Seite, auf der man seine Kündigung final bestätigt, wie die aussehen muss. Bei FitX wurde man da aber erstmal darüber informiert, dass man den Vertrag auch pausieren kann, statt ganz zu kündigen. Verbunden eben mit dem entsprechenden Button. Und gegen diese Gestaltung haben Verbraucherschützer geklagt.
7: Nach Oberbayern. In Wolfratshausen hat ein Mann im Streit mit Jugendlichen mit einer Schreckschusspistole geschossen und damit für einen größeren Polizeieinsatz gesorgt. Der Mann wurde festgenommen, ist inzwischen aber wieder frei. Ihn erwartet jetzt eine Anzeige wegen Bedrohung und Verstößen gegen das Waffengesetz. Er hatte gestern Abend mit einer Schreckschusspistole auf einige Jugendliche geschossen, die sich auf dem Dach eines Supermarktes aufgehalten hatten. Der Mann hatte sich durch sie gestört gefühlt. Es ist 14 Uhr und 3 Minuten.
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11: Ja, es ist schon wieder so ein spülwarmer Tag. 27 bis 32 Grad werden es heute Nachmittag. Dazu haben wir einen freundlichen Mix aus Sonne und Wolken. Erst gegen Abend nimmt das Risiko für einzelne, ich betone einzelne Hitzegewitter etwas zu. Ja, und wenn es ganz blöd läuft, dann können die auch wieder unwetterartig ausfallen, lokal. Überwiegend bleibt es aber trocken. Wie geht's weiter? Morgen wechselhaft mit Wolken und teils heftigen Gewittern, zwischendurch auch einigen Sonnenstrahlen. Der Samstag, der zeigt sich in der Nordhälfte meist sonnig, während der Süden, ja, der bleibt einfach anfällig für Schauer und Gewitter. Bis zum Samstag wird's eine Spur kühler.
10: Und der Service für die Autofahrer der Bayern 1 Verkehrsservice. Minutengenaue Stauzeitmessung. Ein bisschen was ist los. Einmal die A3 Nürnberg Richtung Passau zwischen Schwarzach und Hengersberg. Stau 29 Minuten, dauert das länger. Die A7 Fulda Richtung Würzburg zwischen Fulda A3 und Bad Brückenau-Wildflecken. 10 Kilometer Stau an einer Baustelle. 28 Minuten, dauert das noch länger. A8 Stuttgart Richtung München zwischen Eichelberg und Hohenstadt. 12 Kilometer Stau, 46 Minuten plus. A92 München Richtung Deggendorf zwischen Plattling Nord und Kreuz Deggendorf, ein LKW-Unfall auf der linken Spur. Und die A99 Westumfahrung München Richtung Nürnberg zwischen Dreieck München Südwest und Germering Nord, ein LKW-Unfall. Sie fahren bitte vorsichtig.
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10: Was gibt es Neues im Kino? Das haben wir gleich für Sie. Ein Film über Frauen im Fernsehen. Die wurden vor wenigen Jahrzehnten noch echt schlecht behandelt. Und die größte Sage aller Zeiten, die Odyssee, wurde verfilmt. Auch dieser Streifen dabei. Das ist echt einer für die ganz große Leinwand. Jetzt aber erstmal Musik für den großen Lautsprecher. Aber auch für Ihren Kleinen. Ich habe Rod Stewart mit dabei, Baby Jane und ganz was anderes. Heinz-Rudolf Kunze.

0: Rod Stewart, Baby Jane hier auf Bayern 1. Wir schreiben das Jahr 2026, unser gemeinsamer Nachmittag, und wir leben doch bei aller Kritik in einem schönen Land. Einiges funktioniert sehr gut, wir haben Freiheit, die Deutschen sind freundlicher als ihr Ruf und, das ist auch wichtig, Frauen sind auf gleicher Ebene wie Männer. Klar, einiges muss da immer noch besser werden, aber vor wenigen Jahrzehnten war es noch ganz anders. Da mussten die Frauen sich hinten anstellen, oft nur Beiwerk und nicht genauso im Mittelpunkt wie Männer. Zum Beispiel im Fernsehen. Und dazu gibt es jetzt eine neue Dokumentation im Kino. Sollten Sie sich anschauen. Denn unsere Bayern 1 Filmexpertin Walli Müller war begeistert von Was haben wir gelacht? Walli, gibt's denn viel zu lachen oder bleibt einem das Lachen manchmal auch im Hals stecken?
1: Also manchmal reibt man sich schon wirklich die Augen, wenn man sieht, worüber wir alle vor 20, 30 Jahren bedenkenlos gelacht haben. Die Dokumacherinnen haben im Fernseharchiv haufenweise Szenen gefunden, die einen aus heutiger Sicht unmöglichen Umgang mit Frauen zeigen. Entweder waren sie die hübsche Assistentin oder sie mussten sich als Showgast vom Moderator antatschen lassen, während er dann öffentlich ihr Aussehen kommentierte.
2: Du bist, muss ich sagen, für ein Topmodel relativ, sagen wir mal, rund. Die meisten sind ja so ganz flach. Ich finde das ja sehr schön.
1: Weibliche Showmaster gab es natürlich gar nicht. Und Komikerinnen hatten es unsagbar schwer, wie Hella von Sinnen, Maren Kräumann und Gabi Köster im Film erzählen. Diese Kombi aus Interviews und alten Fernsehausschnitten zeigt eindrucksvoll den gesellschaftlichen Wandel und macht gleichzeitig super viel Spaß.
0: Am besten gehen Sie rein mit Partnerin, mit Partner, also immer zwei Geschlechter. Und danach kann man sich dann über Gleichberechtigung unterhalten. Und der zweite Filmtipp, der ist wirklich ein Feuerwerk an Superlativen. Ein irre teurer Film, 250 Millionen Euro. Stars am laufenden Band, der größte Sommer-Blockbuster in diesem Jahr. Die Rede ist von Die Odyssee, dem neuen Film von Oscar-Preisträger Christopher Nolan. Er hat diese weltberühmte griechische Sage um Odysseus verfilmt. Für alle, die trotzdem in der griechischen Sagenwelt nicht zu Hause sind, worum geht's?
1: Odysseus hat 10 Jahre mit um Troja gekämpft und sich am Ende den Trick mit dem trojanischen Pferd ausgedacht, bringt den Sieg. Allerdings verirrt er sich auf der Heimfahrt mit seinen Männern fürchterlich, landet bei Riesen und einäugigen Zyklopen, der Zauberin Circe und sogar in der Unterwelt. An all das erinnert sich Matt Damon als Odysseus im Film zurück, während er schon das 7. Jahr bei der Nymphe Kalypso lebt und vergessen hat, dass zu Hause in Ithaka Frau und Sohn auf ihn warten.
3: Mein Vater kehrt wieder heim. Du sehnst dich nach einem Vater, den du nie gekannt hast. Wie ein winselnder Bastard.
1: Robert Pattinson steht schon in den Startlöchern, um Odysseus Frau und Thron abzuluxen. Also lauter Stars und monumentale Bilder. Allerdings war mir das auf 3 Stunden Länge alles zu düster. Anders als bei Homer steckt bei Nolan 0 Humor in der Geschichte. Damit wird die Odyssee zur Mischung aus Horror- und Kriegsfilm. Das sollte man vorher einfach wissen.
0: Also nichts zu lachen. Dankeschön, Bayern 1 Kinoexpertin Walli Müller. 2 ganz unterschiedliche Filme sind heute in den bayerischen Kinos gestartet. Beide sehenswert, so die Walli. Zu einem die Doku, Was haben wir gelacht, über Frauen im Fernsehen und wie sie sich ihren Platz erkämpft haben. Und dann der Blockbuster in diesem Sommer, die Odyssee. Da sollten Sie aber Zeit mitbringen, Sitzfleisch und sich vielleicht vorher 2 Getränke besorgen. Keine Ahnung, ob es da eine Pause gibt. Der Film dauert nämlich 173 Minuten.
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0: Die Proclaimers hier auf Bayern 1 um 14.26 Uhr, kurz vor halb drei. Nach halb dann ganz was anderes. Es gibt Luis Fonsi mit Despacitos oder Freddie Mercury oder das hier, das ist einer meiner Lieblingstitel. Jesse, paint your pictures about how it's gonna be. 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Mit der nötigen Grundromantik. Joshua Caddison, auch der nach halb.
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0: Und jetzt Aktuelles aus unseren BR-Studios in ganz Bayern. Gleich ist es 14.30 Uhr.
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12: Mit Carlo Schintelm, schönen Nachmittag. Das schwere Unwetter am Dienstagabend hat bei den Landwirten in Mittelfranken vermutlich Schäden in Millionenhöhe verursacht.
13: Mehr als 45 Liter Regen pro Quadratmeter kam herunter. Die ausgetrockneten Böden konnten das nicht aufnehmen. Verbunden mit großen Hagelkörnern und starken Böen kam es zu Schäden quer durch alle Pflanzenarten. Von Getreide über Sonderkulturen wie Tee, Tabak und Meerrettich bis hin zu Mais. Dazu haben Hagel und Sturm zahlreiche landwirtschaftliche Gebäude beschädigt. Manche Landwirte sind dadurch doppelt schwer getroffen. Einige Ernten gelten als Totalausfall. Derzeit werden die Auswirkungen des Unwetters dokumentiert, aber schon jetzt liegen die Schäden nach Schätzungen des Bauernverbands im 7-stelligen Bereich. Aus dem BR-Studio Franken, Thorsten Gütling, Bayern 1.
12: Die ober- und mittelfränkischen Feuerwehren werden ihre Kollegen in Mecklenburg-Vorpommern bei der Bekämpfung des Waldbrandes unterstützen. Seit heute Morgen seien Einsatzkräfte mit 15 Fahrzeugen auf dem Weg zum großflächigen Waldbrand im Müritz-Nationalpark unterwegs. Die Regierung von Oberfranken koordinierte dabei die Bereitstellung der verfügbaren Ausrüstung aus den Regierungsbezirken. Ein Auto ist gestern auf der A3 bei Erlangen unter einen Sattelzug geraten. Wie die Polizei mitteilt, wurde das Ehepaar im Wagen dabei leicht verletzt. Wohl aus Unachtsamkeit der 58-jährigen Fahrerin geriet das Auto auf den rechten Fahrstreifen und stieß dort gegen den Lastwagen. In der Folge schob sich das Auto laut Polizei bis zur Windschutzscheibe unter den Anhänger des Sattelzugs und verkeilte sich dort. Und jetzt das Wetter in Mittel- und Oberfranken. Am Nachmittag bilden sich ein paar Quellwolken. Hier und da sind dann wieder einzelne kräftige Schauer oder Gewitter möglich. Meist bleibt es aber trocken, die Höchstwerte bis 31 Grad. Morgen zunächst Sonne und Wolken, später dann häufiger kräftige Schauer oder Gewitter mit örtlicher Unwettergefahr. Höchstwerte bis 28 Grad.
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0: Der Bayern 1 Verkehrsservice, minutengenaue Stauzeitmessung. Vorsicht auf der A8 München Richtung Salzburg zwischen Weyern und Irschenberg. Hier liegt ein Reifen. Vorsicht auf der A96 Lindau München in Höhe Leim in beiden Richtungen. Hier werfen Kinder Wasserbomben auf die Autobahn. A3 Nürnberg Richtung Passau zwischen Schwarzach und Hengersberg, Stau 30 Minuten mehr. A7 Fulda Richtung Würzburg zwischen Fulda A3 und Bad Brückenau-Wild Flecken, 10 Kilometer Stau an einer Baustelle, 38 Minuten länger. A8 Stuttgart Richtung München zwischen Eichelberg und Hohenstadt, 10 Kilometer Stau, 30 Minuten plus. 16 Minuten länger, A8 Salzburg Richtung München zwischen Übersee und Bernau am Chiemsee, 9 Kilometer stockender Verkehr. A9 München Richtung Nürnberg zwischen Pfaffenhofen und Langenbruck, stockender Verkehr, es wird gebaut. Und weiter Richtung zwischen Manching und Lenting, 7 Kilometer Stau an einer Baustelle. Der Zeitverlust hier 27 Minuten. 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

0: Wunderbar, Joshua Caddison hier auf Bayern 1. An unserem Donnerstag, vielleicht nach einer kurzen Nacht für Sie, wenn Sie bis zum Schluss das Halbfinale England gegen Argentinien angeschaut haben. Mir wären ja die Engländer im Finale lieber gewesen, aber so ist es im Fußball. Fürs Endspiel schlägt dann halt mein Herz für Spanien. Aber genug vom Fußball.
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0: Männer, wir haben immer noch Sommer und wenn es nachts recht warm ist, haben viele ein Problem mit dem Schlafen. Ich kann ein Lied davon singen, Wohnung unter dem Dach. In so einer Nacht ist bei einem 1-Hörer Matze aus Zapfendorf, das ist Oberfranken, Region Bamberg, eine Frage an Sie eingefallen. Er möchte wissen, in welcher Position schlafen Sie eigentlich?
2: Lieber Herr Dings und liebe Schlafmütze aus Zapfenstreich, diese Frage ist eine ziemlich private Hingelegenheit, Angelegenheit. Aber ich gebe gerne zu, auch in warmen Nächten schlafe ich so fest wie ein tiefer Stein. Edmund, alte Besucherritze, das ist ja kein Wunder. Du säufst ja, bevor du ins Bett gehst, immer ein Seidler Vic Medi-Night für die Nacht. Meine Frau Karin nennt das Sanostol. Sie meint, davon bekomme ich ein schönes Fell und einen festen Biss.
3: Also ich finde, die heutige Frage ist wieder ein rechter Schmarrn. Ich kann mich ja nicht selber im Schlaf beobachten. Und wenn ich jetzt vielleicht sage, ich schlafe in der Gottesanbeterin Stellung, dann schreibt die Presse wieder weltweit, dass ich falsche Fakten zu meinem Schlafverhalten geliefert habe.
2: Allmächtupsi, du hast halt einen argen Verfolgungswahn. Oder in dem Fall Verfolgungsfahn.
3: Lieber Hubert, du musst dich doch nur daran erinnern, wie du im Bett wach wirst, weil kurz davor hast du ja genau so geschlafen. Die wollen mir sowieso bloß wieder unterstellen, dass ich die ganze Nacht auf der rechten Seite schlafe. Ich habe gelesen, wenn man mit einem Hund auf dem Bauch schläft. Und wenn ein Hund auf dem Bauch schläft, dann hat er ein aufgewecktes und abenteuerliches Wesen.
2: Interessant.
3: Ja, schon klar. Du schlafst natürlich nur auf dem Bauch, weil du bist ja der große Zompano. Heißt das nicht Zeblolon?
2: Also, lieber Matze, ich schlafe natürlich nur dann, wenn es die Situation zulässt oder erfordert. Da ist die Position eher zweitrangig. Ich schlafe natürlich nie am Schreibtisch, dafür manchmal im Auto. Auf dem Rücksitz natürlich. Oder wenn ich mit dem Hupsi ein Meeting habe.
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5: Um 15 Uhr mit Friederike Breyer. Die Bundesregierung sagt Steuerbetrügern den Kampf an. Selbstanzeigen führen künftig nicht mehr zu Straffreiheit. Es soll mehr Kontrollen gegen Schwarzarbeit geben. Und bei organisierter Steuerkriminalität drohen deutlich längere Haftstrafen. Wir unterbrechen die Nachrichten für eine Gefahrenmeldung. Achtung, Steinewerfer. Auf der A7 Würzburg-Ulm zwischen Kitzingen und Marktbreitz werfen Personen Gegenstände auf die Fahrbahn. Ich wiederhole, auf der A7 Würzburg-Ulm zwischen Kitzingen und Marktbreitz werfen Personen Gegenstände auf die Fahrbahn. Wir melden, sobald die Gefahr vorüber ist. Und damit zurück zu den Nachrichten und dem Maßnahmenpaket gegen Steuerbetrug. Der Aktionsplan von Finanzminister Klingbeil und Justizministerin Hubig besteht aus 26 Maßnahmen. Für Klingbeil ist das eine Maßnahme der Gerechtigkeit.
6: Die Ehrlichen in unserer Gesellschaft dürfen nicht die Dummen sein. Es geht für mich um Gerechtigkeit. Die wenigen, die betrügen, schaden allen, die ehrlich ihre Steuern zahlen. Und das macht auch den fairen Wettbewerb zwischen Unternehmen kaputt. Menschen sollen sich an die Regeln halten. Das ist unsere klare Botschaft. Niemand soll sich darauf verlassen können, nicht entdeckt zu werden. Wir erhöhen deswegen den Ermittlungsdruck und das Entdeckungsrisiko. Das ist der Kern unseres Aktionsplans.
5: Zum Hintergrund, jedes Jahr entgehen dem Staat mehrere Milliarden Euro durch Steuerbetrug. Es war eine Katastrophe mitten im Sommer, mitten in der Stadt, mitten im Hauptverkehr. 8 Jahre nach dem Einsturz der Autobahnbrücke Ponte Morandi in Genua ist jetzt das Urteil gefallen. Der damalige Chef von Italiens Autobahngesellschaft, Giovanni Castellucci, wurde zu 12 Jahren Haft verurteilt. Der 66-Jährige sitzt bereits im Gefängnis wegen eines tödlichen Busunglücks auf einer anderen Autobahn. Bei dem Unglück in Genua sind 43 Menschen auf und unter der Brücke ums Leben gekommen. 16 wurden verletzt. Mehr als 600 Anwohner verloren ihr Zuhause. Die ÖDP will die Amtszeit des bayerischen Ministerpräsidenten auf 10 Jahre begrenzen und dazu ein Volksbegehren auf den Weg bringen. Kritik an dem Vorstoß kommt insbesondere von der CSU. Maike Vöckersberger mit den Einzelheiten.
7: Die Partei weist den Vorwurf zurück. Der Vorstoß richte sich gegen Ministerpräsident Markus Söder. Die Regelung solle grundsätzlich für alle künftigen Amtsinhaber gelten. Zudem verweist die ÖDP darauf, dass die CSU selbst bereits 2018 die identische Amtszeitbegrenzung vorgeschlagen hatte. Größter Befürworter dafür damals Markus Söder. Innenminister Joachim Herrmann hält den jetzigen Vorstoß dagegen für verfassungsrechtlich problematisch. Bevor es überhaupt zu einem Volksentscheid kommen kann, muss die ÖDP zunächst die hohen Hürden für ein Volksbegehren nehmen. Dass sie dafür erfolgreich Unterschriften sammeln kann, hat sie allerdings mehrfach bewiesen.
5: Drohnen spielen im Militär eine immer wichtigere Rolle, aber nicht nur zur Aufklärung und als Waffe. Denn die Bundeswehr testet ein neues Drohnensystem, um Verletzte aus Kampfgebieten abtransportieren zu können. Dafür wurde mit dem Ismaninger Hersteller Avilus Anfang April ein Vertrag für den Testbetrieb geschlossen. Die Drohnen haben den Angaben zufolge eine Reichweite von rund 50 Kilometern und können Menschen mit einem Gewicht von bis zu 135 Kilogramm transportieren. Der US-Fahrdienstleister Uber übernimmt den deutschen Essenslieferdienst Delivery Hero. Das hat das Unternehmen bestätigt. Uber bietet 41,50 Euro pro Aktie, was einem Unternehmenswert von 13 Milliarden Euro entspricht. Uber wird so zum größten Essenslieferdienst weltweit außerhalb von China. Es ist 15 Uhr und 4 Minuten.
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9: Was die Gewittergefahr heute Abend angeht, ja, da gibt's unterschiedliche Modellläufe. Das eine errechnet für 23 Uhr von Westen her großflächige Unwetter, das andere ganz vereinzelt harmlose Schauer. Es kann also heute gegen Abend etwas kommen, es muss aber nicht. Und aktuell haben wir einen sehr freundlichen Mix aus Sonne und Wolken bei schwülwarmen 27 bis 32 Grad, eben weil die Luft so schwülwarm ist. Kann schon scheppern. Wie geht's weiter? Morgen wechselhaft mit Wolken und teils heftigen Gewittern, zwischendurch auch einigen Sonnenmomenten. Der Samstag, der zeigt sich in der Nordhälfte meist sonnig, während der Süden, ja, er bleibt anfällig für Schauer und Gewitter. Morgen im Schnitt nur noch 28, am Samstag 25 Grad.
8: Wir werden es auf jeden Fall für Sie beobachten. Und immer im Blick natürlich auch der Straßenverkehr, der Bayern 1 Verkehrsservice, minutengenaue Stauzeitmessung. Nochmal die Wiederholung, Achtung Autofahrer auf der A7 Würzburg-Ulm zwischen Kitzing und Bad Breit. Hier werfen Personen Gegenstände auf die Fahrbahn, fahren Sie bitte vorsichtig. A3 Nürnberg Richtung Passau zwischen Schwarzach und Hengersberg, Stau 24 Minuten plus. A7 Fulda Richtung Würzburg zwischen Fulda A3 und Bad Brückenau-Wildflecken, 10 Kilometer Stau, es wird gebaut, 38 Minuten Zeitverlust. A8 Stuttgart Richtung München zwischen Eichelberg und Hohenstadt, 11 Kilometer Stau, Zeitverlust 31 Minuten. A8 München Richtung Stuttgart zwischen Merklingen und Mühlhausen, 9 Kilometer Stau, 20 Minuten im Plus. A9 München Richtung Nürnberg zwischen Manching und Lenting, 7 Kilometer Stau an einer Baustelle, 30 Minuten brauchen Sie länger. Und in Richtung München zwischen Lenting und Ingolstadt Nord, 8 Kilometer Stau nach einem Unfall. Fahren Sie bitte vorsichtig.
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8: Und was so sanft beginnt, das ist Celine Dion. Aber es geht auch ein bisschen anders. Wir haben gleich Wham, das ist schwungvoller. Aber erstmal das hier ganz romantisch auf Bayern 1. Ach, schön.
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Celine Dion auf Bayern 1, 10 nach 3 und der Bayern 1 Verkehrsservice Entwarnung für die A7 Würzburg-Ulm zwischen Kitzingen und Marktbreit. Es werden keine Gegenstände mehr auf die Fahrbahn geworfen. Gute Fahrt.

0: muss man für die Fans immer vorsichtig sein, nicht zu früh auf dieses Solo quatschen. Die Eagles, ihr größter Hit, Hotel California auf Bayern 1. Es gibt ja so ein paar Sachen, die schaue ich mir immer an, jede Folge einer Serie. Hubert ohne Staller, Star Wars, auch ganz neue Filme oder die Eberhofer Krimis nach den tollen Romanen von Rita Falk. Und jetzt kommt wieder ein neuer.
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0: Heute früh hat Hauptdarsteller Sebastian Betzel im Bayern 1 Morgen erzählt, dass sich die Drehtage immer ein bisschen wie Klassentreffen anfühlen, Jahr für Jahr. Man sieht sich, man verändert sich.
2: Wir werden alle älter, wir haben andere Probleme. Der Simon Schwarz, Rudi Birkenberger ist grandios, hat diesmal eine ganz tolle Figur. Dann wird es ungemütlich, weil die Susi will Bürgermeister werden und sie ist mitten im Wahlkampf. Es gibt wieder einen spannenden Fall, also es ist von allem was dabei.
0: Und auch sein Filmpartner Simon Schwarz genießt die Arbeit am Set, aber auch Momente außer Dienst mit dem Betzel.
3: Wir verbringen gerne Zeit mitsammen. Wir sind Freunde. Wahrscheinlich weiß auch jeder mehr vom anderen als die Ehefrauen.
0: Ich glaube, man kann generell sagen, die ganze Crew passt perfekt zusammen. Lisa Maria Potthoff als die Susi, die Freundin vom Eberhofer, auch sie liebt die Drehtage sehr.
4: Also Simon, Sebastian und ich, wir sind auf jeden Fall also schon sehr lange befreundet. Das hat tatsächlich auch schon vor den Eberhofern angefangen und hat sich dadurch natürlich nochmal vertieft. Das Vertrauen hat sich intensiviert.
0: Mittlerweile also der 10. Eberhofer-Krimi am Start, im Kasten das Steckerlfisch-Fiasko. Am 10. August sehen Sie den Film vor allen anderen. 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
7: Mit Carlo Schintelm, schönen Nachmittag. Die ober- und mittelfränkischen Feuerwehren werden ihre Kollegen in Mecklenburg-Vorpommern bei der Bekämpfung des Waldbrandes unterstützen. Seit heute Morgen sind Einsatzkräfte mit 15 Fahrzeugen auf dem Weg zum großflächigen Waldbrand im Müritz-Nationalpark unterwegs, heißt es von der Regierung von Oberfranken. Nächsten Freitag jährt sich in Ansbach das islamistisch motivierte Bombenattentat zum 10. Mal. Die AfD plant an diesem Tag eine größere Versammlung. Ein neu gegründetes Bündnis plant eine Gegenveranstaltung.
8: Akteure aus Kirche, Gewerkschaften und Bürgerbewegungen haben sich für das neue Ansbacher Bündnis für Demokratie, Menschenwürde und Zusammenhalt gefunden. Direkt aktiv werden will es in gut einer Woche beim 10. Jahrestag des Bombenattentats in Ansbach, bei dem sich ein Asylbewerber mit einer Rucksackbombe am Eingang eines Freilichtkonzertes selbst tötete und 15 weitere Menschen teils schwer verletzte. So findet am Nachmittag der Markt der Demokratie an verschiedenen Orten der Innenstadt und direkt im Anschluss eine Versammlung am Johann-Sebastian-Bach-Platz statt. Dort wollen verschiedene Vertreter des Bündnisses sprechen und einen Gegenpol zu der Versammlung der AfD nebenan am Martin-Luther-Platz bilden. Aus dem BR-Studio Ansbach, Annika Switil, Bayern 1.
7: Nach dem Brand vergangene Woche ist weiter nicht abzusehen, wie lange das Parkhaus am Staatstheater Nürnberg geschlossen bleibt. Für die beschädigten Hauptträger des Bauwerks ist eine provisorische Stütze notwendig, teilt der Servicebetrieb öffentlicher Raum der Stadt Nürnberg auf BR-Anfrage mit. Erst nach dieser Sofortmaßnahme könnten Reinigungsarbeiten und die eigentliche Untersuchung der Tiefgarage durch Prüfingenieure beginnen. Und jetzt das Wetter in Mittel- und Oberfranken. Hier und da sind am Nachmittag wieder einzelne kräftige Schauer oder Gewitter möglich. Meist bleibt es aber trocken, die Höchstwerte bis 31 Grad. Morgen zunächst Sonne und Wolken, später dann häufiger kräftige Schauer oder Gewitter mit örtlicher Unwettergefahr, Höchstwerte bis 28 Grad.
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5: Und dabei in 1 Verkehrsservice, minutengenaue Stauzeitmessung, A3 Nürnberg Richtung Passau, zwischen Schwarzach und Hengersberg. Stau wegen Bauarbeiten, 28 Minuten dauert's länger. A7 Fulda Richtung Würzburg, zwischen Fulda A3 und Bad Brückenau Wildflecken, 11 Kilometer Stau, Baustelle 30 Minuten plus. A8 Stuttgart Richtung München, zwischen Eichelberg und Hohenstadt, stockender Verkehr 20 Minuten länger. A8 München Richtung Stuttgart, zwischen Märklingen und Mühlhausen, 8 Kilometer Stau, 28 Minuten. A9 München Richtung Nürnberg, zwischen Manching und Denkendorf, 12 Kilometer Stau an einer Baustelle, 33 Minuten. Und in Richtung München, zwischen Lenting und Ingolstadt Nord, Sperrung nach einem Unfall, im Moment 5 Kilometer Stau. Kommen Sie gut an.
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9: 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Bob Marley and the Wailers. No woman, no
10: und Survivor.
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0: drauf gepfiffen. Roxette, Joyride hier auf Bayern 1. Es ist 3:15.
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0: Ihnen einen schönen Donnerstagnachmittag. Sie wissen ja, um kurz vor 4 gibt es bei uns immer die Chance auf ein neues Radio. DAB Plus von Bayern 1. Wir spielen wieder in unserem Quiz. Es gibt 5 Fragen, die 5 Antworten, die reimen sich dann. Und angemeldet hat sich Patricia Baumann unter der 0800 80 80 456. Servus.
2: Servus, Herr Schöberl.
0: Patricia, in Oberbayern daheim, in Poing im Landkreis Ebersberg und gerade ein bisschen angeschlagen. Was haben Sie?
2: Ich habe mir durch einen unglücklichen Sturz im Garten den Ellenbogen gebrochen.
0: Dann mal gute Besserung.
2: Ja, danke.
0: Aber nein, manchmal passiert das halt. Manchmal hat man einfach ein paar Malaisen.
2: Ja, das ist jetzt leider so. Aber ich probiere jetzt einfach alles, wie mit dem Sprichwort, ich mache alles mit links.
0: Dann sind Sie, da haben wir was gemeinsam, ein großer Italien-Fan. Wann wart ihr das letzte Mal in Italien?
2: Im Pfingsten, in die Ferien waren wir in Cesenatico.
0: Und weil Italien so das Lieblingsland ist, steht wahrscheinlich der nächste Urlaub zumindest schon in der Planung.
2: Ja, der ist jetzt eher dann quasi für die Kinder und mein Moalor, weil ich mit dem Arm, glaube ich, besser zu Hause bleibe.
0: Dann schicken Sie die weg, dann haben Sie Ihre Ruhe wenigstens auch ganz gut. Kann man gut dann gesund werden.
2: Ja, wahrscheinlich ist besser.
0: Aber Patricia, dann spielen wir jetzt für bessere italienische Momente im Ramazzotti-Nannini-Modus und Co. im Radio. Ein neues DAB Plus Radio, 20 Sekunden ab jetzt. 5 Fragen gibt es und wie immer reimen sich die Antworten, okay?
2: Okay.
0: Gut, also Achtung. Wenn sich zwei Menschen lieben, dann ist es?
2: Liebe.
0: Wenn sich zwei Menschen begehren, dann ist es?
2: Getriebe.
0: Genau, das Mehl muss vor dem Backen erst durch die?
2: Siebe.
0: Menschen, die es auf ihren Geldbeutel abgesehen haben?
2: Sind Diebe.
0: Und in vollen Fußgängerzonen ein ganz schönes?
2: Geschiebe.
0: Geschiebe, Getriebe, was auch immer, es muss sich ja nur reimen. Liebe, Triebe, Siebe, Diebe, Geschiebe, Getriebe, großartig!
2: Cool.
0: Also, geht doch. Waren Sie aufgeregt, Patricia?
2: Ja, schon.
0: Ja, ich war schon beim Hören immer so, im Radio ist es immer relativ einfach. Wenn man dann selbst Kandidat oder Kandidatin ist, dann dauert es ein bisschen, bis man so richtig dann im Hirn die richtigen Kombinationen hat.
2: Richtig, aber es ist machbar, tatsächlich, ja.
0: Dann ein schönes Wochenende heute schon am Donnerstag. Alles Liebe und gute Besserung nochmal und herzliche Grüße auch an die Familie.
2: Danke und alles Gute fürs ganze Team. Macht weiter so. Ist toll.
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Und der Bayern-1-Verkehrsservice, Vorsicht auf der A3 im Moment, Frankfurt Richtung Würzburg, zwischen Aschaffenburg West und Aschaffenburg Ost liegt ein Reifen. Gute Fahrt!

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5: Um 16 Uhr mit Friederike Breyer. Der Einsturz der Morandi-Brücke in Genua vor 8 Jahren hat 43 Menschen das Leben gekostet. Jetzt sind die Urteile gegen diejenigen gefallen, die für das Unglück verantwortlich waren. Der Hauptangeklagte ist zu 12 Jahren Haft verurteilt worden.
6: Giovanni Castellucci ist der ehemalige Geschäftsführer von Autostrade per l'Italia, die Firma, die die Morandi-Brücke in Genua betrieben hat. Ihm wird vorgeworfen, von den Mängeln gewusst zu haben und die Arbeiten an dem später eingestürzten Pfeiler verschoben zu haben. Die Staatsanwaltschaft hatte 18 Jahre Haft gefordert. Castellucci sitzt im Moment bereits im Gefängnis. Er wurde letztes Jahr wegen eines anderen Autobahnunfalls mit 40 Toten verurteilt. Insgesamt waren wegen des Einsturzes 57 Menschen angeklagt. Aus Rom, Christina Auerbach.
5: Wer Steuern hinterzieht, soll künftig härter bestraft werden. Finanzminister Klingbeil und Justizministerin Hubich haben einen Aktionsplan gegen Steuer- und Finanzkriminalität vorgelegt. Eine Selbstanzeige soll zum Beispiel nicht mehr zur Straffreiheit führen. Organisierte Steuerkriminalität soll mit deutlich höheren Haftstrafen geahndet werden. In einer ersten Reaktion kritisierte der bayerische Finanzminister Füracker, einige der Ankündigungen müssten von den Ländern umgesetzt werden, ohne dass diese einbezogen worden seien. Das sei kein guter Stil, so Füracker weiter. Wohnraum ist knapp, das bestätigen auch die neuesten Zahlen. Im vergangenen Jahr wurden laut Statistischem Bundesamt knapp 200.000 Wohnungen neu gebaut. Das waren nur 0,4% mehr als im Jahr zuvor. Die Bundesregierung hatte sich mit ihrem Bauturbo zum Ziel gesetzt, gut doppelt so viele Wohnungen pro Jahr zu schaffen. Insgesamt gibt es in Deutschland rund 44 Millionen Wohnungen. Pro Kopf gerechnet stehen jedem im Schnitt fast 50 Quadratmeter zur Verfügung. Durch die Kriege im Sudan oder im Nahen Osten leiden Millionen Menschen an Hunger. Dürren verschärfen die Lage zusätzlich, während finanzielle Mittel für humanitäre Hilfe weniger werden. Vor diesem Hintergrund hat die Organisation Welthungerhilfe heute ihre Jahresbilanz 2025 vorgestellt. Was drin steht, weiß Matthias Bertsch.
7: Die Zahl der Hungernden verharrt auf hohem Niveau. Weltweit haben rund 670 Millionen Menschen nicht genug zu essen. Die wichtigste Ursache seien dabei nach wie vor kriegerische Konflikte, so der Generalsekretär der Welthungerhilfe Matthias Mogge. Aber auch der Klimawandel mit Starkregen und Dürren spiele eine zunehmend wichtige Rolle. Um wirksame Maßnahmen einzuleiten, brauche es jedoch Geld und den politischen Willen, vor allem der reichen Länder. Und daran mangle es nicht nur seitens der USA. Auch die Bundesregierung habe die Mittel für humanitäre Hilfe und Entwicklungszusammenarbeit drastisch gekürzt.
5: Aus vielen Teilen Europas werden große Waldbrände gemeldet. In Kanada gibt es bereits massive Auswirkungen auf die Luftqualität. Dicke Rauchschwaden werden gerade von der Provinz Ontario über den Ballungsraum Toronto geweht. Dort werden aktuell die schlechtesten Messwerte weltweit beobachtet. Und noch hunderte Kilometer weiter in New York ist der Himmel inzwischen gelblich-orange verfärbt. Dort findet am Sonntag das Fußball-WM-Finale statt. Bis dahin sollen aber laut Vorhersage Gewitter und Regen für bessere Luft sorgen. Es ist 16 Uhr und 3 Minuten.
8: Und jetzt kompakt und zuverlässig das Bayernwetter hier auf Bayern 1. Donnerstag, Bernhard Ziegler.
9: Gewitter und bessere Luft, auch ein Stichwort für mich. Ja, in der schwülwarmen Luft des heutigen Nachmittags, da können sich gegen Abend und in der Nacht teils kräftige Gewitter entwickeln. Da kann was kommen, es muss aber nicht und schon gar nicht überall. Meist bleibt es nämlich ein freundlicher, trockener Abend. Morgen sieht die Sache dann anders aus. Da wird es wechselhaft mit Wolken und teils heftigen Gewittern, zwischendurch aber auch einigen Sonnenmomenten. Der Samstag, der zeigt sich in der Nordhälfte meist sonnig, während der Süden weiterhin anfällig für Schauer und Gewitter bleibt. Schauen wir auf die Temperaturentwicklung, da tut sich ein bisschen was. Morgen im Schnitt nur noch 28, am Samstag dann 25 Grad.
8: Kurz nach vier, der Bayern 1 Verkehrsservice, minutengenaue Stauzeitmessung. A3 Nürnberg Richtung Passau, zwischen Schwarzach und Hengersberg. Stau, es wird gebaut, 33 Minuten mehr. A6 Heilbronn Richtung Nürnberg, zwischen Feuchtwangen Nord und Aurach, Unfall auf der rechten Spur. A7 Fulda Richtung Würzburg, zwischen Fulda Dreieck und Bad Brückenau Wildflecken, 9 Kilometer Stau wegen Bauarbeiten, 27 Minuten. A8 München Richtung Stuttgart, zwischen Märklingen und Mühlhausen, 9 Kilometer Stau, 29 Minuten Zeitverlust. A9 München Richtung Nürnberg, zwischen Manching und Denkendorf, 12 Kilometer Stau, Baustelle, 30 Minuten plus. In Richtung München zwischen Lenting und Ingolstadt Nord, Sperrung nach einem Unfall, im Moment 7 Kilometer Stau ab Denkendorf. A96 München Richtung Lindau, zwischen Memmingen Nord und Aitrach, 5 Kilometer Stau, 16 Minuten brauchen Sie länger. Auf der A99 Westumfahrung München Richtung Nürnberg. Hier ist der Allacher Tunnel im Moment gesperrt. Hier wurde die Höhenkontrolle ausgelöst. Es staut sich. Und A99 Ostumfahrung München Richtung Nürnberg. Zwischen Ottobrunn und Kirchheim stockender Verkehr. Fahren Sie vorsichtig, kommen Sie gut an.
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8: Und Sie sind unterwegs mit richtig guter Musik für den Donnerstagnachmittag. Gleich AC/DC Highway to Hell, ein Rockklassiker. Sehr schön. Aber es geht auch ganz anders mit Fade to Grey, Visage.
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0: Die All Saints, eine britische Girlband. Sie wurde zwar vor den Spice Girls gegründet, berühmter aber waren die anderen. Viertel nach vier vorbei, Bayern 1 am 16. Juli. Wir haben Donnerstag und das ist der Tag, an dem uns die Kolleginnen und Kollegen vom BR Fernsehen traditionell Schräges, Witziges und um die Ecke Gedachtes bieten. 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
1: 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So ist es.
0: Sehr schön, vielleicht haben Sie Lust, ein kleiner Tipp für heute Abend. 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
10: Mit Carlo Schindhelm, schönen Nachmittag. Die Landespolizei in Hof bekommt eine neue Raumschießanlage. Der Haushaltsausschuss des Bayerischen Landtags habe die Freigabe des Projekts beschlossen, berichten zwei Landtagsabgeordnete aus Hof. Der Freistaat will rund 21 Millionen Euro in den Neubau der Raumschießanlage investieren, damit Polizeibeamte Einsätze trainieren können. Die bestehende Anlage entspreche nicht mehr heutigen Standards. Das schwere Unwetter am Dienstagabend hat bei den Landwirten in Mittelfranken vermutlich Schäden in Millionenhöhe verursacht.
11: Mehr als 45 Liter Regen pro Quadratmeter kam herunter. Die ausgetrockneten Böden konnten das nicht aufnehmen. Verbunden mit großen Hagelkörnern und starken Böen kam es zu Schäden quer durch alle Pflanzenarten. Von Getreide über Sonderkulturen wie Tee, Tabak und Meerrettich bis hin zu Mais. Dazu haben Hagel und Sturm zahlreiche landwirtschaftliche Gebäude beschädigt. Manche Landwirte sind dadurch doppelt schwer getroffen. Einige Ernten gelten als Totalausfall. Derzeit werden die Auswirkungen des Unwetters dokumentiert, aber schon jetzt liegen die Schäden nach Schätzungen des Bauernverbands im siebenstelligen Bereich. Aus dem BR-Studio Franken, Thorsten Gütling, Bayern 1.
10: An mehreren Seen in Mittel- und Oberfranken gilt eine Badewarnung wegen Blaualgen. Am kleinen Dutzendteich in Nürnberg, ebenso im Ödweiher und dem Forstweiher, treten Blaualgen auf. Auch an den Stränden des Altmühlsees besteht eine Badewarnung, ebenso am Badesee in Ebing im Landkreis Bamberg. Und am Kulmbacher Badesee Kieswisch besteht seit heute ein Badeverbot. Blaualgen produzieren ein Gift, das neben Hauptreizungen auch Atemnot oder Übelkeit und Durchfall verursacht. Und jetzt das Wetter in Mittel- und Oberfranken. Am Abend ziehen vereinzelt kräftige Hitzegewitter auf. Nachts ist es meist bewölkt, Tiefstwerte bis 16 Grad. Morgen zunächst Sonne und Wolken, später dann häufiger kräftige Schauer oder Gewitter mit örtlicher Unwetterwarnung, Höchstwerte bis 28 Grad.
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8: Der Bayern 1 Verkehrsservice, minutengenaue Stauzeitmessung, einiges los. Es ist Donnerstagnachmittag. A3 Würzburg Richtung Nürnberg zwischen Erlangen-Tennenlohe, Nürnberg Nord, 4 Kilometer Stau, Unfall, 20 Minuten dauert das länger. Weiter auf der A3 Richtung Passau zwischen Schwarzach und Hengersberg, 9 Kilometer Stau und stockend, Bauarbeiten 25 Minuten mehr. A7 Würzburg Richtung Fulda zwischen Bad Kissingen, Obertulba und Bad Brückenau-Volkers 7 Kilometer stockend, eine Viertelstunde plus. In Richtung Würzburg zwischen Fulda-Dreieck und Bad Brückenau-Wildflecken 11 Kilometer stockend, 20 Minuten mehr. A8 München Richtung Stuttgart zwischen Märklingen und Mühlhausen 9 Kilometer Stau, 30 Minuten Zeitverlust. A9 München Richtung Nürnberg zwischen Pfaffenhofen und Langenbruck, Stau nach einem Unfall. Auf der linken Spur 15 Minuten Zeitverlust. Weiter zwischen Manching und Denkendorf, 16 Kilometer Stau an einer Baustelle, 35 Minuten. A9 Richtung München zwischen Lenting und Ingolstadt Nord, Sperrung nach einem Unfall, im Moment 7 Kilometer Stau ab Denkendorf. A93 Holledau in Richtung Regensburg zwischen Mainburg und Eigelsbach, 3 Kilometer Stau, Viertelstunde Zeitverlust. Und weiter zwischen Regensburg Süd und Regensburg Nord, 7 Kilometer Stau und stockend, 20 Minuten. A99 Westumfahrung München Richtung Nürnberg zwischen Dreieck München Südwest und Ludwigsfeld, 9 Kilometer Stau. Der Allacher Tunnel ist gesperrt, hier wurde die Höhenkontrolle ausgelöst. Ostumfahrung Richtung Nürnberg zwischen Ottobrunn und Kirchheim, stockender Verkehr, Viertelstunde länger. Und A99, Westumfahrung München Richtung Lindau, zwischen Fredmanning Nord und Dreieck Allach, 10 Kilometer Stau. Hier steht nach einem LKW-Unfall ein Fahrzeug quer. Der Zeitverlust 25 Minuten.
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0: Boston.

0: Boston, More Than a Feeling, damit geht es schön geschmeidig in Richtung Feierabend. Ich habe aufgeräumt für Ulla Müller gleich im Bayern Magazin. Bevor die kommt, möchte ich aber noch was loswerden. Oder vielleicht erklären, der hat Elefantenohren. Den Spruch haben Sie vielleicht schon mal gehört, für jemanden, der gut hört, auch gerne mal Dingen lauscht, die ihn nichts angehen. Und es stimmt, Elefanten hören wirklich sehr gut. Sie sprechen miteinander auch in super tiefen Tönen. Das ist jetzt von Forschern genauer untersucht worden. Und das gute Hören liegt nicht an den Riesenohren. Die sind eher eine Klimaanlage, mit denen sie sich Luft zufächeln. Es liegt am fantastischen Innenohr mit großem Trommelfell und vielen Knöchelchen. Und die tiefen Töne gehen nicht nur durch die Luft, sondern auch durch den Boden, quasi wie Mini-Erdbeben. Elefanten können sich so kilometerweit miteinander unterhalten, ideal in der Savanne, wenn die Familie weit verstreut ist und wenn man sich früh vor Gefahren warnen möchte. Und die grauen Riesen können sogar den Gehörgang zumachen, um Bodengeräusche noch besser wahrzunehmen. Eingebaute Ohrstöpsel. Darum beneide ich Elefanten. Die hätte jeder gerne, wenn um einen zu viel Schmarrn geredet wird. Das wollte ich noch loswerden. Und wir hören uns morgen wieder, auch wenn Sie viele Kilometer entfernt vom Bayern 1 Studio wohnen. Also wie bei den Elefanten.
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11: Um 17 Uhr mit Friederike Breyer. Mit höheren Strafen, mehr Kontrollen und einer besseren Zusammenarbeit der Behörden will die Bundesregierung Steuerhinterziehung bekämpfen. Finanzminister Klingbeil und Justizministerin Hubich legten am Mittag einen gemeinsamen Aktionsplan vor. Einige der 26 Maßnahmen stellt Jakob Mayer vor.
12: Zum Beispiel soll der Strafrahmen für organisierte Steuerkriminalität auf bis zu 15 Jahre Freiheitsstrafe erhöht werden. Es wird nach dem Vorbild des gemeinsamen Terrorismusabwehrzentrums auch ein gemeinsames Zentrum gegen Steuer- und Finanzkriminalität geschaffen. Ein elektronisches Meldesystem für die Umsatzsteuer soll eingeführt werden, bei dem Firmen ihre Umsätze zeitnah und einzeln melden müssen. Die Aufbewahrungsfrist für Buchungsbelege wird auf 15 Jahre verlängert und es wird eine Registrierkassenpflicht eingeführt, um in bargeldintensiven Branchen den Steuerbetrug zu erschweren.
11: 8 Jahre nach dem folgenschweren Einsturz der Morandi-Autobahnbrücke in Genua sind die Urteile gefallen. Der Hauptangeklagte, der damalige Chef von Italiens Autobahngesellschaft, wurde zu 12 Jahren Haft verurteilt. Ihm wird vorgeworfen, von den Mängeln gewusst und trotzdem die Arbeiten an dem später eingestürzten Pfeiler verschoben zu haben. Von insgesamt 57 Beschuldigten wurden 32 schuldig gesprochen, meist wegen fahrlässigen Herbeiführens einer Katastrophe sowie wegen mehrfacher fahrlässiger Tötung. Die ÖDP hat ihre Pläne für ein Volksbegehren zur Amtsbegrenzung des bayerischen Ministerpräsidenten erläutert und sich dabei der Argumente des Amtsinhabers bedient. Bei der Vorstellung ihrer Initiative spielte die ÖDP eine Videoaufnahme aus dem Jahr 2018 ein. Denn damals hatte Markus Söder selbst für eine Begrenzung auf 2 Legislaturperioden geworben. Macht brauche Begrenzung, ein Amt gehe vor Ambitionen, Demokratie brauche immer wieder einen Wechsel, so Söder. Vor 8 Jahren. Inzwischen strebt er eine 3. Amtszeit an. Das wäre nicht möglich, wenn das Vorhaben der ÖDP Erfolg hat. Die Geburtenrate in Bayern ist weiter gesunken. Wie das Landesamt für Statistik in Fürth mitgeteilt hat, lag die durchschnittliche Kinderzahl je Frau im vergangenen Jahr bei 1,34. Das ist der niedrigste Wert seit 20 Jahren. Die meisten Kinder pro Frau gibt es demnach im Landkreis Amberg-Sulzbach mit 1,70. Am niedrigsten ist die Rate in Universitätsstädten. Machtmissbrauch und sexuelle Belästigung. Das erleben viele Ärztinnen und Ärzte in Bayern in ihrem Berufsalltag. Wie eine Umfrage des Marburger Bundes zeigt, hat fast die Hälfte der Befragten in den vergangenen 12 Monaten Machtmissbrauch durch anderes ärztliches Personal erlebt. Alexander Arnö berichtet.
7: Besonders häufig wurde ein respektloser oder herablassender Umgangston genannt. Mehr als jede zweite betroffene Person gab öffentliche Bloßstellungen und Mobbing an. Die Folgen? Fast 2/3 wünschen, die Abteilung oder Klinik zu wechseln. Zudem berichteten 14% der Befragten von sexuellen Belästigungen durch ärztliche Beschäftigte, meistens männliche Vorgesetzte. Fast 4 von 5 Betroffenen hatten der Umfrage zufolge erlebten Machtmissbrauch nicht angezeigt, laut Marburger Bund aus Angst vor persönlichen Nachteilen.
11: Es ist 17:03.
13: Und jetzt für Sie kompakt und zuverlässig unser Bayernwetter mit Bernhard Ziegler. Bernhard, also jetzt, also Sonne und so, also Biergarten, ich frage natürlich nicht für mich.
14: Das Gewitterrisiko meinst du? Ja, das Prognosemodell errechnet nun für den späten Abend von Westen her kräftige Gewitter. Es wird also später etwas kommen, aber eben auch nicht überall. Und meist, das muss man schon dazu sagen, wird es zunächst ein biergartentauglicher Abend. Aktuell haben wir einen sehr freundlichen Mix aus Sonne und Wolken. Nur zwischen Dillingen und Nördlingen, also in Schwaben, da gibt es schon eine Gewitterzelle. Wie geht's weiter? Auch morgen bleibt es gewitterig. Zwischendurch gibt es auch ein paar Sonnenmomente. Die Höchstwerte, nicht mehr ganz so heiß, 24 bis 30 Grad.
13: Und hier für Sie der Bayern 1 Verkehrsservice mit der A3 Würzburg Richtung Nürnberg. Zwischen dem Kreuz Fürth-Erlangen und dem Kreuz Nürnberg immer wieder Stau nach einem Unfall. Sie brauchen 25 Minuten länger. Weiter dann auf der A3 Richtung Passau. Baustelle zwischen Schwarzach und Hengersberg bedeutet für Sie 8 Kilometer Stau und 35 Minuten plus. Ein kleines Viertelstündchen dagegen lassen Sie auf der A7 liegen, Würzburg Richtung Fulda. Da stockt es auf 7 Kilometern zwischen Bad Kissingen, Obertulba und Bad Brückenau-Volkers. Dann Fulda Richtung Würzburg, zwischen Fulda Dreieck und Bad Brückenau-Wildflecken ein Stau, 20 Minuten länger. A9 München Richtung Nürnberg, zwischen Manching und Denkendorf immer wieder Stau und Stocken, wenn Sie da eine halbe Stunde mehr einplanen. Nürnberg Richtung München, zwischen Denkendorf und Neuburg an der Donau, 10 Kilometer Stau, 3/4 Stunde länger, aber die Unfallstelle ist immerhin jetzt geräumt. A93 Holledau in Richtung Regensburg, zwischen Mainburg und Eigelsbach 3 Kilometer Stau plus 15 Minuten. Weiter allerdings zwischen Regensburg Süd und Regensburg Nord 7 Kilometer Stau und Stocken, da bitte 20 Minuten draufpacken. Eine Viertelstunde länger brauchen Sie auf der A99 der Bestumfahrung München Richtung Nürnberg, zwischen dem Dreieck München Südwest und Ludwigsfeld stockt's. Die Ostumfahrung Richtung Nürnberg dann ein Stau zwischen Ottobrunn und Kirchheim, 10 Minuten länger. Und zum Schluss die Westumfahrung der A99 München Richtung Lindau, zwischen Fröttmanning Nord und Dreieck Allach, 10 Kilometer stockender Verkehr nach einem Unfall. Nach 20 Minuten sind Sie dadurch. Viel Geduld und gute Fahrt.
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13: Also jeder, der einen Garten oder einen großen Balkon oder eine Terrasse hat, ist ja bei Hitze so ein bisschen in der Bredouille wegen dieser Gießerei. Jetzt fangen natürlich vieles Regenwasser auf, aber kann nicht jeder. Und beim Leitungswasser soll man ja sparen und kostet ja auch. In Gunzenhausen haben die eine echt tolle Lösung gefunden für die öffentlichen Grünanlagen. Die nehmen das Wasser aus dem Schwimmbad. Schauen wir uns an nach Rock von Midnight Oil, nach einem 60er von Sonny und Cher und einer fetten Liebeserklärung von Bryan Adams.
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0: Ein Song mit Wumm, aber solche Songs tun doch gut, oder? Midnight Oil und Beds Are Burning am Donnerstagnachmittag auf Bayern 1 mit einer richtig guten Nachricht aus Gunzenhausen in Mittelfranken. Mittendrin in einer Zeit, in der wir ja sehr viel über Wassersparen und Gießverbote reden, weil wir halt einfach gut haushalten müssen mit dem Wasser. In Gunzenhausen, da werden nämlich jetzt alle Blumen, Grünanlagen und Bäume der Stadt mit dem Wasser aus dem Hallenbad gegossen. Sie haben richtig gehört, Hallenbadwasser. Das muss alle paar Jahre aus dem Schwimmbecken im Jura Mare ausgelassen werden für Reinigungs- und Reparaturarbeiten. Und die 650.000 Liter, die da drin sind, die werden jetzt sinnvoll genutzt für die Pflanzen in der Stadt.
1: Ja, wir haben unsere Blumenkübel, unsere Geranien, wo an der Altmühlbrücken sind, viele Obstbäume, Jungbäume, manche Beete, die wo frisch angesät worden sind oder angepflanzt worden sind, gießen wir auch.
0: Das ist der Bauhofchef, der Gustav Kirschele. Der hat mit seinen Kollegen eine große Pumpe ins Becken gebaut und die füllt jetzt immer so einen 2000-Liter-Tank. Der schaut aus wie so ein, ja, so ein Heizöltank oder ein Güllewagen, steht auf einem Unimog und der fährt dann zum Gießen rum. Und da wird jetzt alles benutzt an Wasser, bis das Becken leer ist. So wie es ausschaut, reicht das Wasser noch bis Mitte August. Also das wären ja noch 4 Wochen. Und wenn Sie jetzt denken, hoppala, mit Chlorwasser Blumen gießen, geht das? Ja, kein Problem, sagt der Herr Kirschele.
1: Das macht den Pflanzen eigentlich gar nichts, weil das Chlor verfliegt nach mehreren Wochen. Und das Becken war ja eine Zeit lang stillgelegt, dann verfliegt das Chlor. Und dann kann man das später total gut nutzen.
0: Also eine super pragmatische Idee für den Sommer. Gunzenhausen gießt die Grünanlagen der Stadt mit Wasser aus dem Hallenbad.
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1: Und jetzt Aktuelles aus unseren Regionalstudios in ganz Bayern, 17.30 Uhr.
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3: Mit Carlo Schindhelm. Schönen Abend. Die Landespolizei in Hof bekommt eine neue Raumschießanlage. Der Haushaltsausschuss des Bayerischen Landtags habe die Freigabe des Projekts beschlossen, berichten zwei Landtagsabgeordnete aus Hof. Der Freistaat will rund 21 Millionen Euro in den Neubau der Raumschießanlage investieren, damit Polizeibeamte Einsätze trainieren können. Die bestehende Anlage entspreche nicht mehr heutigen Standards. In Bamberg wurde heute der Bayerische Biodiversitätspreis verliehen. Zwei der 8 ausgezeichneten Projekte kommen aus Franken.
4: Der Hauptpreis geht an die Familie Hake aus Grossau im Landkreis Kronach für ihr herausragendes Einzelengagement. Seit Jahrzehnten pflanzt die Familie auf mehreren Hektar Fläche Bäume, Sträucher und Hecken, legt Streuobstwiesen an, begrünt die Ufer von Tümpeln. Die Stadt Bamberg erhielt einen zweiten Preis für ihre ökologische Straßenrandpflege. Die Stadt mäht nämlich das Grün an den Fahrbahnen nur 1 bis 2 Mal im Jahr. Das Ergebnis? Mehr Blüten und mehr Artenvielfalt. Die beiden fränkischen Gewinner beim Bayerischen Biodiversitätspreis können sich nun über 10.000 bzw. 4.500 Euro Preisgeld freuen. Nora Kaltenbeck, Bayern 1 aus dem BR-Studio Nürnberg.
3: Nach dem Unwetter am Dienstagabend warnt das Landratsamt Erlangen-Höchstadt davor, Wälder zu betreten. Besonders betroffen sind Bereiche des Seebalder Reichswaldes, die Wälder rund um Heroldsberg und Kalchreuth sowie der Tennenloher Forst. Zahlreiche Bäume wurden bei dem Unwetter beschädigt, sodass diese umstürzen oder Äste abbrechen könnten. Es bestehe akute Windbruchgefahr. Und jetzt das Wetter in Mittel- und Oberfranken. Am Abend ziehen vereinzelt kräftige Hitzegewitter auf. Nachts ist es meist bewölkt. Die Tiefstwerte bis 16 Grad. Morgen zunächst Sonne und Wolken, später dann häufiger kräftige Schauer oder Gewitter mit örtlicher Unwettergefahr. Die Höchstwerte morgen bis 28 Grad.
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1: Ja dann, schauen wir mal, was los ist auf den Straßen. Hier ist der Bayern 1 Verkehrsservice für Sie. Ich habe eine minutengenaue Stauzeitmessung von der A3 Würzburg Richtung Nürnberg. Zwischen Erlangen-Tennenlohe und dem Kreuz Nürnberg Stau und Stocken 25 Minuten plus. 35 Minuten brauchen Sie länger auf der A3 Richtung Passau zwischen Schwarzach und Hengersberg. 8 Kilometer Stau, die Baustelle da. A7 Würzburg Richtung Fulda, 7 Kilometer stockend zwischen Bad Kissingen, Obertulba und Bad Brückenau-Volkers. Viertelstunde, dann haben Sie es geschafft. Fulda Richtung Würzburg, dann ein Stau zwischen Fulda Dreieck und Bad Brückenau-Wildflecken, 20 Minuten. Auch 20 Minuten das Plus auf der A8 München Richtung Salzburg, zwischen Anger und Bad Reichenhall, 4 Kilometer Stau an der Baustelle da. A9 München Richtung Nürnberg zwischen Manching und Denkendorf, 16 Kilometer Stau und Stocken, 20 Minuten brauchen Sie länger. Eine halbe Stunde, wenn Sie draufrechnen, Nürnberg Richtung München, dann 11 Kilometer Stau zwischen Denkendorf und Neuburg an der Donau. A93 Holledau Richtung Regensburg, es stockt zwischen Bad Abbach und Regensburg Nord, 15 Minuten plus. Auch eine Viertelstunde länger brauchen Sie auf der A99 der Westumfahrung München Richtung Nürnberg, zwischen dem Dreieck München Südwest und Lochhausen Stau nach Unfall. Die Ostumfahrung Richtung Nürnberg zwischen Ottobrunn und Kirchheim ein Stau, 10 Minuten plus. Und die A99, die Westumfahrung München Richtung Lindau zwischen Fröttmanning Nord und Dreieck Allach, 10 Kilometer stocken. Da ist ein Unfall passiert. Rechnen Sie mit 20 Minuten mehr. Das war's. Ihnen gute und vor allem sichere Fahrt.
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5: Madonna. Jepsen.

0: Carly Rae Jepsen, Call Me Maybe. Und ich muss es einfach mal sagen, in meiner niederbayerischen Heimat Niederbayern, da gibt es schon echt viele vogelwilde Typen. Und so einen stelle ich Ihnen jetzt vor.
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0: Man nehme ein Raketenskateboard, ein Raketenradl, ein Raketen-Go-Kart und einen Raketenrollstuhl. Wobei die Raketen Feuerlöscher sind, die an diese Dinger ranmontiert werden. Und dann losdüsen dank Feuerlöscherantrieb und nebenbei auch noch, ja warum denn nicht, einen Weltrekord aufstellen. Das klingt jetzt nach einer totalen Schnapsidee, war hoffentlich vielleicht keine. Martin Lindner von einer Firma für Brandschutz aus Eckenfelden hat das Ganze ausgekattelt. Martin, also eventuell Alkohol im Spiel bei der Idee.
2: Ja, das hast du gut erraten. Das war bei einer Firmenfeier, wie halt so Ideen entstehen. Ich bin auf meinem Bürostuhl gesessen, habe einen Feuerlöscher in der Hand und einer der Mitarbeiter sagt, das traust du dich nie. Und schon ist es geschehen. Hab den Feuerlöscher ausgelöst, wir haben das Potenzial erkannt, haben mit einem Möbelhund weitergemacht und dann mit dem Palettenwagen und so ist es immer weiter gewachsen.
0: Aber Martin, jetzt mal ganz ehrlich, vom Gefühl her würde ich sagen, ein erwachsener Mann, sagen wir mal auf einem Bürostuhl, den schiebt doch so ein Feuerlöscher, wenn der macht keinen Meter.
2: Ja doch, das sind CO2-Löscher, das ist ein Gas, das mit 150 Bar im Behälter drin ist und das hat schon richtig Druck.
0: Ja, aber Martin, das eine ist es, der Martin auf seinem Bürostuhl und jetzt tretet ihr eben an mit dem Skateboard, am Radl, am Go-Kart und einem Rollstuhl. Wie kann denn das?
2: Naja, wir haben uns dann ein Go-Kart besorgt, weil wir es ausprobieren wollten. Dann haben wir uns gedacht, ja, das könnte man für einen guten Zweck dann auch machen, diesen Event, weil wir ja sowieso 1200 Feuerlöscher von einem Kunden entsorgen mussten. Und dann ist uns jede Straße ausgegangen und dann sind wir aufs Flugfeld gekommen.
0: Weil Eckenfelden am Flughafen hat einen kleinen.
2: Genau. Und da das Rekordinstitut ja auch ein Geld kostet, müssen wir auch die Unkosten decken und nebenbei noch Spenden sammeln für einen Hospizverein.
0: Okay, und wie stelle ich mir das dann vor? Also ihr vier steht dann da?
2: Nein, wir fahren einzeln. Jeder fährt einzeln und jeder versucht, die höchste Geschwindigkeit zu erreichen, die geht.
0: Pi mal Daumen, was hatten wir bei Testzwecken erreicht?
2: Je nach Gerät, aber über 50 können wir schon. Wenn nicht sogar noch schneller. Ja, ja.
0: Mir ist jetzt gerade ein bisschen die Kinnlade runtergefallen. Okay, dreht ihr gepolstert an?
2: Ja, selbstverständlich hat er jeder Schutzausrüstung an und Helm.
0: Gut. Und der gute Zweck, Martin, ist, ihr wollt Geld für den Hospizverein bei euch sammeln. Wie geht denn das zusammen, wenn es auf der einen Seite heißt, es kostet alles was und gleichzeitig will man Geld generieren?
2: Ja, wir haben Gott sei Dank von der Eckenfeldner Geschäftswelt eine sehr, sehr großzügige Unterstützung. Überall, wo wir waren, waren die sofort dabei, haben gespendet. Und wir verkaufen Lose am Eventtag.

0: Gewinnlose, wo man dann Rundflüge, eine Wellnesswoche, Segelflüge und vieles mehr gewinnen kann. Und wir hoffen, dass die Leute fest spenden, die da kommen.
1: Okay, also Rolli, Radl, Skateboard, Go-Kart mit Feuerlöscher, Raketenantrieb. Martin, ich halte euch wirklich sehr, sehr, sehr die Daumen.
0: Das ist lieb. Herzlichen Dank.
1: Ein verrückter Weltrekordversuch von verrückten Typen. Einen davon haben Sie gerade gehört. Martin Lindner auf Bayern 1. Das alles morgen ab 17 Uhr auf dem Flugplatz Eckenfelden in Niederbayern.

0: Womöglich hat er noch nie einen Schraubenzieher in der Hand gehabt und nennt sich dann aber Mike and the Mechanics. Man weiß es nicht. Word of mouth auf Bayern 1. Schwimmbad, Bauwagen, Chillen, Altersheim. Welcher Begriff, würden Sie sagen, passt da nicht rein? Altersheim? Hätte ich auch gesagt. Aber es passen alle. Das ist nämlich so im freiwilligen sozialen Schuljahr, also quasi dem kleinen Bruder vom sozialen Jahr nach der Schule. Gibt schon seit über 20 Jahren, aber es kennen nicht so wahnsinnig viele, ist aber echt toll. Die Schülerinnen und Schüler engagieren sich mindestens 2 Stunden pro Woche, also 80 Stunden im Schuljahr, können das auch im Block, in den Ferien oder an den Wochenenden machen. Und die unterstützen dann soziale Einrichtungen, also Vereine, Feuerwehren, Kindergärten, Seniorenheime und halt einen ganzen Haufen anderer Organisationen. Im Landkreis Donau-Ries, da gab es heute da eine kleine Feier. 39 Schülerinnen und Schüler haben Urkunden bekommen für die Teilnahme am freiwilligen sozialen Schuljahr. Also Respekt für euch, Gratulation und super, weil genau so geht frühes Reinrutschen ins Ehrenamt.
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5: Um 18 Uhr mit Susan Falkenstein. Der Einsturz der Morandi-Brücke in Genua in Italien vor 8 Jahren hat 43 Menschen das Leben gekostet. Jetzt sind die Urteile gegen die Verantwortlichen gefallen. Der Hauptangeklagte ist zu 12 Jahren Haft verurteilt worden.
6: Giovanni Castellucci ist der ehemalige Geschäftsführer von Autostrade per l'Italia, die Firma, die die Morandi-Brücke in Genua betrieben hat. Ihm wird vorgeworfen, von den Mängeln gewusst zu haben und die Arbeiten an dem später eingestürzten Pfeiler verschoben zu haben. Die Staatsanwaltschaft hatte 18 Jahre Haft gefordert. Castellucci sitzt im Moment bereits im Gefängnis. Er wurde letztes Jahr wegen eines anderen Autobahnunfalls mit 40 Toten verurteilt. Insgesamt waren wegen des Einsturzes 57 Menschen angeklagt. Aus Rom, Christina Auerbach.
5: Der Aktionsplan der Bundesregierung gegen Steuerbetrug und gegen Geldwäsche stößt in Bayern auf Skepsis. Finanzminister Füracker kritisiert, dass einige Ankündigungen von den Ländern umgesetzt werden müssten, aber ohne dass sie vorher einbezogen worden seien. Das sei kein guter Stil, sagte er. Bundesfinanzminister Klingbeil hofft durch das Maßnahmenpaket auf mehr Einnahmen von 1 Milliarde Euro im kommenden Jahr.
7: Abschreckung, bessere Zusammenarbeit der Behörden, mehr Pflichten für Unternehmen. Die Bundesregierung will mit einem Bündel an Maßnahmen härter gegen Steuerbetrüger vorgehen. Es gehe um Gerechtigkeit, betonte Bundesfinanzminister Lars Klingbeil. Die Ehrlichen in der Gesellschaft dürften nicht die Dummen sein. Klingbeil möchte den Strafrahmen für organisierte Steuerkriminalität auf bis zu 15 Jahre Freiheitsstrafe erhöhen und Steuerhinterziehung wieder als Verbrechenstatbestand einführen. Jakob Mayer, Berlin.
5: Mitten im Krieg bildet der ukrainische Präsident Selenskyj seine Regierung um. Neuer Ministerpräsident wird der bisherige Chef des staatlichen Energieunternehmens Korezki. Umstritten ist aber die Absetzung von Verteidigungsminister Fedorow. Der 35-Jährige ist erst seit einem halben Jahr im Amt und gilt als Modernisierer. Aus Protest gegen seine Entlassung haben am Morgen tausende Menschen in Kiew und anderen Städten demonstriert. Fedorow selbst erklärte, er liege im Streit mit dem Armeechef. Das Angebot, Präsidentenberater zu werden, habe er abgelehnt. Wegen Blaualgen geben die Behörden in Bayern immer mehr Warnungen heraus. Die Stadt Nürnberg rät vom Baden im kleinen Dutzendteich ab. Auch im Ödweiher und dem Forstweiher treten Blaualgen auf. In Kulmbach gilt für den Kieswäschsee-Badeverbot wegen hoher Blaualgenwerte. Das Landratsamt Passau hat eine Warnung für den Freudensee in Hauzenberg ausgesprochen. Vor allem Kinder oder Allergiker müssten bei Kontakt mit Hautreizungen oder Bindehautentzündungen rechnen. Bei der Tour de France hat der Belgier Tim Merlier die 12. Etappe gewonnen. Die deutschen Sprinter waren wieder chancenlos. Max Kanter kam als Bester auf Platz 7. Das gelbe Trikot von Spitzenreiter Tadej Pogacar geriet erneut nicht in Gefahr. Nach 2 Flachetappen geht es morgen wieder ins Gebirge. Die Zeit, es ist 18.03 Uhr.
8: Und jetzt kompakt und zuverlässig Bernhard Ziegler mit dem Bayern 1 Wetter.
9: In Schwaben südlich der Donau, da gibt es nun 2 kräftige Gewitter und auch eine amtliche Warnung davor. Auch das Teile von Oberbayern sind jetzt am Rande betroffen. Unsere Modelle zeigen, dass da vor allem im Westen Bayerns später noch einiges nachkommt. Auch in der Nacht ziehen einzelne kräftige Schauer oder Gewitter nach Franken oder nach Schwaben rein. An den Alpen sind eher kurze, kräftige Gewitter möglich. Dabei kühlt es ab auf 19 Grad am Untermain und 15 Grad an den Alpen. Wie geht's weiter? Sommerlich, es scheppert heute ab und an. Auch morgen bleibt's gewitterig. Zwischendurch gibt's auch ein paar Sonnenmomente. Die Temperaturen gehen ein bisschen runter, 24 bis 30 Grad, nicht mehr ganz so heiß.
8: Also ich fasse zusammen, Sommer, Sommer.
9: Sommer, Sommer, Schäppele.
8: Der Bayern 1 Verkehrsservice für Sie. Ich habe die A3 Würzburg Richtung Nürnberg. Im Moment stockt es da zwischen Erlangen-Tennenlohe und dem Kreuz Nürnberg, wenn Sie mit einer Viertelstunde planen. Weiter auf der A3 Richtung Passau zwischen Schwarzach und Hengersberg 8 Kilometer Stau an der Baustelle, 25 Minuten plus. Eine Viertelstunde bitte draufpacken auf der A7 Fulda Richtung Würzburg. Ein Stau zwischen Fulda Dreieck und Bad Brücken auf Volkers. A9 München Richtung Nürnberg zwischen Manching und Denkendorf immer wieder stocken, 25 Minuten länger. In Richtung München zwischen Denkendorf und Neuburg an der Donau 13 Kilometer Stau und stockend, 25 Minuten plus. So, jetzt eine Viertelstunde und zwar verlieren Sie die auf der A93 Holledau Richtung Regensburg. Es stockt zwischen Bad Abbach und Regensburg Nord. A99, die Westumfahrung München Richtung Nürnberg hoch zwischen Dreieck München Südwest und Lochhausen, ist ein Unfall passiert. In der Folge jetzt ein Stau und 15 Minuten im Stau. A99, die Westumfahrung München Richtung Lindau zwischen Frottmanning Nord und Dreieck Allach 10 Kilometer stockend nach Unfall, 20 Minuten hier das Plus. Und die Westumfahrung Richtung Lindau, wenn Sie da mal ja so an die 25 Minuten drauflegen für die Strecke zwischen Frottmanning Nord und Dreieck Allach, da hat es im Moment 10 Kilometer Stau. Gute Fahrt!
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8: Eine Kutsche ohne Pferd, aber voller Eis. Das ist Beppos Eiskutsche, mit der er in Füssen allen eine Riesenfreude macht, wenn er in der Altstadt angefahren kommt mit seiner lustigen rot-weiß rollenden Eisdiele. Ein total liebenswerter Mensch, werden Sie gleich merken, nach einer Stacia. Rockröhre nennt man die ja gern in Fachkreisen. Die rührt uns. I'm out of love. Und jetzt Domino, ein klasse 80er. Here I am.
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0: Anastasia is out of love. Das Bayern-Magazin auf Bayern 1 an diesem heißen Donnerstag. Gabi aus Irlbach hat gerade gesagt, bei uns hat es jetzt noch 30 Grad. Und es ist auch gerade schön, oder? So Feierabend, draußen sitzen oder Eis essen. Kugel Vanille, Erdbeer, Stracciatella, Mango, Haselnuss, was sie halt am liebsten mögen. In Füssen im Ostallgäu, da gibt's Eis von einem ganz besonderen Menschen aus einer Art mobilen Eisdiele. Darf ich vorstellen, Giuseppe, genannt Beppo, und seine Eiskutsche.
1: Hallo, grüß Gott, herzlich willkommen in Füssen.
2: Im Schritttempo zuckelt Beppo mit seiner Eiskutsche durch die Altstadt. Seit 16 Jahren ist er mit der umgebauten Pferdekutsche aus den 70er Jahren in Füssen unterwegs und verkauft sein Eis. Mit dem rot-weißen Dach, dem leise surrenden Elektromotor, dem Kutschbock vorne und der Eistheke hinten ist sie ein echter Hingucker. Beppo genießt die Fahrten und die Aufmerksamkeit.
1: Die Blicke der Menschen, hallo, servus. Und deswegen ist es auch von der Stadt erwünscht, weil es einfach auch eine Bereicherung für die Stadt sein soll, genau. Ne? Und für unsere Gäste hier und für die Einheimischen natürlich auch.
3: Bitte schön.
4: Einmal bitte Pistazien in der Waffel.
3: Sehr gerne.
2: Sobald Eiswetter ist, sitzt Beppo auf seiner Kutsche. Er liebt die Begegnung mit den Menschen und freut sich jedes Mal, wenn er den Leuten mit seinem Eis eine kleine süße Freude machen kann.
1: Es ist lecker, man freut sich drauf, es ist Sommer, es ist einfach ein gutes Gefühl. Attenzione! Ich habe 18 Jahre klassisch Eiskaffee geführt, war ein Traum von mir. Und dann hatte ich die Möglichkeit, einfach das zu machen, was ich am liebsten tue. Weniger delegieren, lieber wieder mehr die Begegnung mit den Menschen. Eis selber produzieren, Eis selber verkaufen. Das macht's aus.
2: Von seinem Vater, der als italienischer Gastarbeiter in den 70er Jahren nach Deutschland kam und sich als Gelatiere selbstständig machte, hat Beppo das Handwerk schon als Kind gelernt. Bis heute hat er seine Begeisterung fürs Eismachen nicht verloren.
1: Ich mag die Kühle auf meinen Gaumen, macht mich einfach happy.
2: Und bei Einheimischen wie Touristen kommen Beppo, sein Eis und seine Kutsche gut an.
5: Mir gefällt das Eis, mir gefällt die Umgebung, sein Fahrzeug, finden einfach gut.
6: Sehr nett, sympathisch, erinnert mich ein bisschen an meine Kindheit.
7: Hier gibt es ja viele Eisläden, aber so eine Kutsche hat man nicht so oft. Ne?
1: Ich lebe meinen Traum.
0: Wow, schöne Geschichte von Rupert Waldmüller, Bayern 1 im Ostallgäu. Beppos Eiskutsche in der Füssener Altstadt. Und nach dem Beppo jetzt der Toto.
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0: Ist auch so ein Glücklichmacher-Song, oder? Die Beatles und Hey Jude im Bayern Magazin auf Bayern 1. Und wir haben ja vor ein paar Minuten gerade die wunderbare Geschichte da aus Füssen im Ostallgäu gehört, vom Beppo und seiner umgebauten alten Kutsche, aus der er in der Altstadt Eis verkauft.
1: Hallo, grüß Gott, herzlich willkommen in Füssen. Hallo, servus.
2: Mir gefällt das Eis, mir gefällt die Umgebung, sein Fahrzeug, finden einfach gut.
3: Hier gibt es ja viele Eisläden, aber so eine Kutsche hat man nicht so oft.
1: Ich lebe meinen Traum.
0: Ja, und jetzt geht's noch mal kurz ums Eis. Die Grundschule Bad Wiese in Oberbayern, die hat uns eine Sprachnachricht aufs Studio-Handy geschickt, die Nummer auf bayern1.de.
4: Hallo Bayern 1, wir möchten einfach von Herzen Danke sagen. Ein anonymer Spender hat jedem Kind unserer Schule einen Eisgutschein geschenkt und damit für ganz viel Freude gesorgt. Auch wenn wir nicht wissen, wer du bist. Danke für diese wunderschöne Überraschung. Liebe Grüße von allen Kindern der Grundschule Bad Wiese.
0: Ja. Oder? Danke. Martin Völkel, der stellvertretende Schulleiter der Grundschule da, die von einem anonymen Spender wirklich Gutscheine für Eis bekommen haben. Und wer immer das auch war, er oder sie, eine schöne Idee. Und vielen Dank auch von uns.
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4: Und jetzt für Sie, kompakt und zuverlässig, das Bayernwetter auf Bayern 1. Und Bernhard, ich vermute, es kann wieder unruhig werden am Himmel.
5: Das Gewitterrisiko ist vor allem für den späteren Abend nicht unerheblich. Da ziehen von Westen her regional immer wieder heftige Gewitter auf. Daher gibt es auch eine amtliche Unwetterwarnung für Teile Schwabens. Ja, und auch Oberbayern ist am Rande betroffen. In der Nacht ziehen weitere kräftige Schauer oder Gewitter von Baden-Württemberg nach Franken oder Schwaben rein. Auch an den Alpen sind zumindest kurze kräftige Gewitter möglich. Dabei kühlt es auf 19 Grad am Untermain und 15 Grad an den Alpen ab. Wie schaut's morgen aus? Es bleibt gewitterig zwischendurch. Ja, schaut auch mal die Sonne vorbei. Die Höchstwerte ein bisschen kühler, 24 bis 30 Grad morgen.
4: Im Bayern 1 Verkehrsservice die A3 Nürnberg Richtung Passau zwischen Metten und Hengersberg. 7 Kilometer Stau, da ist eine Fahrbahnverengung. Nach 20 Minuten haben sie es hinter sich gelassen. A7 Fulda Richtung Würzburg zwischen Fulda A3-Eck und Bad Brückener Wildflecken. 10 Kilometer stocken, 20 Minuten das Plus. Die A8 München Richtung Stuttgart zwischen Burger und Günzburg. 6 Kilometer Stau nach Unfall. Bitte halten Sie die Rettungsgasse offen, Sie brauchen eine Dreiviertelstunde länger. Und die A99, die Westumfahrung München Richtung Lindau zwischen Fröttmanning Nord und Dreieck Allach, 10 Kilometer stockend nach einem Unfall, Viertelstunde das Plus. Gute Fahrt.
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0: Marius Müller-Westernhagen.
7: Freiheit, Freiheit.
0: Supertramp.
6: Kings of Leon.
8: Yeah!

0: Immer noch ein Gänsehautsong, oder? Seit 1990, Marius Müller-Westernhagen, Freiheit auf Bayern 1. Ich muss mal raus. Also ich glaube, diesen Gedanken kennen viele von uns. Einfach mal einen freien Nachmittag oder ein Wochenende ohne Termin oder einen Abend nur für sich. Haut manchmal auch ganz gut hin. Bei anderen ist es schwierig, weil es der Job nicht erlaubt oder weil sie Angehörige pflegen. Bei uns in Bayern werden ja 8 von 10 Pflegebedürftigen daheim versorgt und natürlich zehrt das. Und genau für solche Menschen gibt es ein tolles Projekt, die sogenannten Auszeithöfe. Das sind über 40 Bauernhöfe in ganz Bayern. Die kümmern sich um ältere und demenzkranke Menschen plus Angehörige. Einfach damit die mal durchschlafen können. Und so ein Auszeithof mit vielen Tieren ist der Krümelhof in Augsburg in Schwaben. Mareike Meyer bietet da Auszeitnachmittage an. Mareike, was passiert da genau?
1: Der Nachmittag ist immer ein bisschen zweigeteilt. Zuerst haben wir so ein 30- bis 45-minütiges Aktivprogramm mit den Tieren, wo wir füttern und streicheln zum Beispiel. Und danach setzen wir uns nochmal im Anschluss für eine halbe Stunde bis Stunde ganz gemütlich zusammen. Da trinken wir Kaffee und essen Kuchen, tauschen uns aus. Und das gibt den Betroffenen und den Angehörigen halt ein Gefühl von Gemeinschaft, dass man darüber reden kann, was alles vorgefallen ist, was passiert, vielleicht auch gemeinsam Lösungen findet und dass man einfach aus diesem Alltagstrott auch mal herausfinden kann und gemeinsam noch eine schöne Zeit verbringt.
0: Und welche Tiere haben Sie auf dem Hof, die Sie in Teil 1 streicheln?
1: Wir haben Meerschweinchen und Kaninchen, wir haben die Trampeltiere und die Ziegen, wir haben auch die Schweine, unsere Kuhne-Kuhne-Schweine, die freuen sich auch über jegliche

0: Kuscheleinheit mit den Senioren. Und einsetzen tun wir die Tiere je nach Bedarf, für was sich die betroffenen Personen eben an diesem Nachmittag entscheiden. Das können wir ganz individuell immer entscheiden.
1: Und mal ganz ehrlich, also ich wäre jetzt ein Mensch, der jetzt nicht notwendig das Bedürfnis hätte, ein Schwein zu streicheln. Was hat denn so die Kuhne-Kuhne, entschuldigen Sie, Sau so drauf, dass die Menschen so anzieht, scheint's?
0: Also unsere Kuhne-Kuhne-Schweine sind einfach toll. Also anders kann man das gar nicht sagen. Zum Beispiel beim letzten Mal haben wir uns da reingesetzt und dann sind die sofort gekommen. Dann haben wir die ganz kurz gestreichelt. Die fallen dann immer auf eine Seite um und dann kann man die total super schön streicheln. Und das ist halt gerade für die Betroffenen, eben die eben auch nicht mehr so fit sind, einfach eine tolle Angelegenheit, auch mal so einem Schwein so nahe zu kommen, aber was eben so entspannt ist.
1: Quasi eine coole Sau.
0: Genau, eine coole Sau.
1: Jetzt heißt es ja immer, dass sich der Aufenthalt auf dem Bauernhof und der Kontakt mit Tieren positiv auf das Wohlbefinden von älteren Menschen und auch Dementen auswirkt. Nehmen Sie das auch so wahr?
0: Auf jeden Fall, auf jeden Fall. Also die kommen hier einfach raus, die können einmal durchatmen, die spüren die Tiere, die aktivieren ganz spielerisch dabei die Sinne. Also es hilft einfach.
1: Das finde ich super. Letzte Frage, warum heißt der Krümelhof Krümelhof? Gab es mal einen Herrn Krümel?
0: Nee, also ganz früher, als der Hof gegründet worden ist, vor fast 15 Jahren jetzt, da hat es angefangen mit 4 Kaninchen und einem Hund. Und es war so ein ganz kleiner Krümel von einer großen Torte. Ach. Und deswegen ist damals der Hof Krümelhof genannt worden. Jetzt ist er so groß.
1: Jetzt wären Sie schon eine Schwarzwälder Kirsch.
0: Jetzt wären wir eine Schwarzwälder Kirsch oder eine Bienenstich.
1: Bienenstich wäre auch gut. Dankeschön fürs Gespräch, Mareike.
0: Sehr, sehr gerne. Vielen Dank fürs Gespräch.
1: Der Krümelhof in Augsburg. Mareike Meyer schenkt dort älteren und dementen Menschen plus Angehörigen eine Auszeit.
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10: Um 19 Uhr mit Susan Falkenstein. Unionsfraktionschef Spahn ist Vater geworden. Eine Leihmutter in den USA hat den gemeinsamen Sohn von Spahn und seinem Ehemann zur Welt gebracht. In Deutschland ist Leihmutterschaft verboten. Deshalb erntet Spahn kritische Reaktionen. Maximilian Ulrich aus dem ARD-Hauptstadtstudio fasst einige zusammen.
11: Die Schatzmeisterin der Frauenunion, Marion Rosin, forderte sogar Spahns Rücktritt. Leihmutterschaft sei aus guten ethischen Gründen in Deutschland verboten, sagte sie den Zeitungen der Funke Mediengruppe. Der frühere Vorsitzende des Ethikrats und evangelische Theologe Peter Dabrock spricht von einer rechtlichen Grauzone, in der Spahn sich bewege und sagt, es bleibe ein Gefühl der Betrübnis, dass sich jemand da etwas herausnimmt, weil er das Geld, die Position, die Möglichkeit dazu habe.
10: Die Bundesregierung will effektiver gegen Steuerbetrug vorgehen. Finanzminister Klingbeil und Justizministerin Hubich haben ein neues Zentrum gegen Steuer- und Finanzkriminalität angekündigt. Es soll vom Zoll betrieben werden. Im Fokus steht vor allem Geldwäsche. Außerdem wird eine Selbstanzeige künftig nicht mehr automatisch Straffreiheit bedeuten. All das soll helfen, Lücken im Haushalt zu stopfen. Ein Brückenpfeiler gibt nach. Ein 200 Meter langer Abschnitt der Autobahn fällt herunter. 43 Menschen sterben. Der Einsturz der Morandi-Brücke in Genua im Sommer 2018 hat nicht nur Italien erschüttert. Heute verurteilte ein Gericht den ehemaligen Chef des Autobahnbetreibers zu 12 Jahren Haft. Insgesamt wurden 32 der 57 Angeklagten schuldig gesprochen. In dem Mammutprozess ging es um fahrlässige Tötung, Gefährdung der Verkehrssicherheit und um Urkundenfälschung. Mehrere Schulen aus Bayern sind heute in München beim Landeswettbewerb Erinnerungszeichen geehrt worden. Fast 900 Schülerinnen und Schüler hatten sich beteiligt. Motto des Wettbewerbs: Alles neu, Bayern zur Zeit Ludwigs des Ersten. Die ersten Preise gingen an Schulen in Puchheim, Bamberg, Hohenbrunn, Freising, Schwabmünchen und Burglengenfeld. Landtagspräsidentin Aigner freute sich über das Engagement der Einzelnen.
12: Also ich finde es total beeindruckend, wie sich die Schülerinnen und Schüler mit der Vergangenheit auseinandergesetzt haben, aber auch das mit modernen und neuen Methoden aufgearbeitet haben. Und dass sie sich eben nicht nur auf die Googles und die künstliche Intelligenz dieser Welt verlassen, sondern wirklich auch recherchieren und es vor allem runterbrechen auf ihre Heimatregion.
10: Für den nächsten Schülerlandeswettbewerb kann man sich schon anmelden. Es warten Preise im Gesamtwert von 12.000 Euro. Motto: der Sound Bayerns, Musik und Klang vom Mittelalter bis heute. In Neu-Ulm werden noch heute 2 Bomben aus dem Zweiten Weltkrieg entschärft. Wie die Stadt mitgeteilt hat, sollen Experten gegen 20 Uhr die Blindgänger unschädlich machen. Sie wurden bei Arbeiten im Pfuhler Ried gefunden. Aus Sicherheitsgründen wurde ein Bereich im Radius von 1 Kilometer um den Fundort festgelegt, der während der Entschärfung nicht betreten werden darf. Von der Sperrung ist auch die B10 teilweise betroffen. Die Zeit, es ist 19.03 Uhr.
4: Kompakt und zuverlässig jetzt das Bayernwetter hier auf Bayern 1. Die Gewitter lassen nach im Lauf der Nacht. Tiefstwerte liegen so um die 18 Grad. Morgen geht's eher bewölkt in den Freitag und es kann lokal noch Regen und Gewitter geben. Am Nachmittag dann ein Mix aus Sonne, Wolken und zum Teil dann wieder sehr heftigen Gewittern mit Unwettergefahr. Das haben wir für Sie natürlich im Blick. Je nach Bewölkung und Gewitterlage reichen die Temperaturen von 19 bis 30 Grad. Der Bayern 1 Verkehrsservice mit minutengenauer Stauzeitmessung auf der A7 Fulda Richtung Würzburg. 10 Kilometer stocken zwischen Fulda Dreieck und Bad Brückenau-Wildflecken. Ein Plus von 15 Minuten. Und die A8 nach München-Stuttgart zwischen Burga und Günzburg. Ein Unfall mit einem 6 Kilometer Stau. Bitte halten Sie hier auch unbedingt eine Rettungsgasse offen. 45 Minuten müssen Sie hier länger einplanen. Gute und sichere Fahrt für Sie.
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4: Liebe und Bildung sind das Wichtigste überhaupt. Das sagt mein Gast, die Journalistin und Filmemacherin Siba Shakib. Sie hat einen Film mit Mick Jagger von den Stones gedreht, einen Weltbestseller über die Situation der Frauen in Afghanistan geschrieben und ist heute auf der blauen Couch zu Gast. Herzlich willkommen.
13: Dankeschön und ich freue mich riesig.
4: Und dieses Zitat über Liebe und über Bildung, das passt auch ziemlich gut zu einem großartigen Projekt, das Sie gerade abgeschlossen haben. In den Marken in Italien waren Sie da. Love, Life, Death nennt sich das. Vielleicht erklären Sie mal kurz, was das für ein Projekt ist.
13: Das ist ein Projekt, was entstanden ist, kriege ich sofort Gänsehaut, aus einer sehr persönlichen Situation heraus. Ich wurde von einem sehr nahen Menschen sehr, sehr stark verletzt und habe mir angefangen, Gedanken darüber zu machen, was ist eigentlich mit der Menschlichkeit passiert? Was ist mit Loyalität passiert? Was ist mit Liebe? Warum lügen Menschen einfach so? Warum betrügen Menschen einfach so? Die nächsten Menschen, mit denen sie zig Jahre zusammen sind. Mhm. Und da war der Schritt natürlich zu der Frage nach der allgemeinen Weltlage. Was ist mit der Ukraine? Warum ist Putin so, wie er ist? Warum ist Trump, wie er ist? Und so weiter. Die Männer in meiner Heimat, vor allen Dingen Männer im Iran, die den Iran regieren. Wie können die so mit Menschen, mit Mitmenschen umgehen? Und mein Leben ist geprägt davon, dass ich nicht nur Fragen stelle oder mich beschwere, sondern dann versuche, einen Weg zu finden, Dinge zu ändern oder Dinge zum Besseren zu verändern. Und ich habe ein Projekt entwickelt, eben Love, Life, Death. Mhm. Es beginnt mit der Liebe. Das Leben geht weiter und irgendwann ist man dann tot. Und das ist ein internationales Projekt, in dem wir demokratische und humane Werte verteidigen. Das Buch ist gedruckt.
4: Also das Projekt ist ein Buch?
13: Ein Buch, ein Film, eine Ausstellung.
4: Ah, jetzt, okay. Ein Buch, ein Film, eine Ausstellung. Und was gibt es zum Beispiel in der Ausstellung zu sehen?
13: In der Ausstellung sind die Fotos zu sehen, die die Studentinnen gemacht haben mit den Protagonistinnen und Protagonisten, mit denen sie die Demokratie versuchen zu erklären, zu verteidigen und so weiter.
4: Okay. Und was sind das dann für Menschen, die das tun, dieses Demokratie erklären? Sind das Menschenrechtsaktivisten?
13: Nein, nein, oder? Studentinnen.
4: Das sind alles Studentinnen?
13: Das sind alles
4: Studentinnen. Die sich einfach mit dem Thema beschäftigen.
13: In dem Fall sind es Studentinnen. Das ist ein, wie gesagt, internationales Projekt. Es kann sein, dass das nächste mit, weiß ich nicht, dem Bayerischen Rundfunk, sage ich jetzt mal, weil ich hier sitze, passieren wird. Und dann sind es Redakteurinnen, freie Mitarbeiter, Techniker und so weiter, die sich mit der Demokratie auseinandersetzen. Und nicht nur mit Demokratie an sich abstrakt, sondern eben mit den Elementen, die Demokratie ausmachen. Und dazu gehört dann letztendlich eben auch Loyalität, die Wahrheit zu sagen, nicht zu betrügen, Menschen zu helfen und so weiter und so fort, weil Demokratie ist natürlich angewiesen auf diese Elemente.
4: Ja, und findet auch außerhalb des Grundgesetzes statt, ne? Also da gibt es noch ganz viele andere Werte, die da auch sehr, sehr wichtig sind, die Sie dann da aufgreifen.
13: Genau, das sind menschliche Werte im Grunde, die tiefste Basis, profundeste Basis der Demokratie ausmachen.
4: Die deutsch-iranische Schriftstellerin und Menschenrechtsaktivistin Siba Shakib ist zu Gast auf der blauen Couch. Wie schwer ist es, den Kontakt zu ihrer Familie im Iran zu halten? Darüber sprechen wir gleich hier auf Bayern 1.

0: 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Heute mit der Schriftstellerin und Journalistin Siba Shakib. Aufgewachsen sind Sie in Teheran, zum Studieren dann nach Heidelberg gekommen. Wann waren Sie denn eigentlich zum letzten Mal im Iran?
1: Das letzte Mal war ich vor 25 Jahren jetzt. Bestimmt schon 25 Jahre. Und zwar eben auch, um Filme zu machen und zu recherchieren für meine Bücher und so.
0: Die USA fliegt ja jetzt aktuell wieder Luftangriffe. Donald Trump droht mal wieder Brücken, Infrastruktur zu zerstören. Ist denn überhaupt Kontakt möglich aktuell in die Heimat? Weil Sie haben ja noch Familie, ne?
1: Es ist sehr schwierig, Kontakt aufzunehmen, aber möglich immer wieder. Und die Situation ist, man stellt sich immer vor, wenn man anruft oder wenn man schreibt in solche Länder, stellen Sie sich das mal einen Moment vor. Was fragen Sie? Was sagen Sie?
0: Wie geht's so? Schreibst du nicht?
1: Genau.
0: Natürlich nicht.
1: Ja. Also, was soll man schreiben? Was soll man fragen? Wie geht's? Ja, wie soll's einem gehen, wenn die Bomben einschlagen?
0: Und das sind ja so elementare Fragen. Wahrscheinlich, das sind dann Dinge, kommt ihr irgendwie zurecht? Habt ihr Essen?
1: Seid ihr
0: sicher?
1: Seid ihr noch zu Hause? Ist das Haus noch in Ordnung? Habt ihr Benzin im Auto? Habt ihr genug zu essen? Das sind dann die Fragen. Da kriege ich auch sofort Gänsehaut, wenn ich dran denke, wie ich meine Cousinen zum Beispiel jetzt vor 3 Tagen genau diese Dinge gefragt habe. Und die Schwester der einen Cousine zum Beispiel ist im Gefängnis. Und das ist natürlich brutal.
0: Weil man gar nicht weiß, wie es ihr geht da, ne?
1: Die sind dem Regime ausgeliefert. Es gibt kaum Kontakt.
0: Was macht das denn mit ihrem eigenen Leben in Deutschland, im sicheren Deutschland oder New York oder Wien oder Italien, wo sie eben gerade sind als Kosmopolitin?
1: Also ich muss sagen, ich habe ein dauerhaft schlechtes Gewissen, weil es mir gut geht. Ich habe ein hervorragendes Leben geschafft, mir aufzubauen und geschenkt bekommen, weil ich Glück gehabt habe und so weiter. Und natürlich auch Angst, Traurigkeit. Und ja, wenn wir Menschen sehen, die aus problematischen Ländern oder aus Krisengebieten in sichere Länder kommen, denken wir immer, ja, die sind ja jetzt hier, jetzt
0: ist ja alles
1: geht's denen gut. Ja, aber dann gibt es diese Geschichten, diese Verbindungen, diese Verluste, die sehr schmerzvoll sind. Und dann kommt sofort auch jetzt bei mir der Impuls zu denken und zu sagen, ja komm, jetzt stell dich mal nicht an, du bist jetzt hier, dir geht's gut. Es gibt viel Schlimmeres, den Menschen im Iran geht es noch viel schlimmer, den Menschen in Afghanistan geht es noch viel schlimmer, in der Ukraine, in Palästina, denen geht's allen noch viel schlimmer, in Libyen, im Kongo, in ich weiß nicht wo alles im Moment Probleme sind, stell dich nicht an. Weil dadurch dann das schlechte Gewissen noch eine Kurve mehr nimmt und auf einer anderen Ebene wieder stattfindet.
0: Aber es ist natürlich schon so, dass man trotzdem auch einfach mal traurig sein darf hier über Dinge oder dass es einem auch mal schlecht gehen darf. Ich glaube, es ist schon auch ganz wichtig, dass man sich das bewusst macht. Das darf beides da sein.
1: Absolut. Mhm. Und ich sag jetzt mal eine ganz profane Weisheit, aber ich bin erst in letzter Zeit draufgekommen. Es darf beides nebenher existieren. Mhm. Der große Schmerz und die große Freude können nebenher existieren. Und es ist komisch, dass ich das jetzt erst auf der Ebene und bewusst lerne und wahrnehme. Aber was soll ich machen?
0: Und weil Sie gerade gesagt haben, Sie hatten unheimlich Glück, dass Sie dieses Leben führen dürfen, was Sie jetzt führen, als Journalistin, als Menschenrechtsaktivistin. Ja, bestimmt. Aber Sie waren auch sehr fleißig und Sie hatten auch keine Angst und Sie sind auch immer weitergegangen. Das muss man schon auch sagen, oder?
1: Ich weiß, dass man das so sieht, aber ich empfinde mich als außerordentlich faul.
0: Das ist ein bisschen lustig, wenn ich das mal sage.
1: Nee, wirklich. Ich will wirklich nicht kokettieren. Wirklich, wirklich. Ich habe auch sofort ein schlechtes Gewissen, wenn ich nicht irgendwas tue und rumliege und so halb weggedöst bin schon und irgendeinen Podcast höre und was weiß ich.
0: Dann kriegen Sie jetzt Arbeit von mir, damit Sie sich gut fühlen. Sie dürfen Ihren Lebenslauf vorlesen.
1: Oh Gott, ich weiß schon, da werde ich mich bestimmt schämen. Ich heiße Siba Shakib und ich lebe mein Leben ohne Angst. Als Journalistin, Filmemacherin und Autorin möchte ich die Herzen der Menschen erreichen. Von meinen späteren Wohnsitzen in vielen verschiedenen Ländern konnte ich als kleines Mädchen in Teheran nur träumen. Eine Begegnung mit einer Tramperin hat mich ins deutsche Radio und später zum Fernsehen gebracht. Ich habe viele Stars begleitet, aber richtig berührt hat mich nur Tina Turner. Nur, das muss ich sofort widersprechen. Ja. Viele haben mich wirklich berührt.
2: Na gut, das klären wir gleich noch.
1: Bei meiner Arbeit habe ich oft nur die Möglichkeiten gesehen und nicht an die Gefahr gedacht. Ich habe Taliban getroffen und NATO-Soldaten beraten. Ich habe in einem winzigen Büro eine Wohnung in Manhattan gekauft und in Kabul ein Haus gebaut. Heute sind die mutigen Frauen und Mädchen im Iran meine größten Vorbilder. Ich weiß, wer es einmal geschafft hat, aus der Gefangenschaft auszubrechen, der ist nicht mehr aufzuhalten. Ja, ist ein bisschen idealistisch, nicht mehr aufzuhalten, weil manche zerbrechen einfach daran. Aber idealerweise
2: passiert dann ganz viel.
1: Passiert dann läuft, ganz viel und man kann, wird nicht mehr aufgehalten. Ja.
2: War es schlimm, war nicht schlimm, war schön, oder, Ihr Lebenslauf?
1: Ja, den nehme ich auch mit.
2: Sehr gerne.
1: Danke.
2: Sie waren auf einer deutschen Schule ja in Teheran. Mhm. Wie war denn die Situation damals eigentlich für Frauen und Mädchen? Weil man sieht ja immer so aus den 70er Jahren ganz viele Bilder, da sind die Frauen dann mit Miniröcken rumgelaufen. Mhm. Da war die Ausrichtung sehr westlich, es sollte moderner werden, das Land. Wie haben Sie das denn erlebt als Mädchen, als junge Frau?
1: Ich würde sagen, soweit so schön. Die Illusion, beziehungsweise die falsche Darstellung, also jetzt nicht von Ihnen, sondern es wird ja im Allgemeinen so dargestellt, war natürlich nicht so. Mhm. Also diese Bilder, die man sieht, ich habe ja viele Filme gemacht über den Iran auch und brauchte auch solche Bilder. Das heißt, ich habe sämtliche Archive durchgearbeitet. Die Bilder, die man sieht, kann man wirklich abzählen, wie wenig es sind von Frauen in Miniröcken. Und man sieht, wenn man die Körpersprache beherrscht, auch wie unwohl die sich fühlen, schon damals mit ihren Miniröcken. Aber sie waren Vorreiterinnen und Hut ab. Ich respektiere sie sehr dafür, dass sie sich das getraut haben. Ich habe mich das nicht getraut. Aber es sind eben nur wenige gewesen. Also der Schah ist zu einer Zeit aus dem Iran geworfen worden, als es Dörfer war, die noch einem Menschen gehört haben, einem Großgrundbesitzer. Mhm. Und die Menschen dieser Dörfer haben ebenfalls dem Großgrundbesitzer gehört. Das war die Situation, das ist die Realität im Iran. Als der Schah gegangen ist, hatten wir 15% alphabetisierte Menschen.
2: Das war 1979, glaube ich, ne?
1: Ja, genau. Mhm. 78, 79 war die Revolution, der Schah ist rausgejagt worden, Khomeini ist geholt worden, gekommen von sich aus, mit Unterstützung der westlichen Welt, das muss man immer dazu sagen. Und in der Zeit gab es eben Dörfer, die keine Straßen hatten. Man kam nur zu Fuß oder mit dem Muli, dem Pferd, Esel rein oder raus. Und da hat mit absoluter Sicherheit niemand irgendein Stück Haut gezeigt.
2: Und wie es ihr ergangen ist, als junge Frau selber im Iran zu leben, das besprechen wir gleich. Die Schriftstellerin Siba Shakib heute auf der blauen Couch.
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1: Heute mit der deutsch-iranischen Schriftstellerin und Journalistin Siba Shakib. Wie haben Sie denn als Mädchen, als junge Frau die Beschränkungen im Iran wahrgenommen damals?
2: Als Ungerechtigkeit vor allen Dingen. Also wie viel Streitereien hatte ich mit meinen Eltern, vor allen Dingen meinem Vater, weil der die Rolle übernommen hat des Hüters meiner Moral und meines Anstandes. Ja. Das war, darum ging es ja immer. Und die Ehre, die darüber definiert wird, wie anständig die Töchter des Hauses sind. Ich habe mit meinem Vater gekämpft, damit ich einen Rock tragen konnte, der, wenn ich die Arme gerade runterlasse an meinem Körper, der Rock endet, wo meine Finger enden. Und ich habe dann immer die Schultern hochgezogen.
3: Damit, mal kurz, das ist ja fast bis zu den Knien, ne? Eigentlich.
2: Ja, ein bisschen über dem Knie.
3: Über den Knien, ja.
2: Ich habe die Schultern dann immer hochgezogen, damit der Rock kürzer werden konnte. Aber es war jedes Mal eine Mutprobe mit engen Hosen oder mit kurzen Ärmeln oder mit wehendem Haar oder kurzen Röcken, barfuß auf die Straße zu gehen, in die Öffentlichkeit
1: denn,
2: zu gehen.
1: Mussten Sie denn sich verschleiern?
2: Nicht. Nee, ich musste kein Kopftuch tragen, aber das wehende Haar war eine Bedrohung.
1: Also geflochtener Zopf war okay sozusagen.
2: Ja, meine Freundinnen und ich wurden auf der Straße angequatscht, angefasst. Es wurden dreckige Witze gemacht. Mhm. Die Menschen kamen hinter uns her. Einmal weiß ich, war ich mit meinem Bruder Schlittschuh laufen, in der einzigen Schlittschuhhalle, die es im Iran gab, moderne Schlittschuhhalle. Ja. Und so wurde Modernität dann praktiziert.
1: Nach außen auch dargestellt.
2: Genau, und dann kamen wir zurück, ich hatte die Schlittschuhe über die Schulter, ich wurde verfolgt, wir wurden verfolgt von einem Mann, der uns die ganze, oder mir, irgendwelche Sprüche gesagt hat, versucht hat, mich anzufassen, haben wir einen Schritt schneller gemacht. Und der hat irgendwann uns überholt, hat sich umgedreht und mir in die Brust gekniffen. Und ich habe die Schlittschuhe von der Schulter genommen und ihm auf den Rücken geschlagen mit den Schultern. Ich glaube, ich habe ihm ein Loch da reingeschlagen. Und jetzt könnte man meinen, ah toll, mutiges Mädchen, Triumph, Triumph. Nein, wir hatten jetzt erst recht Angst, dass der uns verfolgt, seine Freunde holt und uns zusammenschlägt oder sonst was. Also es war eine permanente Mutprobe und permanente Angst, als Mädchen alleine auf die Straße zu gehen.
1: Ja. Ihre Mutter ist ja Deutsche, Ihr Vater kommt aus dem Iran. Waren Sie denn in Ihrer Kindheit und Jugend in Deutschland mit der Mama?
2: Genau, weil meine Großeltern nach wie vor, also meine deutschen Großeltern, Oma Berlin, Oma Teheran, haben nach wie vor in Berlin gelebt.
1: Ja.
2: Und die haben wir alle 2 Jahre, spätestens 3 Jahre besucht. Oder sie kamen auch, ich glaube, 2 mal oder 3 mal, solange sie lebten, in den Iran und haben uns besucht. Die habe ich noch kennengelernt. Und der Unterschied war eben auch.
1: Wollte ich gerade fragen, wie war das denn für Sie dann, wenn Sie nach Berlin gekommen sind? Das war ja auch noch so eine der wildesten Städte in Deutschland.
2: Also wir waren klein, da waren wir nicht in irgendwelchen Clubs oder so unterwegs. Und trotzdem war es so, sobald ich auf der Straße war, habe ich gemerkt, wie so eine wirklich schwere Last meinen Körper verlässt. Weil niemand mehr versucht hat, mir was anzutun oder mich angesprochen hat oder so. Und selbst da war es aber noch so, dass ich Männern aus dem Weg gegangen bin auf dem Bürgersteig. Oder wenn ein Mann hinter oder ein Junge hinter mir war, habe ich gedacht, und dann mich daran erinnert, ah ja, nee, du bist ja in Deutschland, ist alles okay.
1: Sie sind dann zum Studieren nach Heidelberg gegangen. Wie haben denn da Ihre Eltern reagiert? Hat Ihr Vater Sie da einfach ziehen lassen damals?
2: Ich habe ungefähr 3 Jahre mit meinem Vater hin und her geschrien, bevor er mir erlaubt hat, den Iran zu verlassen und nach Europa. Ich wollte eigentlich nach Amerika, aber er hat gesagt, das ist zu weit und zu fremd. Und in Europa kennen wir uns aus so ein bisschen, du gehst nach Europa.
1: Und durch Ihre deutsche Mama war das dann auch relativ einfach, da nach Deutschland zu
2: kommen. Ich war ja auch in Teheran auf der deutschen Schule.
1: Das heißt, Sie konnten die Sprache super?
2: Super, aber ja.
1: Sie konnten Deutsch?
2: Ja.
1: Okay. Und war denn damals, als Sie dann den Iran verlassen haben, hatten Sie da schon eine Vision von Ihrer beruflichen Zukunft? Weil Sie hatten ja auch so einen tollen Onkel, ne? Der war ja auch sehr inspirierend für Sie.
2: Ja, also beeindruckt hat dieser Onkel mich, das versuche ich mal kurz zu erzählen. Das ist ein Onkel meines Vaters gewesen, der Philosoph und Poet, Schriftsteller war. Ein wunderschönes altes iranisches Haus gehabt hat. Die sind eigentlich nach französischem oder mit französischen Elementen, mit französischem Einfluss gebaut worden, aber eben iranische Architektur, und die sehen aus wie im Märchen, diese Häuser. Gibt's leider nicht mehr viel. Und in diesem Haus war das Herzstück sozusagen, das Mittelzimmer war eine Bibliothek dieses Großonkels mit Büchern vom Boden bis zur Decke ringsherum. Ein riesiges Fenster, was in den Garten rausging. Ein ganz romantischer, schöner iranischer Garten. Und in der Mitte stand ein rechteckiger Tisch mit grünem Filz, wo die Bücher dann draufgelegt wurden. Und da lagen auch weiße Stoffhandschuhe für kostbare Bücher, damit die nicht mit den Fingern angefasst wurden. Und der hat immer irgendwas vorgelesen, wenn wir kamen. Ist er mit mir in dieses Zimmer gegangen und hat mich gefragt, Dinge wie zum Beispiel, was interessiert dich gerade? Und dann hat er das richtige Buch dafür geholt und hat es auf diesen Tisch gelegt. Und ich durfte mitgucken und er hat es vorgelesen.
1: Und das waren wahrscheinlich Fragen, die man ihnen ansonsten nicht so häufig gestellt hat in ihrer Kindheit.
2: Genau. Mhm. Das waren wunderschöne Besuche. Mhm. Und diese Stimmung, diese Atmosphäre, die wollte ich in meinem Leben haben. Habe ich mir immer vorgestellt als kleines Mädchen. So wird mein Leben auch mal werden.
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0: schaukeln uns entspannt in den Donnerstagabend. Big Mountain, Baby, I Love Your Way. Kurz nach 7:30 jetzt der Bayern 1 Verkehrsservice mit der A3 Passau Richtung Nürnberg. Zwischen Sinzig und Nittendorf 4 Kilometer Stau an einer Baustelle, ein Plus von 20 Minuten. Die A7 Fulda Richtung Würzburg zwischen Fulda Dreieck und Bad Brückener Wildflecken 8 Kilometer stockend. Die A8 München Richtung Stuttgart zwischen Burga und Günzburg, ein Unfall, da staut's auf 9 Kilometer. Zeitverzögerung momentan 1 Stunde, zieht sich leider ganz schön da. Die B17 noch Landsberg Richtung Reutte zwischen Schwangau und Füssen. Stau an einer Baustelle mit einem Plus von 35 Minuten. Und die B471 noch Fürstenfeldbruck Richtung Oberschleißheim. Zwischen Dachau Mitte und Oberschleißheim ein Stau. 20 Minuten plus sind es hier. Gute Fahrt für Sie.
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0: Die Schriftstellerin und Journalistin Siwa Shakib ist heute mein Gast und erzählt uns ihre Lebensgeschichte und natürlich auch von ihrer so wichtigen Arbeit als Menschenrechtsaktivistin. Zum Radio, da sind sie vor vielen, vielen Jahren gekommen, weil sie eine Tramperin mitgenommen haben. Das ist wirklich eine wilde Geschichte.
2: Bin ich von der Uni nach Hause gefahren mit dem VW-Bus, den wir damals gehabt haben, mein Bruder und ich. Und habe eine Tramperin mitgenommen. Wir haben uns unterhalten und es stellte sich raus, das ist eine gewisse Jutta Herzog. Ich erinnere mich auch noch an den Namen, die damals beim Süddeutschen Rundfunk gearbeitet hat. Und die ist dann mit nach Hause gekommen. Wir haben Kaffee getrunken, weiter unterhalten. Dann habe ich sie nach Hause gefahren. Am nächsten Tag oder 2 Tage später bin ich zum Süddeutschen Rundfunk und habe sie besucht. Im Studio, als ich dort war, bekam sie einen Anruf. Sie sollte interviewen einen Musiker, Panos Tsavelas, ein griechischer Musiker. Sie hatte aber keine Zeit und verabschiedete sich. Und dann kam ich auf die Idee, ruf den doch bitte nochmal an. Und das war wenige Tage nach meinem Abschlussstudium. Ja. Und musste jetzt also gucken, wo arbeite ich. Und dann schlug ich vor, ruf den doch an und sag ihm, hier sitzt jemand, die hat sowas noch nie gemacht. Aber ich kann ihr zeigen, wie das Gerät funktioniert. Mhm. Das waren diese UHA, diese schweren UHA-Aufnahmegeräte.
0: Diese Kassettenrekorder, damals diese Riesenteile.
2: Bänder.
0: Ne? Oh, Bänder waren
2: Bänder.
0: Sogar noch.
2: Oh, ich erkläre ihr das und sie sagt logischerweise, und ich stimme ihr zu, deswegen rufe ich an, sagt der Jutta Herzog, wenn sie es probiert, kann es ja sein, dass du ein Ergebnis hast. Und wenn nicht, hast du ja nichts verloren.
0: Und sie hatten vorher noch nie in ihrem Leben ein Interview geführt?
2: Nein,
0: das
2: ich glaube wirklich noch nie. Nein.
0: Okay.
2: Also jedenfalls nicht, damit es veröffentlicht wird. Mhm. Menschen Löcher in Bauch fragen habe ich natürlich schon immer. Aber richtig Interview habe ich noch nie geführt. Nee. Mhm. Und dann habe ich das gemacht, bin mit dem Gerät nach Stuttgart gefahren. Hab das dem freundlichen Redakteur gegeben, gezeigt. Wir haben es zusammen geschnitten. Dann haben wir die Sprachaufnahme gemacht. Und der meinte, aber Jutta hat gesagt, Sie haben das noch nie gemacht. Sie haben das schon mal gemacht. Und dann sage ich, nein, aber ich würde es gerne nochmal machen. Und dann sagt er, ja gut, ich guck gleich mal. Und hat mir tatsächlich gleich an dem Tag einen nächsten Auftrag gegeben.
0: Mut und Glück sind da zusammengekommen. Das ist sehr toll. Siwa Shakib ist mein Talkgast. Wir sprechen gleich über ihre beglückende Begegnung mit dem Weltstar, mit Tina Turner.
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0: Sie hören Bayern 1, Donnerstagabend, die blaue Couch, unseren Radiotalk mit Siba Shakib. Sie waren Musikjournalistin beim SWR, WDR, auch bei uns beim BR. Und bei ihrer Arbeit hatten sie eine sehr nachhaltige Begegnung mit einem echten Superstar, ne, mit Tina Turner.
1: Das war ihr Comeback. Sie war ja mit Ike Turner verheiratet und hat mit ihm viel Musik gemacht. Und man weiß wusste dann später, dass er sie nicht so gut behandelt hat. Mhm. Und irgendwann ging diese Ehe und dieses Arbeitsverhältnis auseinander. Sie hat ein paar Jahre gebraucht, bis sie sich aufgerappelt hat. Und dann hat sie eine Solokarriere begonnen. Und die war so krachend, diese Solokarriere. Mhm. Und das hat mich total berührt, als ich sie gesehen habe auf der Bühne. Das war ein Feuerwerk an einer Frau. Auf diesen High Heels hat sie da gestanden und hat ihre Beine, die hatte so muskulöse, kräftige Beine, oder vielleicht waren es auch keine Muskeln, ich habe mir eingebildet, es sind Muskeln. Wahnsinnsfrau, und wie die mit dem Publikum gespielt hat, das war so beeindruckend. Und ich habe gedacht, wieder einmal habe ich gedacht, boah, die Energie, das will ich auch. Mhm. Und anschließend im Interview wollte ich meine Fragen beginnen und er sagte, bevor du mir deine Fragen stellst, sag mir mal, wie hat's dir gefallen? Weil die war auch

0: gesehen in ihr oder für mich gewonnen durch das Gespräch mit ihr, dass ein Underdog-Dasein von anderen Menschen als niedriger Mensch, bezeichneter Mensch, nicht niedrig bleiben muss, sondern aufsteigen kann.
1: Mit den Scorpions waren Sie auf Welttournee sogar. Was haben Sie denn da gemacht? Haben Sie die als Journalistin begleitet, drüber geschrieben?
0: Das war so schön. Also erstens, weil ich die Reise geschenkt bekommen habe. Die musste ich nicht selbst bezahlen. Die Plattenfirmen in der Zeit haben immer so Promotouren gemacht. Mhm. Da durften ausgewählte Journalistinnen mit. Wir bekamen die Platten geschenkt, wir bekamen Gadgets geschenkt.
1: Das waren noch Zeiten.
0: Das waren noch Zeiten, wirklich, ja. Und ich durfte eben, ich hatte das Privileg mit den Scorpions, denen ich mich bis heute zutiefst verbunden fühle, mitzureisen. Und ein Großteil der Reise war in den Vereinigten Staaten. Dadurch habe ich die Vereinigten Staaten auf eine Weise kennengelernt, wie ich sie niemals hätte alleine kennenlernen können. Und auch die Menschen in den USA auf eine Weise, wie ich niemals hätte kennenlernen können. Und mit den Scorpions war es toll, weil die wirklich, wirklich keine Star-Allüren gehabt haben. Und wir heute, sagt man, abgehangen haben ganz viel. Und auch ganz viel tiefe Gespräche führen konnten. Teilweise waren die Frauen dabei, die Kinder dabei.
1: Und Sie waren da mittendrin.
0: Und ja, ich hatte dieses riesige Geschenk, da war dann die ganze obere Etage von den Hotels, war dann immer angemietet und das war wie so eine große Familie. Und wie gesagt, ich bin denen bis heute noch verbunden und neulich habe ich einen Film gemacht, Made in Islam, über islamische Mode und da waren die so nett. Ich habe denen nur eine telefonische Frage gestellt, darf ich einen Song benutzen? Und haben sie mir sofort gestattet.
1: Wow, nach all den Jahren, das ist ja toll. Wenn Sie da so unterwegs waren mit den Scorpions auf Welttournee, in so tollen Hotels geschlafen haben, haben Sie da manchmal auch innegehalten und sich gedacht, Mensch, dieses kleine Mädchen
0: andauernd.
1: In Teheran mit dem streng geflochtenen Zopf und jetzt bin ich hier. Das ist doch irgendwie wie so ein Fiebertraum wahrscheinlich auch
0: andauernd,
1: gewesen manchmal, oder?
0: Andauernd. Und auch jetzt, ich halte wirklich manchmal inne, auch in Situationen wie dieser hier, einem Interview, und denk mir, übertreibst du jetzt oder ist das wirklich passiert und dein Leben und so? Also es ist wirklich surreal. Und das Schöne ist, dass es nicht nur diese Pop- und Rockwelt, Jazzwelt betrifft, sondern auch eine politische Welt. Also beispielsweise, das ist mir jetzt gestern erst wieder eingefallen, da habe ich ein Video gesehen, der amerikanische Außenminister
1: heißt
0: Mexikaner
1: Rubio,
0: genau, hat ein Video veröffentlicht, in dem er den ICC angreift, International Criminal Court, den gibt es seit 25 Jahren und der dient vor allen Dingen dazu, Verbrechen auf internationaler Ebene, Menschenrechtsverletzungen, Völkerrechtsverletzungen und so weiter zu ahnden und der hat ein Video veröffentlicht, in dem er eben diesen ICC verunglimpft. Und da ist mir aufgefallen, als ich dieses Video gesehen habe, dass ich dabei gewesen bin, als wir den ICC aufgebaut haben. Das war eine kleine Gruppe von Menschen, die wir uns weltweit verknüpft haben und haben angefangen zu überlegen, wie kann man das machen. Also ich wurde irgendwann dazu geholt oder stieß dazu. Ich weiß noch nicht mal mehr die erste Begegnung, wie die war. Und irgendwann saßen wir dann, ich, kleine Sieber aus dem Iran, die von Männern verfolgt wurde und in Busen gekniffen wurde, im UN-Gebäude mit diesem einohrigen, altmodischen Kopfhörer und habe darüber diskutiert, wie ein ICC aussehen könnte.
1: Auch das ist ihr Leben.
0: Es ist Wahnsinn. Es ist Wahnsinn, woher ich komme und was so passiert ist.
1: Die Schriftstellerin und Menschenrechtsaktivistin Sieber Shakib zu Gast auf der blauen Couch. Und hier ist die Frau, die sie so sehr beeindruckt hat. Tina Turner auf Bayern 1. Ihr James-Bond-Song aus dem Jahr 95. Golden Eye.

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1: Und mit der Schriftstellerin und Journalistin Siba Shakib. 2021 hat der damalige US-Präsident Joe Biden die amerikanischen Truppen aus Afghanistan abgezogen. Die anderen NATO-Länder haben sich angeschlossen. Wir erinnern uns natürlich noch an diese fürchterlichen Bilder, als die Menschen sich an Flugzeuge geklammert haben, um da irgendwie noch aus dem Land rauszukommen. Am Anfang, da klang das ja alles so ein bisschen liberaler, was die neue Taliban-Regierung in Afghanistan vorhatte. Und ich habe den Eindruck, heute werden die Frauen schlimmer unterdrückt als jemals zuvor, oder?
2: Als je zuvor. Kann man das sagen? Kann man nicht so sagen. Weil, um mal festzuhalten, es geht ihnen sehr, sehr, sehr, sehr schlecht. Mhm. Das Land ist ein Gefängnis.
1: Vielleicht müssen wir das nochmal ganz kurz auch erklären, diese Lage, weil das ist einfach wirklich alarmierend. Also die dürfen nicht alleine das Haus verlassen. Gewalt gegen Frauen ist gesetzlich legal. Das ist erlaubt. Die dürfen nicht an der Uni gehen, die dürfen keinen Sport machen, die dürfen nicht tanzen,
2: gar nichts. Gar nichts. Ihre Stimme darf nicht aus dem Haus heraus gehört werden. Wenn ein Mann am Haus vorbeigeht und hört die Stimme der weiblichen Bewohnerin draußen auf der Straße, dann ist das ein Vergehen dieser Frau.
1: Ja. Also das ist die aktuelle Situation. Ne? Ja.
2: Der Mann darf die Frau schlagen, sollte aber nach Möglichkeit keine Spuren hinterlassen. Dreijährige Kinder, sechsjährige Kinder werden verkauft als Ehefrauen. Das ist unglaublich, wie schlecht es den Mädchen und Frauen geht. Es gibt einige sehr tragische Momente in diesen letzten 25 Jahren. Am 7. Oktober 2001, als die Amerikaner gelandet sind in Afghanistan, begann zwei Dinge in Afghanistan. Das eine, die Afghaninnen und Afghanen, 3 Millionen aus dem Iran geflohene und 3 Millionen aus Pakistan, kamen zurück. Dann gab es nicht mehr nur 12, sondern 18 Millionen Afghaninnen und Afghanen im Land plötzlich, ohne jede Infrastruktur, ohne irgendetwas. Das wurde aufgebaut und 18 Millionen vermehrten sich aber innerhalb von 20 Jahren, die Truppen internationale Gemeinschaft in Afghanistan gewesen ist, verzweifachte sich. Mhm. Es wurden plötzlich 36 Millionen Menschen. Und etwas sehr Schönes passierte, dadurch, dass die internationale Gemeinschaft sich stark machte und einsetzte, haben auf einmal so viele Kinder und zum ersten Mal Mädchen die Schule besuchen dürfen, die Universitäten besuchen dürfen, arbeiten dürfen. Ich habe Freundinnen, die ein Lokal aufgemacht haben, die ein Café aufgemacht haben, Läden. Wir haben ein Frauenhaus gebaut, in dem Frauenhaus Arbeit gefunden haben. Und jetzt ist mein ganzer Körper eine einzige Gänsehaut. Mhm. Und alles das ist mit dem 15. August 2021 wieder kaputt gemacht worden.
1: Das heißt, dieses Frauenhaus, ist ja ein Projekt von Ihnen. Mhm. Da haben Sie sehr viel investiert. Da wurden Frauen ausgebildet zu Schreinerinnen. Die durften dann auch arbeiten, brauchten aber nach wie vor wahrscheinlich Erlaubnis von ihren Männern. War das dann noch so?
2: Es gab ja sehr viel Witwen. Mhm. Durch die vielen Kriege in Afghanistan gab es sehr viel Witwen. Und die sogenannten Mahram, die Vertrauten der Frauen, waren teilweise ihre dreijährigen Söhne.
1: Okay.
2: Die Frauen haben in der Zeit, in der wir das Haus aufgebaut haben, so viel Energie aufgebaut. Wir sind jetzt im Radio, ich versuche es trotzdem mal so bildhaft wie möglich zu erzählen. Mhm. Als wir die Frauen das erste Mal gesehen haben, saßen die wirklich eng an eng, dünn auf dem Boden vor einer Tafel und einer Lehrerin und haben Erwachsenenbildung, das ABC gelernt, die eine Organisation ihnen bezahlt hat. Und als wir angefangen haben, das Haus aufzubauen, sind sie ganz schüchtern, mit eingezogenem Kopf, teilweise runden Rücken, kleinen Schritten auf uns zugekommen und haben nur, so und natürlich nicht die Hand gegeben, obwohl wir auch Frauen waren. Mhm. Und als das Haus fertig war, ist die gleiche Frau aufrecht, mit geradem Rücken, erhobenem Haupt, die Hand ausgestreckt, Hand gegeben, danke, bitte, guten Tag, Wiedersehen. Und nein und ja und vielleicht und will ich nicht oder will ich und so weiter. Weil die haben natürlich nicht nur dort gearbeitet und Ziegel aufeinander gelegt und Fenster gemacht und Brunnen gebuddelt und einen Ofen aufgebaut, in dem Tongegenstände und Geschirr und so weiter sie hergestellt haben und Kerzenherstellung, Kindergarten aufgebaut und so weiter, sondern wir haben natürlich auch mit denen geredet und die haben mit uns geredet und sie haben gefragt, wieso bist du hier? Wieso hast du den Mut, hier zu sein? Warum? Du bist doch auch Iranerin und bei euch ist doch das auch so ähnlich wie bei uns. Wie hast du das geschafft? Und die haben dann wirklich verinnerlicht, okay, ich bin eine Frau, aber es geht trotzdem.
1: Gibt es dieses Frauenzentrum noch?
2: Das Frauenzentrum gibt es wahrscheinlich leider nicht mehr.
1: Aber sie haben da auch keinen Kontakt mehr hin oder so, ist gar nicht möglich.
2: Nee.
1: Sie beschäftigen sich ja schon so lange auch mit der Situation in Afghanistan. Sie haben ja einen Weltbestseller geschrieben, der in 27 Sprachen übersetzt wurde. Nach Afghanistan kommt Gott nur noch zum Weinen. 2001 war das eben. Das heißt, lange ein Thema, ein Lebensthema von Ihnen auch. Ist das manchmal nicht auch zum Verzweifeln, dass wir jetzt wieder diese Situation haben? Also wo nehmen Sie denn da immer wieder die Zuversicht her?
2: Ja, manchmal denke ich, oh, ich gehe jetzt an den Strand und mache überhaupt nichts mehr. Aber dadurch, dass ich selbst erlebt habe, und es ist nicht so, dass ich das immer denke, ich habe selbst erlebt, ich weiß, wie schlimm das ist und deswegen muss ich jetzt weitermachen und so. Aber ich glaube, dass das einfach zu meinem System geworden ist, dass ich keine Ruhe geben kann und wenn ich ein Problem sehe, mich einmischen muss. Ja, einfach, weil ich weiß, wie schrecklich es ist, auf der anderen Seite zu stehen.
1: Was ist denn Ihre Kraftquelle?
2: Oh je, meine Kraftquelle, oh Gott, meine Erfolge vielleicht. Also die Menschen, die dann vor mir stehen und eben mit geradem Rücken mir die Hand reichen und sagen ja oder nein. In den 20 Jahren die vielen Schülerinnen und Schüler, die zum ersten Mal in die Schule gegangen sind, abgeschlossen haben, in die Universität gegangen sind, zu sehen, wie die das geschafft haben und schaffen. Ich glaube, ja. Aber ehrlich gesagt habe ich mir die Frage nie gestellt, woher schöpfe ich meine Kraft, habe ich mir nicht gestellt.
1: Zum Schluss habe ich noch eine Frage für Sie. Was würden Sie Ihrem 20-jährigen Ich aus heutiger Sicht gerne sagen?
2: Ja, ich kenne die Frage, weil ich die Sendung höre. Also ich glaube, wenn ich es zusammenfassen müsste, was ich jetzt ja gebeten werde zu tun, würde ich sagen, alles, aber auch wirklich alles ist möglich.
1: Das ist sehr schön. Ich danke Ihnen sehr, dass Sie heute da waren und ich hoffe sehr, wir sehen uns ein zweites Mal wieder.
2: Ich bedanke mich bei Ihnen ganz herzlich. Ich habe mich wirklich, wirklich nochmal geöffnet. Danke.
1: Und gleich ab 20 Uhr Bayern 1 live und unplugged heute mit Philipp Melzer. Ich wünsche Ihnen einen schönen und entspannten Abend mit uns.

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1: Um 20 Uhr mit Susan Falkenstein. Mithilfe einer Leihmutter ist Unionsfraktionschef Spahn Vater geworden, obwohl Leihmutterschaft in Deutschland verboten ist. Aber Spahn und sein Ehemann ließen das Kind in den USA austragen. Bislang hatte sich Spahns Partei, die CDU, strikt gegen Leihmutterschaft ausgesprochen, berichtet Maximilian Ulrich aus unserem Hauptstadtstudio in Berlin.
2: Auf dem CDU-Parteitag im Februar hat die Partei beschlossen, dass Leihmutterschaft wegen ethischer, rechtlicher und praktischer Bedenken verboten bleiben soll. Selbst wenn kein Geld im Spiel ist. Also auch nicht kommerzielle Leihmutterschaften lehnt die CDU ab. Die Partei will dadurch Missbrauch, Ausbeutung und gesundheitliche Risiken verhindern. Und damit steht sie auch nicht alleine. Auch die Ampelkoalition hat das Verbot mal überprüft, aber dann doch nichts geändert. Für eine legale Leihmutterschaft gibt's in Deutschland gerade keine politische Mehrheit.
1: Mit höheren Strafen, mehr Kontrollen und einer besseren Zusammenarbeit der Behörden will die Bundesregierung Steuerhinterziehung bekämpfen. Finanzminister Klingbeil und Justizministerin Hubig haben einen gemeinsamen Aktionsplan vorgelegt. Die wichtigsten Punkte daraus stellt Jakob Mayer aus Berlin vor.
3: Zum Beispiel soll der Strafrahmen für organisierte Steuerkriminalität auf bis zu 15 Jahre Freiheitsstrafe erhöht werden. Es wird nach dem Vorbild des gemeinsamen Terrorismusabwehrzentrums auch ein gemeinsames Zentrum gegen Steuer- und Finanzkriminalität geschaffen. Die Aufbewahrungsfrist für Buchungsbelege wird auf 15 Jahre verlängert und es wird eine Registrierkassenpflicht eingeführt, um in bargeldintensiven Branchen den Steuerbetrug zu erschweren.
1: Wenn Kinder und Jugendliche in der eigenen Familie nicht sicher sind. In Bayern ist die Zahl der sogenannten Kindeswohlgefährdungen in den letzten 5 Jahren gestiegen, und zwar um 10%. Laut dem Landesamt für Statistik in Fürth haben die Kinder- und Jugendämter allein vergangenes Jahr gut 7000 Fälle festgestellt. Auch wurden Kinder und Jugendliche häufiger in Obhut genommen. Mehr als 2500 Mal seien vorläufige Schutzmaßnahmen aufgrund dringender Kindeswohlgefährdung angeordnet worden, hieß es. Im Landkreis Kelheim raten die Behörden davon ab, in der Donau zu baden. In Wasserproben wurden Blaualgen nachgewiesen. Die Warnung gilt insbesondere auch für Tierhalter. Beim Gesundheitsamt gingen Meldungen über erkrankte Hunde an. Einer davon starb. Ob die Blaualgen in der Donau im Landkreis Kelheim auch etwas mit der Erkrankung von 2 Wassersportlern zu tun haben, können die Behörden derzeit nicht ausschließen. Donauabwärts wurden bisher keine Erkrankungsfälle gemeldet. Bei der Tour de France hat der Belgier Tim Merlier die 12. Etappe gewonnen. Das gelbe Trikot von Spitzenreiter Tadej Pogacar geriet erneut nicht in Gefahr. Hektisch war das Finale der Etappe heute in Imbolc und schildert Tourreporter Steffen Gahr.
4: Auf den letzten 30 Kilometern eine einzige Raserei. Nicht alle Teams wollten einen Sprint und machten das Rennen daher schwer. Trotzdem kam es zum Sprint, aber auf der Zielgeraden auch zu einem heftigen Sturz. Max Kanter war im Finale gut dabei, Kanter 7. Pascal Ackermann wurde vom Sturz aufgehalten und daher nur 15. Dabei hatte Tadej Pogacar im gelben Trikot lange Zeit einen ruhigen Tag. Nur auf den letzten 30 Kilometern musste auch der Slowene wie alle anderen mitrasen Richtung Ziel.
1: Die Zeit, es ist 20.03 Uhr.
5: Und jetzt kompakt und zuverlässig das Bayernwetter auf Bayern 1. Heute Nacht stellenweise Unwetter, Schauer und Gewitter ein Thema, Tiefstwerte um 18 Grad. Morgen mehr Wolken und ein paar Regenfälle und Gewitter möglich. Der Samstag ist nur in Franken freundlich. Auch der Sonntag sehr wechselhaft bei sehr großen Temperaturunterschieden. 19 bis 30 Grad im Topf. Der Bayern 1 Verkehrsservice mit minutengenauer Stauzeitmessung. A3 Passau Richtung Nürnberg zwischen Sinzing und Nittendorf. 4 Kilometer Stau an der Baustelle, eine Viertelstunde Zeitverlust. 25 Minuten sind es auf der A3 Passau Richtung Linz zwischen Passau Süd und Pocking. 5 Kilometer Stau. Die A8 München Richtung Stuttgart zwischen Burgau und Günzburg. Nach einem Unfall 9 Kilometer Stau und eine Stunde mehr auf der Uhr. Die B17 Landsberg Richtung Reute zwischen Schwangau und Füssen. Stau an der Baustelle 35 Minuten plus.
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5: Willkommen zu den Rock- und Pop-Hits aus den letzten 6 Jahrzehnten in Konzert, also fantastische Live-Shows für Sie im Radio. Ich bin Philipp Melzer und habe für Sie jetzt eine wunderbare Live-Nummer von einem exotischen Ort. Man könnte schon sagen, eine historische Aufnahme. Zuccaro live in Moskau. 1990 war er der erste westliche Popkünstler, der im Kreml auftreten durfte. Damals war der Ort überhaupt erstmals für Live-Musik geöffnet worden. Ein tolles Zeitdokument und dazu noch so schön sommerlich. Genau das Richtige zum Runterkommen an Ihrem Donnerstagabend hier auf Bayern 1. Sensa, Una Donna.

Die Mädels in meiner Klasse waren verschossen in den Sänger. Jarvis Cocker, Frontmann der Band Pulp um 18 nach 8. Unplugged-Abende mit Gänsehaut, genauso wie große Konzertmomente, die erleben Sie jeden Donnerstagabend hier auf Bayern 1. Ich freue mich sehr, ich bin Ihr Musikmelzer, Philipp Melzer, und heute Abend habe ich für Sie exklusive Aufnahmen, die hat kein Plattenhändler. Wie diese hier, Singer-Songwriter James Blunt, oben auf dem Dach des BR-Hochhauses. Kennen Urlauber, die schon mal am Hauptbahnhof München

Den hören wir heute Abend genauso wie Gitarrengenie Mark Knopfler mit den Dire Straits. Und damit die Mischung stimmt, auch was Deutsches aus Österreich, STS live. Werden schöne 3 Stunden für diesen Sommerabend hier auf Bayern 1. Jetzt aber erstmal frischer, funky Soul-Sound. Earth, Wind and Fire mit großem Orchester, nämlich auf der Night of the Proms.

0: Aloha, heya, wir gehen gleich auf große Fahrt mit Achim Reichel und das Live auf Bayern 1. Jetzt aber erstmal eine amtliche Gefahrenmitteilung des Deutschen Wetterdienstes. Heute Abend und in der Nacht zum Freitag von Westen schwere Gewitter, heftiger Starkregen um 30 Liter pro Quadratmeter, Hagel bis 5 cm, orkanartige Böen um 110 Stundenkilometer sind möglich. Betroffene Gebiete, der Regierungsbezirk Schwaben, Kreis Lindau am Bodensee, Kreis Oberallgäu, Kreis Ostallgäu auch. Die Stadt Kempten ist betroffen heute. Eine Unwetterwarnung in der Nacht zum Freitag. Damit auf die Straßen, dabei ein 1 Verkehrsservice mit minutengenauer Stauzeitmessung. Die A3 Passau Richtung Linz, zwischen Passau Süd und Pocking 6 Kilometer Stau, da kommen 35 Minuten zusammen. Auf der A8 München Richtung Salzburg, zwischen Aachenmühle und Bernau am Chiemsee stockend 6 Kilometer dauert das und 15 Minuten sind mehr auf der Uhr. Zeitverlust auf der A8 München Richtung Stuttgart aktuell 45 Minuten, zwischen Burgau und Günzburg gab es nämlich einen Unfall und das sind momentan 9 Kilometer Stau.
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Nächsten Bandjubiläum war eine gigantische Show am 7. Juni 2013 beim Sweden Rock Festival. Sie hören schon, großer Applaus auf Bayern 1 für The Final Countdown.

0: The Lion Sleeps Tonight. Tightfit für Sie.
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0: Vor ein paar Jahren hat der BR Fans von Singer-Songwriter James Blunt eingeladen. Hier ins Funkhaus. Die Location herausragend. Im wahrsten Sinne des Wortes. Auf dem BR-Hochhaus an der Hackerbrücke München. Außergewöhnlicher Ort für einen charmanten Engländer und seine handgemachten Songs. Übrigens Humor hat er auch, den typisch englischen. Er wurde zum Beispiel gefragt, was er so macht vor Auftritten.
2: Yes, I like to check that my trousers are done up.
0: Er checkt, ob der Reißverschluss an seiner Hose auch zu ist. You are beautiful, James Blunt. Pur, akustisch und unplugged auf Bayern 1.

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1: Um 21 Uhr mit Susan Falkenstein. Weil er mit Hilfe einer Leihmutter in den USA Vater geworden ist, wird Unionsfraktionschef Spahn kritisiert. Auch aus den eigenen Reihen. So verweist etwa die Frauenunion auf den CDU-Parteitag im Februar. Dort wurde beschlossen, dass Leihmutterschaft in Deutschland wegen ethischer und rechtlicher Bedenken verboten bleiben soll. Spahns Kind wurde in den USA geboren. Maximilian Ulrich berichtet.
2: In einigen Bundesstaaten ist es erlaubt und da ist es auch ein Geschäft. Zwischen 100.000 und 250.000 US-Dollar kostet ein Kind einer Leihmutter in den USA. Und die Leihmutter kriegt davon in der Regel nicht mal die Hälfte. Der Großteil geht für Anwälte, für Ärzte und Versicherungen drauf. Das ist also typisch Amerika, ein Business, ein Geschäft. Und gerade das kritisieren viele dann auch als ethisch fragwürdig.
1: Die Bundesregierung will effektiver gegen Steuerbetrug vorgehen. Finanzminister Klingbeil und Justizministerin Hubich haben ein neues Zentrum gegen Steuer- und Finanzkriminalität angekündigt. Es soll vom Zoll betrieben werden. Im Fokus steht vor allem Geldwäsche. Außerdem wird eine Selbstanzeige künftig nicht mehr automatisch Straffreiheit bedeuten. All das soll helfen, Lücken im Haushalt zu stopfen. Ein möglichst leichtes Kanu aus Beton bauen, das auch schwimmt. Diese Herausforderung haben sich Studierende der Technischen Hochschule Rosenheim gestellt. Mit ihrem knapp 6 Meter langen Betonkanu namens Alpenstamm haben sie jetzt erstmals bei der deutschen Betonkanu-Regatta in Brandenburg an der Havel teilgenommen und gleich überzeugt. Das Rosenheimer Frauenteam paddelte ins Finale. Außerdem gab es den 3. Preis in der Kategorie Nachhaltigkeit. Die schlechteste Luftqualität weltweit haben gerade die rund 8 Millionen Bewohner von Toronto in Kanada. Grund sind etwa 100 schwere Waldbrände. Und der Wind weht die Rauchschwaden noch weiter nach Südosten. Das betrifft dann auch die US-Metropole New York City, berichtet Martin Ganselmeier.
3: Seit Mittwoch ist dort der Himmel gelblich-orange verfärbt. Erschwerend hinzu kommt eine Hitzewelle mit Temperaturen um 35 Grad Celsius. Die Gouverneurin des Bundesstaates New York rief die Bevölkerung auf, sportliche Aktivitäten im Freien zu vermeiden und draußen Maske zu tragen. Zwischenzeitlich gab es Befürchtungen, das WM-Finale am Sonntag im Stadion von New York, New Jersey könnte betroffen sein. Doch das Wetter hat ein Einsehen mit den Fußballfans. Am Samstag sollen Gewitter und Regen für angenehmere Temperaturen und bessere Luft im Großraum New York sorgen.
1: Fußball boomt. Der Bayerische Fußballverband verzeichnet mit über 1,8 Millionen Mitgliedern einen Rekord pünktlich zur WM. Vor allem in den jüngeren Altersklassen haben die Zahlen laut BFV deutlich zugelegt. Und auch deutschlandweit sind so viele Menschen in Fußballvereinen wie noch nie. Der DFB zählt inzwischen 8,2 Millionen Mitglieder und weist zugleich auf die Herausforderungen hin. Viele Vereine würden bei Sportstätten, Trainingszeiten und Organisation an ihre Grenzen stoßen. Die Zeit, es ist 21.03 Uhr.
4: Und damit sind wir beim Wetter kompakt und zuverlässig auf Bayern 1. Morgen viele Wolken unterwegs, stellenweise starke Regenfälle oder Gewitter, Tageshöchstwerte 19 bis 30 Grad. Bis dahin eine Nacht, die stellenweise sehr unwetterartig werden kann. Vor allem ist Schwaben betroffen, da gibt es auch eine aktuelle Unwetterwarnung, rausgegeben vom Deutschen Wetterdienst. Betroffen der Kreis Lindau, Oberallgäu, Kreis Ostallgäu, Unterallgäu, die Stadt Kaufbeuern, Kempten und auch Memmingen heute Abend und in der Nacht zum Freitag von Westen her. Schwere Gewitter, dabei lokal heftiger Starkregen um 30 Liter pro Quadratmeter in kurzer Zeit. Auch Hagel bis 5 Zentimeter ist möglich und orkanartige Böen um 110 Stundenkilometer. Der Bayern 1 Verkehrsservice mit minutengenauer Stauzeitmessung. A3 Passau Richtung Linz, zwischen Passau Süd und Pocking 6 Kilometer Stau, 35 Minuten plus. Eine Viertelstunde dauert es länger auf der A8 München Richtung Salzburg, zwischen Aachenmühle und Bernau am Chiemsee stockend. Und A8 München Stuttgart zwischen Burgau und Günzburg. Reinigungsarbeiten, gerade noch ein bisschen Stau hier. Nach einer Viertelstunde sind sie durch.
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6: Kurz nach 9 in New York City ist es jetzt 15 Uhr und heute Abend im Big Apple ein Heimspiel für eine Band aus New Jersey. Bon Jovi, heute Abend live im Madison Square Garden. Nach seiner Stimmband-OP ist er wieder richtig fit, der John Bon Jovi. Vollständig genesen, sagt er ganz offiziell und freut sich auf die erste richtige Tour. Auf der Show heute Abend wird ganz bestimmt auch dieser Klassiker hier gespielt. Nur echt mit Living on a Prayer. Bon Jovi live auf Bayern 1.

0: Schönen guten Abend mit Philipp Melzer, das ist Bayern 1. Mit Softpop von Peter Cetera, Glory of Love. Jetzt Live-Sound für die Fans von Mick Hucknall und seiner Band Simply Red.
1: If you don't know me by now.
2: Sensationell. Also ich bin ja sowieso der absolute Simply Red Fan. Und ich gehe immer auf das Konzert, egal wo er ist.
3: Being famous to me is nothing so important as making music.
0: Mick Hucknall sagt, es geht ihm überhaupt nicht um Prominenz, sondern er will einfach Musik machen. Und die Simply Red Shows sind Perfektion in Pop und Soul. Diese Aufnahme kommt aus den Niederlanden, live in Amsterdam. Simply Red auf Bayern 1.

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3: Genau, 21.30 Uhr. Guten Abend in die Cockpits. Der Bayern 1 Verkehrsservice mit minutengenauer Stauzeitmessung. A3 Passau Richtung Linz zwischen Passau Süd und Pocking. 6 Kilometer Stau, sind Bauarbeiten, 45 Minuten. Dauert es für Sie länger. A8 München Richtung Salzburg zwischen Aachenmühle und Bernau am Chiemsee. 8 Kilometer Stau, da wird gepinselt, Markierungsarbeiten. Und na, Sie müssen da ein bisschen mehr schleichen. 25 Minuten werden es mehr.
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1: Mai Schad, der Traum vom ersten WM-Titel seit 60 Jahren ist für England geplatzt. Ich habe so Daumen gedrückt. Ich bin nach dem England-Tor ins Bett gegangen und als ich am nächsten Tag, also heute früh aufgewacht bin, merkte ich, das kam dann doch ganz anders. Trotzdem ist England am Sonntag vertreten im Finale. Und zwar durch Robbie Williams. Zum ersten Mal in der Geschichte gibt's ja in der Halbzeit eine Riesenshow, ganz im Stil des Super Bowl. Stars wie Madonna, Shakira aus Kolumbien, BTS aus Südkorea, sie werden die Bühne rocken, wie das alles in eine Halbzeit passen soll. Naja, wir werden es erleben. Robbie Williams und Laura Pausini, die performen vor dem Fußballspiel den offiziellen FIFA-Song. Robbie freut sich riesig auf den Auftritt. Als großer Fußballfan eine Ehre, meint er. Naja, und so eine Milliarde Fernsehzuschauer ist auch nicht verkehrt. 80.000 im Stadion, man munkelt, ein Mann mit langer roter Krawatte kommt auch noch. Ja, mal gucken, was Donald Trump anstellt. Jedenfalls wünsche ich Robbie Williams viel Spaß, wo er doch so viel Lampenfieber hat. Eine Milliarde Fernsehzuschauer. Unglaublich. Wir stimmen uns mal ein mit seiner Emo-Hymne. Wunderbarer Live-Song. Angels.
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5: Um 22 Uhr mit Susan Falkenstein. Unionsfraktionschef Spahn ist Vater geworden mit Hilfe einer Leihmutter in den USA. In Deutschland ist Leihmutterschaft verboten. Deshalb erntet Spahn auch aus den eigenen Reihen Kritik. So bezeichnete es Jean Zielinski vom Sozialflügel der CDU als moralisch problematisch, den Kinderwunsch zu kommerzialisieren. Berlin-Korrespondent Maximilian Ulrich fasst weitere Stimmen zusammen.
6: Die Schatzmeisterin der Frauenunion, Marion Rosin, forderte sogar Spahns Rücktritt. Leihmutterschaft sei aus guten ethischen Gründen in Deutschland verboten, sagte sie den Zeitungen der Funke Mediengruppe. Der frühere Vorsitzende des Ethikrats und evangelische Theologe Peter Dabrock spricht von einer rechtlichen Grauzone, in der Spahn sich bewege, und sagt, es bleibe ein Gefühl der Betrübnis, dass sich jemand da etwas herausnimmt, weil er das Geld, die Position, die Möglichkeit dazu habe.
5: Drohnen spielen im Militär eine immer wichtigere Rolle, aber nicht nur zur Aufklärung und als Waffe. Denn die Bundeswehr testet ein neues Drohnensystem, um Verletzte aus Kampfgebieten wegtransportieren zu können. Dafür wurde mit dem Ismaninger Hersteller Avilos Anfang April ein Vertrag für den Testbetrieb geschlossen. Die Drohnen haben den Angaben zufolge eine Reichweite von rund 50 Kilometern und können Menschen mit einem Gewicht von bis zu 135 Kilogramm transportieren. Der Einsturz der Morandi-Brücke in Genua im Sommer 2018 hat nicht nur Italien erschüttert. Ein Brückenpfeiler gab nach, ein 200 Meter langer Autobahnabschnitt brach zusammen und 43 Menschen starben. Heute verurteilte ein Gericht den ehemaligen Chef des Autobahnbetreibers zu 12 Jahren Haft. Insgesamt wurden 32 der 57 Angeklagten schuldig gesprochen. Schauen wir nach Oberbayern. Gestern früh hat ein Mann in einem Regionalzug in Ruhpolding den Schaffner und Fahrgäste mit einem Messer bedroht. Der 28-Jährige befindet sich jetzt in einer psychiatrischen Einrichtung. Das hat die Bundespolizei mitgeteilt. Hinweise auf einen terroristischen Hintergrund lägen nicht vor. Der mutmaßliche Täter stammt laut Polizei aus Afghanistan. Sein Asylgesuch war abgelehnt worden. Mehrere Schulen aus Bayern sind in München beim Landesgeschichtswettbewerb geehrt worden. Fast 900 Schülerinnen und Schüler hatten sich beteiligt. Motto des Wettbewerbs: Bayern zur Zeit Ludwigs des Ersten. Gewonnen haben Schulen in Puchheim, Bamberg, Hohenbrunn, Freising, Schwabmünchen und Burg Lengenfeld. Landtagspräsidentin Aigner freute sich über das Engagement der Einzelnen.
7: Also ich finde es total beeindruckend, wie sich die Schülerinnen und Schüler mit der Vergangenheit auseinandergesetzt haben, aber auch das mit modernen und neuen Methoden aufgearbeitet haben. Und dass sie sich eben nicht nur auf die Googles und die künstliche Intelligenz dieser Welt verlassen, sondern wirklich auch recherchieren und es vor allem runterbrechen auf ihre Heimatregion.
5: Für den nächsten Schülerlandeswettbewerb kann man sich schon anmelden. Es warten Preise im Gesamtwert von 12.000 Euro. Motto dann der Sound Bayerns, Musik und Klang vom Mittelalter bis heute. Die Zeit, es ist 22.03 Uhr.
8: Kompakt und zuverlässig, das Bayernwetter hier auf Bayern 1 zur Stunde. Blitz und Donner, Gewitter östlich von Dinkelsbühl, auch in Zusmershausen in Schwaben, auch im Münchner Süden. Und es gibt da gerade eine Unwetterwarnung vom Deutschen Wetterdienst, betrifft vor allem den Regierungsbezirk Mittelfranken, Kreis Ansbach, auch Schwaben, und zwar den Kreis Donau-Ries. In der Nacht zum Freitag von Westen her schwere Gewitter, dabei lokal heftiger Starkregen um 30 Liter pro Quadratmeter, in kurzer Zeit Hagel bis 5 Zentimeter und orkanartige Böen bis 110 Stundenkilometer. Wie geht's weiter? Morgen noch einmal so gewittrig, teilweise Regenfälle, vor allem in Franken. Die Tageshöchstwerte liegen weit auseinander, 19 bis 30 Grad. Das Wochenende wird wechselhaft. Der Bayern 1 Verkehrsservice mit minutengenauer Stauzeitmessung. A3 Passau Richtung Linz zwischen Passau Süd und Pocking 7 Kilometer Stau. Da war ein Unfall, eine Dreiviertelstunde plus. A8 München Richtung Salzburg zwischen Aachmühle und Felden 8 Kilometer Stau. Da sind Markierungsarbeiten, dauert länger, 25 Minuten nämlich. Und eine Viertelstunde A9 Nürnberg Richtung Berlin. Da gibt es Stau zwischen Münchberg Nord und Hof West.
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8: Wie schön, dass Sie heute Abend bei uns sind. Überall sind ja gerade Sommerfeste. Du triffst die Kollegen mal am Grill und unter Girlanden. Schulfeste. Die feiern verdiente Eltern, Lehrer und Lehrerinnen. Und dann ist sie da, die Urlaubsvorfreude. Ein Lied über Fernweh, Heimweh und die Erkenntnis, dass es zu Hause ja dann doch irgendwie am schönsten ist. STS Fürstenfeld. Was zum Mitsingen heute Abend in der Live-Fassung Austropop aus den 80ern. Für Sie alle im Sommer, wo immer Sie sind.
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ungemütlich. Westlich von Augsburg. Oder auch rund um München bei Oberhaching, da gibt's gerade heftige Gewitter. Woanders ist es völlig ruhig. Amberg, Cham, da könnte es nachher noch ankommen, wo es dann geht. Einen ganz angenehmen Abend wünschen wir Ihnen. Das ist Bayern 1 mit einem Song, den wir alle kennen und lieben. Run von Leona Lewis. Mit dem wurde sie berühmt. Aber das wusste ich lange auch nicht. Der Song gehört eigentlich der Rockband Snow Patrol. Als Leona ihn 2008 in einer TV-Show gecovert hat, da flippten die Fans so sehr aus, dass die Plattenfirma den unbedingt rausbringen musste. Und war dann auch ein Riesenhit. Sogar der Snow Patrol-Sänger gab neidlos zu, oh, die singt besser als ich. Ob das stimmt? Ja, machen wir doch mal die Probe aufs Exempel. Der Originalsänger mit Run, live, Snow Patrol auf Bayern 1.

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8: 22.30 Uhr, hier ist Bayern 1 mit einer Unwetterwarnung, betrifft den Regierungsbezirk Mittelfrankenkreis Ansbach, auch in Schwaben zum Beispiel den Kreis Donau-Ries, auch in der Landeshauptstadt, da donnert es ganz kräftig und es haut Unmengen Wasser runter. Achtung, es können heftige Momente, schwere Gewitter, Starkregen um 30 Liter pro Quadratmeter dabei sein. Auch Hagel ein Thema und orkanartige Böen. Das ist dann auch mit dem Auto unterwegs gar kein Spaß mehr. Bei Gunzenhausen haut's gerade mächtig was runter, auch nordwestlich von Donauwörth. Und da kommt auch bei Rosenheim ganz schön was runter. Nachher um 22.41 Uhr ist das Gewitter mit Starkregen dann bei Rosenheim. Wenn Sie unterwegs sind, da ist dann auch schon einiges passiert. Auf der B300 Eichacher Straße Richtung Augsburg zwischen Oberzell und Friedberg. Sperre wegen umgestürzter Bäume. Auf die Autobahnen A3 Passau Richtung Linz zwischen Passau Süd und Pocking 6 Kilometer Stau. Und stockend ist es auf der A8 München Richtung Salzburg zwischen Aachenmühle und Felden 8 Kilometer stockend. Passen Sie gut auf sich auf.
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0: viel Gefühl in einem Song. Es ist doch Wahnsinn. Stay on these roads. Aha für Sie.
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0: Hören Sie mal, hören Sie mal. Was kommt jetzt wohl? Hast du etwas Zeit für mich? Dann singe ich dieses Lied für dich. Nee, so geht nicht Nena los. Das ist Party Rock. Ohne Schnörkel, ohne Shishi, verbindet Generationen. Die Jungs von Status Quo. Whatever you want für ihren Donnerstagabend mit Bayern 1. Gleich geht's in die ARD-Hitnacht mit dem MDR. Ich bin schon morgen Abend wieder für Sie da.

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1: In vielen Familien läuft zum Abendessen im Hintergrund der Fernseher. Entweder wegen der Nachrichten oder weil jemand seine Lieblingsserie sehen will. Aber Vorsicht bei den Nachrichten. Es kann einem da schnell auf den Magen schlagen, was aus aller Welt berichtet wird. Angesichts der Lage in der Welt sieht man schlimme Bilder aus den Kriegs- und Krisengebieten. In der Ukraine, im Sudan, im Iran oder im Gazastreifen. In Afrika breitet sich das Ebola-Virus aus. Die Krisen enden nicht. Zeitgleich zum gemütlichen Abendessen daheim sehen wir das im Fernsehen. Die schlimmen Ereignisse sind weit weg. Wohlstand und Sicherheit sind uns näher. Mit diesen krassen Gegensätzen müssen wir leben und zurechtkommen, eigentlich fast täglich. Nur wegschauen können wir nicht mehr, weil sich die Krisen weltweit auswirken. Die gestiegenen Benzinpreise sind ein kleiner Hinweis darauf, dass wir in einer Welt leben und voneinander abhängig sind. Dennoch, in der westlichen Welt geht es uns immer noch gut. Auch wenn uns beim Abendessen vielleicht manchmal der Appetit vergeht, weil es schlimm und traurig ist, was wir derzeit täglich sehen müssen. Trotzdem, Zuversicht soll unseren Alltag prägen, auch wenn es nicht immer leicht ist.

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1: Um 23 Uhr mit Emily Seidel. Bundesfinanzminister Klingbeil und Justizministerin Hubig haben ein Maßnahmenpaket vorgestellt, mit dem Steuer- und Finanzkriminalität besser bekämpft werden soll. Der Aktionsplan sieht etwa Abschreckung, bessere Zusammenarbeit der Behörden und mehr Pflichten für Unternehmen vor. Aus Berlin Jakob Mayer.
2: Klingbeil möchte den Strafrahmen für organisierte Steuerkriminalität auf bis zu 15 Jahre Freiheitsstrafe erhöhen und Steuerhinterziehung wieder als Verbrechenstatbestand einführen. Die zuständigen Behörden sollen verdächtige Vermögen besser ermitteln und einziehen können. Nach dem Vorbild des gemeinsamen Terrorismusabwehrzentrums soll es beim Zoll ein ähnliches Gremium gegen Steuer- und Finanzkriminalität geben, um zwischen Bund und Ländern Erkenntnisse auszutauschen. Die entsprechenden Gesetze sollen in den kommenden Monaten beschlossen bzw. geändert werden. Klingbeil rechnet mit Einnahmen von mindestens 1 Milliarde Euro.
1: Außenminister Wadefuhl sieht in Finnland beim Thema Zivilschutz ein Vorbild. Deutschland müsse komplett umdenken, sagte der CDU-Politiker beim Besuch einer großen Zivilschutzanlage in Helsinki. Russland wolle die offenen Gesellschaften verunsichern, darauf müsse man unter anderem mit guter Vorsorge reagieren. Finnland gilt als vorbildlich bei der Ausstattung mit Zivilschutzanlagen. Die Hauptstadt mit etwa 700.000 Einwohnern ist mit Schutzräumen für 900.000 Menschen ausgestattet, die meisten unter Privatgebäuden. Das US-Militär hat nach eigenen Angaben den 6. Tag in Folge Ziele im Iran attackiert. Die Angriffe seien am Abend aufgenommen worden, teilte das für die Region zuständige US-Kommando mit. Ziel sei es, die militärischen Fähigkeiten des Irans weiter zu schwächen. Das US-Militär hatte erst gestern den Iran in 2 Wellen angegriffen. Teheran reagierte mit Beschuss auf Ziele in der Region. Unter anderem meldeten die mit den USA verbündeten Golfstaaten Kuwait und Bahrain Angriffe. Im Harz hat sich eine furchtbare Tragödie ereignet. In Torfhaus sind bei einem Sturz von einem Aussichtsturm 3 Menschen ums Leben gekommen. Bei den Toten soll es sich um 2 Erwachsene und ihr Kind handeln. Die Polizei macht keine Angaben zur Ursache des Unglücks, schließt aber ein Fremdverschulden und einen technischen Defekt aus. Der sogenannte Harzturm ist 65 Meter hoch. Er war 2024 für Besucher geöffnet worden. Das waren die Nachrichten. Das Wetter in Deutschland. Nachts im Nordosten oft klar, sonst teils kräftige Schauer und Gewitter. Tiefstwerte liegen zwischen 20 bis 13 Grad. Morgen dann gebietsweise heiter, vermehrt Schauer und Gewitter, örtlich Unwettergefahr durch heftigen Starkregen, Hagel und Sturm. Höchstwerte 22 bis 30 Grad. Am Samstag zum Teil einzelne Schauer, auch freundlichere Phasen 19 bis 28 Grad. Und am Sonntag im Westen mehr Sonne, im Osten dann Schauer und Gewitter möglich. Temperaturen liegen zwischen 17 bis maximal 25 Grad. Es ist 23.03 Uhr.
3: Und hier ist der Verkehrsservice in der ARD-Hitnacht. Zunächst eine wichtige Meldung aus Mecklenburg-Vorpommern. Zur Löschung des Waldbrands im Müritz-Nationalpark müssen alle Seen im Umkreis geräumt werden. Das betrifft auch Boote und Kanus. An den Seen sollen Hubschrauber mit Löschwasser betankt werden. Dann eine Gefahreninformation für Baden-Württemberg. Es gibt dort Unwetter. In großen Teilen des Bundeslandes kann es zu orkanartigen Böen mit Geschwindigkeiten bis 110 Kilometern pro Stunde sowie zu heftigem Starkregen und Hagel mit Korngrößen bis zu 3 Zentimetern kommen. Ebenso besteht Gefahr durch Blitzschlag, umstürzende Bäume sowie herabstürzende Dachziegel. A2 Dortmund Richtung Braunschweig zwischen dem Dreieck Hannover West und Lahr 4 Kilometer Stau. A3 Passau Richtung Linz zwischen Passau Süd und Pocking 6 Kilometer Stau. A5 Karlsruhe Richtung Frankfurt zwischen Karlsruhe Nord und Bruchsal 4 Kilometer Stau. A6 Heilbronn Richtung Nürnberg zwischen Schwäbisch Hall und Ilshofen-Wolpertshausen 5 Kilometer Stau an einer Baustelle. A7 Fulda Richtung Kassel zwischen Fulda Nord und Hünfeld-Schlitz 4 Kilometer Stau. A8 München Richtung Salzburg zwischen Achenmühle und Felden 8 Kilometer stockender Verkehr. Die A23 Heide Richtung Hamburg ist zwischen Elmshorn und Tornesch wegen Bergungsarbeiten gesperrt. Die Umleitung ist die U126. Und Die A565 Meckenheim Richtung Bonn ist zwischen Bonn-Poppelsdorf und Bonn-Endenich wegen Bauarbeiten bis morgen früh 5 Uhr gesperrt. Ich hoffe, Sie kommen gut durch. Ich wünsche Ihnen eine gute und sichere Fahrt.
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3: Ja, und die kommt auch heute vom Mitteldeutschen Rundfunk aus Magdeburg. Im Studio bin ich für Sie, Frank Eberlein, mein Name. Schönen guten Abend. 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

Die letzte Stunde des Tages ist ja fast immer etwas Besonderes. Ja, 23 Stunden liegen hinter uns von diesem Donnerstag und da kann man in der letzten Stunde nochmal auf den Tag zurückblicken, ja, so langsam in sich gehen und ja, die Welt Welt sein lassen, ja, und dann so langsam auf die Nachtruhe vorbereiten. Das gilt für die einen. Für die anderen, wie für mich zum Beispiel, ja, geht's jetzt erst richtig los, die Nachtschicht. Und wenn Sie mir Gesellschaft leisten in Ihrer Nachtschicht, dann freue ich mich umso mehr. Und wir machen es uns einfach gemütlich mit toller Musik. Da habe ich jetzt hier was von Maxi Priest. Ja, das Stück heißt Close to You. Und danach gibt's einen wunderschönen Oldie von Roberta Flack aus den 70ern. Killing Me Softly with a Song.

Ja, dieser Mann hat so viele Hits, dass man sie, glaube ich, gar nicht alle zählen kann. Also Statisten haben das gemacht, aber ja, man kennt sie alle, diese tollen Lieder von Cliff Richard, aber wie viele sind es nun wirklich? Ich weiß es nicht. Ja, das war 1982, The Only Way Out. Und jetzt haben wir es kurz vor 11:30. Wir schauen gleich mal auf die aktuelle Verkehrslage. Aber vorher habe ich noch Musik von Hall & Oates. Ja, die beiden Herren aus den USA, hier mit Man Eater und danach Shania Twain, You're Still the One.

0: Und hier um 23.32 Uhr der Verkehrsservice in der ARD-Hitnacht. Zunächst eine wichtige Meldung aus Mecklenburg-Vorpommern. Zur Löschung des Waldbrands im Nymüritz-Nationalpark müssen alle Seen im Umkreis geräumt werden. Das betrifft auch Boote und Kanus. An den Seen sollen Hubschrauber mit Löschwasser betankt werden. Dann eine Unwetterwarnung für Baden-Württemberg. In großen Teilen des Bundeslandes kann es zu orkanartigen Böen mit Geschwindigkeiten bis zu 110 Kilometern pro Stunde sowie zu heftigem Starkregen und Hagel mit Korngrößen bis zu 3 Zentimetern kommen. Ebenso besteht Gefahr durch Blitzschlag, umstürzende Bäume und herabstürzende Dachziegel. A2 Dortmund Richtung Braunschweig zwischen dem Dreieck Hannover West und Lahr 4 Kilometer Stau. A3 Passau Richtung Linz zwischen Passau Süd und Pocking 6 Kilometer Stau. A5 Karlsruhe Richtung Frankfurt zwischen Karlsruhe Nord und Bruchsal 4 Kilometer Stau. A6 Heilbronn Richtung Nürnberg zwischen Schwäbisch Hall und Ilshofen-Wolpertshausen 5 Kilometer Stau an einer Baustelle. A7 Fulda Richtung Kassel zwischen Fulda Nord und Hünfeld-Schlitz 4 Kilometer Stau. Die A7 Flensburg Richtung Hamburg ist zwischen Quickborn und Schnelsen Nord wegen Bergungsarbeiten gesperrt. Die Umleitung ist die U70. A8 München Richtung Salzburg zwischen Achenmühle und Felden 8 Kilometer stockender Verkehr. Die A23 Heide Richtung Hamburg ist zwischen Elmshorn und Tornisch wegen Bergungsarbeiten gesperrt. Die Umleitung ist hier die U126. Und die A565 Meckenheim Richtung Bonn ist zwischen Bonn-Poppelsdorf und Bonn-Endenich wegen Bauarbeiten noch bis morgen früh 5 Uhr gesperrt. Ich wünsche Ihnen eine gute und sichere Fahrt.
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die ARD-Hitnacht hier und ich hoffe, Sie haben einen ruhigen Abend. Ja, nur noch 19 Minuten, dann ist der neue Tag da, der Freitag. Und im Gegensatz zu den rund 400 Einsatzkräften, die ja überhaupt keinen ruhigen Abend haben, die versuchen seit Stunden, den Waldbrand im Müritz-Nationalpark in Mecklenburg-Vorpommern unter Kontrolle zu bekommen und natürlich irgendwann auch zu löschen. Man hofft also auf Regen im Moment, der angekündigt ist. Da drücken wir natürlich ganz fest die Daumen, dass es im Norden bald so richtig schüttet. Einstweilen sagen wir aber natürlich herzlichen Dank allen, die dort an der Müritz im Moment im Einsatz sind und nach Leibeskräften helfen. Ja, Jungs und Mädels, haltet durch. Und ich habe jetzt Musik hier von Johnny Nash aus dem Jimmy Cliff vorher.

Tja, dieses Lied zeugt davon, dass Tina Turner nicht nur eine singende Rocklady war, sondern auch eine durchaus ernstzunehmende Schauspielerin. In Mad Max, jenseits der Donnerkuppel, hat sie an der Seite von Mel Gibson gespielt und eben diesen Song auch zum Besten gegeben. We don't need another hero. Die ARD-Hitnacht. Was haben wir jetzt noch bis Mitternacht? Wunderschönen Song von den Dire Straits hier, Calling Elvis. Da gehen wir in die frühen 90er. Und dann noch aus den späten 80ern, also nur unwesentlich älter, der Song von den Beach Boys, Kokomo. Oh.

Und hier in der ARD Hitnacht, an dieser Stelle um 4 Minuten vor Mitternacht, eine dringende Warnmeldung. Vorsicht, ein Falschfahrer ist unterwegs auf der B172A, Anschlussstelle Pirna. Pirna. Zwischen der A17 Pirna und Pirna kommt Ihnen ein Falschfahrer entgegen. Fahren Sie äußerst rechts. Überholen Sie nicht. Ich wiederhole, auf der B172A, Anschlussstelle Pirna, Pirna, kommt Ihnen zwischen der A17 Pirna und Pirna ein Falschfahrer entgegen. Vorsicht in beiden Richtungen.

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1: Um 0 Uhr mit Wolfgang Berger. Bundesfinanzminister Klingbeil und Justizministerin Hubich haben ein Maßnahmenpaket vorgestellt, mit dem Steuer- und Finanzkriminalität besser bekämpft werden soll. Der Aktionsplan sieht etwa Abschreckung, bessere Zusammenarbeit der Behörden und mehr Pflichten für Unternehmen vor. Aus Berlin Jakob Mayer.
2: Klingbeil möchte den Strafrahmen für organisierte Steuerkriminalität auf bis zu 15 Jahre Freiheitsstrafe erhöhen und Steuerhinterziehung wieder als Verbrechenstatbestand einführen. Die zuständigen Behörden sollen verdächtige Vermögen besser ermitteln und einziehen können. Nach dem Vorbild des gemeinsamen Terrorismusabwehrzentrums soll es beim Zoll ein ähnliches Gremium gegen Steuer- und Finanzkriminalität geben, um zwischen Bund und Ländern Erkenntnisse auszutauschen. Die entsprechenden Gesetze sollen in den kommenden Monaten beschlossen bzw. geändert werden. Klingbeil rechnet mit Einnahmen von mindestens 1 Milliarde Euro.
1: Die Vaterschaft von Unionsfraktionschef Spahn ist auf Kritik gestoßen. Der gemeinsame Sohn von Spahn und seinem Mann war mithilfe einer Leihmutter in den USA zur Welt gekommen. Aus Berlin Maximilian Ulrich.
3: Die Schatzmeisterin der Frauenunion, Marion Rosin, forderte sogar Spahns Rücktritt. Leihmutterschaft sei aus guten ethischen Gründen in Deutschland verboten, sagte sie den Zeitungen der Funke Mediengruppe. Der frühere Vorsitzende des Ethikrats und evangelische Theologe Peter Dabrock spricht von einer rechtlichen Grauzone, in der Spahn sich bewege, und sagt, es bleibe ein Gefühl der Betrübnis, dass sich jemand da etwas herausnimmt, weil er das Geld, die Position, die Möglichkeit dazu habe.
1: Die Vereinigten Staaten haben eigenen Angaben zufolge erneut den Iran angegriffen. Wie das US-Zentralkommando mitteilte, sollen damit die militärischen Fähigkeiten des Landes weiter geschwächt werden. Iranische Medien melden Explosionen im Süden des Landes. Demnach wurden mindestens 2 Brücken sowie ein Flughafen von US-Geschossen getroffen. Zuvor hatte die iranische Justiz Äußerungen von US-Präsident Trump dementiert, wonach es einen Gefangenenaustausch zwischen Washington und Teheran gegeben habe. Unmittelbar vor dem heutigen deutsch-französischen Ministerrat hat Präsident Macron eine europäische Politik der Stärke eingefordert. Die Kräfte müssten gebündelt werden. Zugleich sei es dabei wichtig, die Besonderheiten jedes einzelnen europäischen Partners zu respektieren. Ziel sei, so wörtlich, dieses strategische Erwachen Europas voranzutreiben. Macron äußerte sich entsprechend vor einem Treffen mit Kanzler Merz auf Schloss Benzberg. Das waren die Nachrichten. Das Wetter in Deutschland. Im Nordosten oft klar, teils kräftige Schauer und Gewitter, Tiefstwerte 20 bis 13 Grad. Tagsüber gebietsweise heiter, vermehrt Schauer und Gewitter, örtlich Unwettergefahr durch heftigen Starkregen, Hagel und Sturm. Höchstwerte 22 bis 30 Grad. Am Samstag zum Teil einzelne Schauer, auch freundliche Phasen 19 bis 28 Grad. Am Sonntag im Westen mehr Sonne, im Osten Schauer und Gewitter. 0 Uhr 3.
4: Und hier ist der Verkehrsservice in der ARD-Hitnacht. Ein Falschfahrer ist unterwegs, und zwar auf der B172A, Anschlussstelle Pirna-Pirna. Zwischen der A17 Pirna und Pirna kommt Ihnen dieser Falschfahrer entgegen. Fahren Sie äußerst rechts, überholen Sie nicht. Ich wiederhole, auf der B172A, Anschlussstelle Pirna-Pirna, kommt Ihnen zwischen der A17 Pirna und Pirna ein Falschfahrer entgegen. Vorsicht in beiden Richtungen. Dann eine wichtige Meldung aus Mecklenburg-Vorpommern. Zur Löschung des Waldbrands im Müritz-Nationalpark müssen alle Seen im Umkreis geräumt werden. Das betrifft auch Boote und Kanus. An den Seen sollen Hubschrauber mit Löschwasser betankt werden. Weiterhin eine Unwetterwarnung für Baden-Württemberg. In großen Teilen des Bundeslandes kann es zu orkanartigen Böen mit Geschwindigkeiten bis zu 110 Kilometern pro Stunde sowie zu heftigem Starkregen und Hagel mit Korngrößen bis zu 3 Zentimetern kommen. Ebenso besteht Gefahr durch Blitzschlag, umstürzende Bäume und herabstürzende Dachziegel. A3 Passau Richtung Linz. Zwischen Passau Süd und Pocking 6 Kilometer Stau. A5 Karlsruhe Richtung Frankfurt. Zwischen Karlsruhe Nord und Bruchsal 4 Kilometer Stau. A6 Heilbronn Richtung Nürnberg. Zwischen Schwäbisch Hall und Ilshofen-Wolpertshausen 5 Kilometer Stau an einer Baustelle. A7 Fulda Richtung Kassel, zwischen Fulda Nord und Hünfeld-Schlitz 4 Kilometer Stau. Die A7 Fulda Würzburg ist zwischen Bad Brückenau-Volkers und Bad Brückenau-Wildflecken wegen Reparaturarbeiten in beiden Richtungen vorübergehend gesperrt. Es gibt eine Umleitung, diese führt in Richtung Würzburg über die U54 und in Richtung Fulda über die U63. A8 München Richtung Salzburg zwischen Achenmühle und Felden 8 Kilometer stockender Verkehr. Die A23 Heide Richtung Hamburg ist zwischen Elmshorn und Tornesch wegen Bergungsarbeiten gesperrt. Dort gibt's eine Umleitung, das ist die U126. Und die A565 Meckenheim Richtung Bonn ist zwischen Bonn-Poppelsdorf und Bonn-Endenich wegen Bauarbeiten noch bis 5 Uhr gesperrt. Ich wünsche Ihnen eine gute und sichere Fahrt durch die Nacht.
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4: Und die kommt vom Mitteldeutschen Rundfunk aus Magdeburg mit Frank Eberlein. Der bin ich. Ich wünsche Ihnen einen wunderschönen guten Morgen. Ja, der neue Tag ist gerade angebrochen. Es ist Freitag, der 17. Juli. Und wir steigen ein in diesen mit Musik von Chesney Hawkes.

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Und an dieser Stelle kommt die Entwarnung für die B172a, Anschlussstelle Pirna, Pirna. Zwischen der A17 Pirna und Pirna befindet sich kein Falschfahrer mehr. Sie haben dort wieder freie Fahrt.

Also wenn Sie mich fragen, ist das eins der schönsten Werke an Musik aus den 70er Jahren, genau 50 Jahre alt, von 1976, Al Stewart, Year of the Cat. Ja, das war der Titelsong seines gleichnamigen Albums damals, das 76 erschienen ist, über 6 Minuten lang. Und ja, ich finde, in so einer schönen Nachtsendung, jetzt so kurz nach Mitternacht, kann man sich auch mal so ein längeres Werk gönnen. Nicht wahr? Ja, ansonsten haben wir tolle Popsongs auch in dieser Stunde. Hubert K. sind dabei oder auch Eddie Grant mit Jure. Und jetzt erstmal einer der ganz Großen der 80er, Limahl hier mit seiner Neverending Story.

Hubert K., Engel 07. Was für ein schöner Song, so zwischen neuer deutscher Welle und Pop der 80er. Ja, das war so die Übergangsphase von diesem Trio, ja, das große Hits hatte in der NDW-Zeit, aber dann gesagt hat, das geht ja nicht ewig so weiter. Und dann traf man den Produzenten Michael Cretu 1984 und hat gesagt, ja, sowas, Jungs, müsst ihr machen. Markus, Klaus und Hubert. Und es hat ja geklappt. Engel 07. So, 3 Minuten noch, dann gucken wir auf die aktuelle Verkehrslage hier in der ARD-Hitnacht. Und vorher gibt's einen weiteren Popsong, Made in Germany aus den 80er Jahren, Blue Night Shadow, immer noch ein schöner Song, Two of Us.

0: Es ist 0.30 Uhr, halb eins. Hier ist der Verkehrsservice in der ARD-Hitnacht. Zunächst eine wichtige Meldung aus Mecklenburg-Vorpommern. Zur Löschung des Waldbrands im Müritz-Nationalpark müssen alle Seen im Umkreis geräumt werden. Das betrifft auch Boote und Kanus. An den Seen sollen Hubschrauber mit Löschwasser betankt werden. A3 Passau Richtung Linz. Zwischen Passau Süd und Pocking 6 Kilometer Stau. A5 Karlsruhe Richtung Frankfurt. Zwischen Karlsruhe Nord und Bruchsal 4 Kilometer Stau. A6 Heilbronn Richtung Nürnberg. Zwischen Schwäbisch Hall und Ilzhofen-Wolpertshausen 5 Kilometer Stau an einer Baustelle. A7 Fulda Richtung Kassel. Zwischen Fulda Nord und Hünfeld-Schlitz 4 Kilometer Stau. Die A7 Fulda-Würzburg ist zwischen Bad Brückenau-Volkers und Bad Brückenau-Wildflecken wegen Reparaturarbeiten in beiden Richtungen vorübergehend gesperrt. Als Umleitungen dienen in Richtung Würzburg die U54 und in Richtung Fulda die U63. A8 München Richtung Salzburg, zwischen Achenmühle und Felden, 8 Kilometer stockender Verkehr. Die A23 Heide Richtung Hamburg ist zwischen Elmshorn und Tornesch wegen Bergungsarbeiten gesperrt. Hier ist die Umleitung die U126. Und die A565 Meckenheim Richtung Bonn ist zwischen Bonn-Poppelsdorf und Bonn-Endenich wegen Bauarbeiten noch bis 5 Uhr gesperrt. Ich wünsche Ihnen eine gute und vor allem sichere Fahrt durch diese Nacht.
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Ja, das ist doch nicht das Schlechteste, dass man weiß, es ist Freitag. Ja, der Freitag ist zwar noch blutjung, 0:41 Uhr, also gerade mal 41 Minuten alt. Und da kommt noch einiges vielleicht auf uns zu, aber das Wochenende steht schon vor der Tür. Sozusagen sehen Sie es schon oder hören Sie es zumindest schon? Leise. Genau, das war das Wochenende. Oh, wir lassen es gleich rein und haben vorher noch Musik von John Denver hier aus den 70ern. Das war ein echt toller Song, der damals um die Welt ging. Take Me Home, Country Roads. Heute so ein richtig schöner Evergreen.

Tommy Kitten hier in der ARD Hitnacht. Und da ist ja auch gleich zu Ende die erste Stunde dieses Freitags. Und ja, zum Ausklang dieser Stunde habe ich für Sie Musik von Gabrielle und von Mitchior. Ja, der einzige Sänger von Ultravox. Hier ist er mit seinem größten Solo-Hit. Der kam 1985 raus. Und ja, immer noch heißt dieses Stück...

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1: Um 1 Uhr mit Wolfgang Berger. Die Regierungen aus Deutschland und Frankreich treffen sich heute auf Schloss Augustusburg in Brühl bei Köln. In den Gesprächen geht es um Handels- und Technologiethemen, vor allem aber auch um die Verteidigungspolitik. Kanzler Merz hatte den französischen Präsidenten Macron gestern Abend bereits auf Schloss Bensberg empfangen. Markus Ambale in Brühl erklärt, was heute auf der Tagesordnung steht.
2: Auf Schloss Augustusburg in Brühl sind dann auch viele Minister und Ministerinnen beider Regierungen dabei. Es gibt eine gemeinsame Kabinettssitzung, Handels- und Technologiethemen stehen da unter anderem auf der Tagesordnung. Vorher machen Friedrich Merz und Emmanuel Macron einen Besuch auf dem Flieger Horst Nörvenich. Da sind Eurofighter-Kampfjets der Bundeswehr stationiert. Da tagt dann der gemeinsame Verteidigungs- und Sicherheitsrat von Deutschland und Frankreich. Es geht um die Zukunft von Rüstungsprojekten, nachdem gerade das Prestigeprojekt eines gemeinsamen Kampfjets geplatzt ist.
1: Die USA haben eine neue Angriffswelle auf den Iran gestartet. Laut Medienberichten wurden dabei mehrere Brücken im Süden des Landes getroffen. 2 Menschen seien getötet und 4 verletzt worden. Wichtige Verkehrsachsen seien gesperrt. Zudem soll der Flughafen Iran-Schah im Südosten Irans beschossen worden sein. Das US-Militär hatte die Angriffe in der 6. Nacht in Folge bestätigt. Zuvor hatte US-Präsident Trump angekündigt, neben Brücken auch Kraftwerke angreifen zu lassen. Die AfD-Bundesspitze hat ihren Landesverband in Nordrhein-Westfalen aufgefordert, die Aufstellung der Landtagskandidaten abzubrechen. Die Parteichefs Weidel und Chrupalla sehen so wörtlich erhebliche Anhaltspunkte dafür, dass bei den bisherigen Kandidatenaufstellungen Wahlgrundsätze verletzt worden seien. Demnach könnten stimmberechtigte Delegierte bedroht oder erheblich unter Druck gesetzt worden sein. Der Landesvorstand werde aufgefordert, die Aufstellungsversammlung, die heute fortgesetzt werden soll, abzubrechen, hieß es weiter. Im Müritz-Nationalpark kämpfen die Einsatzkräfte weiter gegen den Flächenbrand auf dem Gebiet eines früheren Truppenübungsplatzes. Zuletzt waren etwa 360 Hektar betroffen, wie der Landkreis Mecklenburgische Seenplatte mitteilte. Die Evakuierung des Ortsteils Granzin bleibe bestehen. Der Einsatz der Bundeswehr-Hubschrauber sei effektiv, hieß es weiter. Im Laufe des Tages würden die Helikopter erneut gegen die Feuer eingesetzt. Das waren die Nachrichten. Das Wetter in Deutschland. Im Nordosten oft klar, sonst teils kräftige Schauer und Gewitter, Tiefstwerte 20 bis 13 Grad. Tagsüber gebietsweise heiter, vermehrt Schauer und Gewitter, örtlich Unwettergefahr durch heftigen Starkregen, Hagel und Sturm, Höchstwerte 22 bis 30 Grad. Am Samstag zum Teil einzelne Schauer, auch freundliche Phasen 19 bis 28 Grad. Am Sonntag im Westen mehr Sonne, im Osten Schauer und Gewitter bei 17 bis 25 Grad. Es ist 1.03 Uhr.
3: Und hier ist der Verkehrsservice in der ARD-Hitnacht. Zunächst eine wichtige Meldung aus Mecklenburg-Vorpommern. Wie soeben in den Nachrichten gemeldet, müssen zur Löschung des Waldbrands im Müritz-Nationalpark alle Seen im Umkreis geräumt werden. Das betrifft auch Boote und Kanus. An den Seen sollen Hubschrauber mit Löschwasser betankt werden. A3, Passau Richtung Linz, zwischen Passau Süd und Pocking, 6 Kilometer Stau. A5, Karlsruhe Richtung Frankfurt, zwischen Karlsruhe Nord und Bruchsal, 4 Kilometer Stau. A6, Heilbronn Richtung Nürnberg, zwischen Schwäbisch Hall und Ilshofen-Wolpertshausen, 5 Kilometer Stau an einer Baustelle. A7 Fulda Richtung Kassel, zwischen Fulda Nord und Hünfeld-Schlitz, 4 Kilometer Stau. A8 München Richtung Salzburg, zwischen Achenmühle und Felden, 8 Kilometer stockender Verkehr. Die A23 Heide Richtung Hamburg ist zwischen Elmshorn und Tornesch wegen Bergungsarbeiten gesperrt. Die Umleitung ist die U126. Und die A565 Meckenheim Richtung Bonn ist zwischen Bonn-Poppelsdorf und Bonn-Endenich wegen Bauarbeiten noch bis 5 Uhr gesperrt. Ich wünsche Ihnen eine gute und sichere Fahrt.
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3: Und das Ganze aus Magdeburg vom Mitteldeutschen Rundfunk, hier im Studio für Sie, auch in dieser Stunde Frank Eberlein. Schönen guten Morgen. Ja, und Sie hören schon, in dieser Stunde gehen wir ganz sanft mit Bruce Springsteen und einem tollen Song hier aus seinem 84er-Album Born in the USA, I'm on Fire.

Ja, so ein bisschen Rock aus den frühen 80ern. Um 1 Uhr und 11 Minuten, das waren Bob Seger in der Silver Bullet Band. Und wir bleiben in den 80ern, aber haben hier so eine ganz andere Art von Musik, so einen ganz anderen Stil. Hier kommt eine der Disco Queens, der 70er und 80er, Donna Summer. Und zwar im Sound von Stock Aitken Waterman. Aus London. Ja, die haben ja damals viele tolle Sachen gemacht für Kylie Minogue, Jason Donovan, Rick Astley, Bananarama und eben auch für Donna Summer. Ein ganzes Album übrigens produziert und der größte Hit aus diesem Album war This Time I Know It's For Real. Viel Spaß damit. Schönen guten Morgen.

Road to Nowhere, die Talking Heads in den 80ern. Ja, richtig toller Song, ja, bei dem man irgendwie, finde ich jedenfalls, immer gute Laune kriegt und ja, auf keinen Fall auf die Idee kommt, irgendwie müde zu werden. Und genau das brauchen wir jetzt um 1 Uhr und noch was, also so kurz vor 2:30, 1:23 Uhr, um ganz genau zu sein. Und nach den Talking Heads kommen wir jetzt zu Musik aus deutschen Landen. Hier sind Rosenstolz. Ja, und Gib mir Sonne ist immer wieder ein schönes Lied. Und heute gibt uns Petrus wieder genug Sonne, aber vielleicht auch diesen oder jenen Regenschauer.

0: Musik von Robert Palmer hier in der ARD Hitnacht. Und jetzt haben wir es 1.31 Uhr und da gibt's hier in der ARD Hitnacht wieder aktuelle Verkehrsmeldungen. Zunächst eine wichtige Meldung aus Mecklenburg-Vorpommern. Zur Löschung des Waldbrands im Müritz-Nationalpark müssen alle Seen im Umkreis geräumt werden. Das betrifft auch Boote und Kanus. An den Seen sollen Hubschrauber mit Löschwasser betankt werden. A3 Passau Richtung Linz, zwischen Passau Süd und Pocking, 6 Kilometer Stau. A5 Karlsruhe Richtung Frankfurt, zwischen Karlsruhe Nord und Bruchsal, 4 Kilometer Stau. A6 Heilbronn Richtung Nürnberg, zwischen Schwäbisch Hall und Ilshofen-Wolpertshausen, 5 Kilometer Stau an einer Baustelle. A7 Fulda Richtung Kassel, zwischen Fulda Nord und Hünfeld-Schlitz, 4 Kilometer Stau. A8 München Richtung Salzburg, zwischen Achenmühle und Felden, 8 Kilometer stockender Verkehr. Die A23 Heide Richtung Hamburg ist zwischen Elmshorn und Tornisch wegen Bergungsarbeiten gesperrt. Es gibt eine Umleitung, das ist die U126. Und die A565 Meckenheim Richtung Bonn ist zwischen Bonn-Poppelsdorf und Bonn-Endenich wegen Bauarbeiten noch bis 5 Uhr gesperrt. Ich wünsche Ihnen eine gute und sichere Fahrt. Fahren Sie vorsichtig.
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0: Und jetzt gibt's einen Song von Phil Collins. Der ist eigentlich gar nicht von Phil Collins. Den kennen wir schon aus den 80ern von Cyndi Lauper. Aber in den 90ern hat Phil Collins dieses wunderschöne Lied gecovert. True Colors. True Colors.

Learning to Fly, Tom Petty und seine Heartbreakers, ja. Und so ein kleiner Gruß am Morgen vertreibt Kummer und Sorgen. Und hier kommt so ein Gruß von unserem Hörer Daniel. Er schreibt, ich wünsche euch allen einen schönen guten Morgen. Liebe Grüße aus Mindenstämmer in Nordrhein-Westfalen. Ich bin jetzt wach und um 3.30 Uhr beginnt die Frühschicht. Jetzt nehme ich erstmal einen Kaffee zu mir, ja. Allen schönes Wochenende und ja, vor allem denen, die am Wochenende arbeiten müssen, wie Daniel. Schönen Dank für diese Grüße. Und jetzt geht's hier in der ARD-Hitnacht weiter mit, ja, diesem Popstar der 80er aus Deutschland, Cissy Catch hier. I can lose my heart tonight.

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1: Um 2 Uhr mit Wolfgang Berger. Die Regierungen aus Deutschland und Frankreich treffen sich heute auf Schloss Augustusburg in Brühl bei Köln. In den Gesprächen geht es um Handels- und Technologiethemen, vor allem aber auch um die Verteidigungspolitik. Kanzler Merz hatte den französischen Präsidenten Macron gestern Abend bereits auf Schloss Bensberg empfangen. Markus Sambale in Brühl erklärt, was heute auf der Tagesordnung steht.
2: Auf Schloss Augustusburg in Brühl sind dann auch viele Minister und Ministerinnen beider Regierungen dabei. Es gibt eine gemeinsame Kabinettssitzung, Handels- und Technologiethemen stehen da unter anderem auf der Tagesordnung. Vorher machen Friedrich Merz und Emmanuel Macron einen Besuch auf dem Flieger Horst Nörvenich. Da sind Eurofighter-Kampfjets der Bundeswehr stationiert. Da tagt dann der gemeinsame Verteidigungs- und Sicherheitsrat von Deutschland und Frankreich. Es geht um die Zukunft von Rüstungsprojekten, nachdem gerade das Prestigeprojekt eines gemeinsamen Kampfjets geplatzt ist.
1: Die USA und der Iran haben in der Nacht neue Angriffswellen gestartet. Iranischen Informationen zufolge hatten zunächst die USA mehrere Brücken im Süden des Landes getroffen. 2 Menschen seien getötet und 4 verletzt worden. Zudem soll der Flughafen Iran-Schah im Südosten des Landes beschossen worden sein. Daraufhin griff die iranische Armee nach eigenen Angaben US-Hubschrauber und Aufklärungsflugzeuge in Bahrain mit Drohnen an. US-Präsident Trump will sich in der Nacht mit einer Rede an seine Landsleute richten. Die Ansprache ist für 3 Uhr deutscher Zeit geplant. Der Republikaner könnte dabei seine verlorene Präsidentschaftswahl 2020 erneut zum Thema machen, berichteten mehrere Medien. Er und viele seiner Verbündeten haben immer wieder das Narrativ bedient, dass es Betrug bei der Wahl gegeben habe. Dabei ist das längst und vielfach widerlegt. Die AfD-Bundesspitze hat ihren Landesverband in NRW aufgefordert, die Aufstellung der Landtagskandidaten abzubrechen. Die Parteichefs Weidel und Chrupalla sehen so wörtlich erhebliche Anhaltspunkte dafür, dass bei der bisherigen Kandidatenaufstellung Wahlgrundsätze verletzt worden seien. Demnach könnten stimmberechtigte Delegierte bedroht oder erheblich unter Druck gesetzt worden sein. Der Landesvorstand werde aufgefordert, die Aufstellungsversammlung, die heute fortgesetzt werden soll, abzubrechen, hieß es weiter. Das waren die Nachrichten. Und hier noch das Wetter in Deutschland. Im Nordosten oft klar, sonst teils kräftige Schauer und Gewitter, Tiefstwerte 20 bis 13 Grad. Tagsüber gebietsweise heiter, vermehrt Schauer und Gewitter, örtlich Unwettergefahr durch heftigen Starkregen, Hagel und Sturm, Höchstwerte 22 bis 30 Grad. Am Samstag zum Teil einzelne Schauer, auch freundliche Phasen 19 bis 28 Grad. Am Sonntag im Westen mehr Sonne, im Osten Schauer und Gewitter bei 17 bis 25 Grad. Es ist 2.03 Uhr.
3: Und hier ist der Verkehrsservice in der ARD-Hitnacht. Zunächst eine wichtige Meldung aus Mecklenburg-Vorpommern. Zur Löschung des Waldbrands im Müritz-Nationalpark müssen alle Seen im Umkreis geräumt werden. Das betrifft auch Boote und Kanus. Auf den Seen sollen Hubschrauber mit Löschwasser betankt werden. Die A23 Heide Richtung Hamburg ist zwischen Elmshorn und Tornesch wegen Bergungsarbeiten gesperrt. Als Umleitung dient die U-